0: Lehrte. Und die A71 Richtung Sangerhausen ist zwischen Stadtelm und Arnstadt Süd wegen Wartungsarbeiten im Tunnel Behring bis morgen früh ca. 6 Uhr gesperrt. Umgeleitet wird für euch über die U69. Das ist soweit alles. Gute Fahrt zusammen.
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0: Ich habe vorhin ein Meme geschickt gekriegt von meinem Kumpel Tobi. Da sieht man Fußballer Erling Haaland mit seiner alten, langen Tor-Wikinger-Wallemähne. Ne? Und dann einmal nochmal mit seinem neuen, kurzen Buzzcut. Daneben sind dann so zwei Lauchstangen, die einen mit Wurzel, die andere ohne. So komplett kahl geschoren halt eben. Ja, zugegeben, gibt bessere Memes, aber der arme Haaland, der kriegt jetzt wirklich seit seinem Friseurbesuch am Wochenende ja nur Kasala, ne? Ist aber auch eine komische Art und Weise, den mittlerweile so zu sehen. Ne? Gilt das eigentlich dann als ein Frisur-Fail? Vielleicht. Über eure Frisur-Fails reden wir gleich mal. Ich bin Nico Schmidt, hi.

0: Erling Haaland hat sich ja ein Buzzcut verpasst. Seit dem Wochenende sind die Haare weg, raspelkurz. Ihr habt das vielleicht gesehen. Gewöhnungsbedürftig für die meisten. Ich meine, ey, es sind ja seine Haare, ne? Wenn es ihm so passt, bitte gar kein Problem. Und doch sprechen manche von einem Fail. So, fragen sich, warum Erling, warum? Junge Nachthörerin Pia fühlt sich bei ihm auch, wenn sie die Bilder von seinen Haaren sieht, in ihre Jugend zurückversetzt. Sie hatte mal so einen ähnlichen Moment.
1: Ja, da war ich noch jünger und da wollte ich so eine Kurzhaarfrisur, aber es ist viel kürzer geworden, als ich eigentlich wollte. Und ich war dann so, oh nein, wo sind meine Haare? Und war so kurz vor der Lebenskrise.
0: Ah ja, vielleicht war es ja wirklich auch ein Versehen von ihm und er muss es jetzt auch mit Stolz tragen. Hm? Maike hat sowas damals nicht mit Fassung tragen können.
2: Ich wollte mir Curtain Bangs machen und habe dann auch hier bekommen, sah aber danach tatsächlich aus wie ein kleiner Junge. Und ich saß noch so und habe gesagt, ja, schön, danke. Und bin raus und habe erstmal geweint. Und seitdem habe ich auch keine Curtain Bangs mehr ausprobiert.
0: Ich habe natürlich gerade mal gegoogelt, was so Curtain Bangs überhaupt sein sollen. Also ja, wenn das schief geht, dann siehst du wirklich aus wie Wolfgang Petri 1983. Meine Kollegen haben auch versucht, Männer zu der Haarproblematik zu befragen und im Ton zu kriegen, aber da gab es eben keine Stimmen. Wahrscheinlich, weil wir Männer eben dann wieder alles runterschlucken und versuchen, es mit Würde zu tragen. Ja, und so ehrlich muss man ja auch sein, Buzzcut, ja, wächst ja auch ganz schnell wieder nach, ne?

Vorsicht, Falschfahrer auf der A1 Osnabrück, Dortmund zwischen Greven und dem Kreuz Münster Süd kommt euch ein Falschfahrer entgegen. Bitte rechts fahren, nicht überholen. A1 Osnabrück, Dortmund zwischen Greven und dem Kreuz Münster Süd ist ein Falschfahrer unterwegs. Vorsicht bitte in beiden Richtungen.

0: Day und wir hören mal Sarah Larsson mit ihrer neuen Version von Midnight Sun. Ich find's auch so geil. Mir ist das auch reingespielt worden in die Timeline. Also Sarah hatte am Wochenende beim Festival in Belgien die Zeit ihres Lebens. Die hatte Lachflashs. Brynja Becker aus dem Junge Nacht-Team, nimm doch nochmal unsere Hörer, euch alle da draußen mit. Warum?
1: Weil sie ihre Fans überrascht haben quasi. Die haben sich nämlich alle gegenseitig hochgehoben, aber so seitlich liegend, dass sie aussahen wie Delfine.
0: Und warum Delfine?
1: Ja, Sarah macht das am Anfang von Midnight Sun in ihrer Performance auch. Da heben ihre Tänzerinnen sie quasi so hoch, weil der Delfin ihr Symboltier ist. Und wenn man sie googelt, dann springen auch mehrere Delfine über den Bildschirm.
0: Ey, wirklich, Leute, schaut's euch an, wenn ihr das Video irgendwo nochmal im Netz findet, ne? Oder auf Social Media. Es ist einfach herrlich.
1: Ja, und als die Fans das jetzt bei dem Festival nachgemacht haben, dann hat sie das so gefeiert, dass sie gar nicht mehr klar kam. Sie konnte überhaupt nicht mehr aufhören zu lachen. Aber ich habe die Zeit gestoppt. Sie hat einfach 44 Sekunden lang durchgelacht.
0: Ey, das ist ja Wahnsinn. Aber wie kriegt man denn da am Ende wieder die Kurve, ne?
1: Sie hat einen ganz guten Trick gehabt. Sie hat die Fans nämlich kurz singen lassen und hat sich in der Zeit gerafft. Ja, und jetzt wollen aber viele Fans, dass sie diese Lachversion offiziell sogar rausbringt. Unter dem Video gibt es zum Beispiel Kommentare wie: Ich brauche die Version zum Streamen, oder ihr Lachen ist so ansteckend, ich muss das jeden Tag hören. Und mein Lieblingskommentar: Sie lacht sogar in der perfekten Tonlage.
0: Das ist ja obergeil. Sarah Larsson hat bei einem Festival einen Lachanfall gekriegt.

0: If I Lose Myself, One Republic. Ihr hört die junge Nacht der ARD. Luca hat sich gerade reingemeldet über die 0221 567 89 111 und er lässt uns und euch da draußen alle wissen, dass es Menschen gibt, die euch gern haben und die Leute da draußen, egal wo und immer sie auch unterwegs sind, auf sich aufpassen sollen. Ach, ist das schön, Luca. Vielen Dank für deine tolle Nachricht. Und das ist für mich das perfekte Zeichen oder das Stichwort, um auf die Autobahn zu schauen. Und das machen wir jetzt. Und zwar erstmal die Entwarnung auf der A1 Osnabrück-Dortmund. Kein Falschfahrer mehr zwischen Greven und dem Kreuz Münster unterwegs. Münster-Süd. Dann die A2 Hannover Richtung Berlin ist im Kreuz Hannover-Ost. Die Überleitung zur A7 Richtung Kassel wegen eines Schwertransports gesperrt weiterhin. Die Umleitung führt euch über die A2 bis Lehrte. Und die A71 haben wir Richtung Sangerhausen zwischen Stadt Ilm und Arnstadt Süd wegen Wartungsarbeiten im Tunnel Beringen bis morgen früh noch eine Sperrung bis ca. 6 Uhr umgeleitet wird über die U69. Euch allen da draußen, auch mit dem Segen von Luca, eine gute Fahrt.
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0: Und auch Svenno hat sich reingemeldet über die 0221 567 89 111. Er hat sich zu Haaland gemeldet mit seiner Frisur. Er ist ja ziemlich nach hinten losgegangen beim Fußballer. Und Svenno hatte auch mal einen Fail und zwar mit 13, also ist ein paar Jahre her. Da wollte er alles auf 3 Zentimeter haben und die Friseurin hat aber 3 Millimeter verstanden. Ja, und dann stattdessen hatte der dann einen blonden gefärbten Irokesenschnitt gehabt. So kann das mal nach hinten losgehen. Meine Oma, Gott hab sie selig, hat mir auch mal vor, ich glaube, 15 Jahren die Haare geschnitten. Ja, Leute, lasst uns nicht drüber reden. Ist auch komplett nach hinten losgegangen. Danach habe ich meine arme Oma nie wieder an meine Haare rangelassen. Naja, aber Oma, ich hab dich trotzdem lieb.

Liam Payne, Rita Ora for you. Und jetzt habe ich Kilimanjaro für euch. Summer Jam und Billa Joe in der jungen Nacht der ARD um 2:40 Uhr. Und zwar Punkt genau jetzt.

0: Da geht nicht mehr viel rein. 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
0: Schöne Scheiße.

0: Die Giant Rooks mit Slow Dance for a Minute. Am Mikro der Nico. Hallo zusammen. Und wir haben was ganz Frisches, ganz frische Comedy-Ware für euch. Vom größten Assi auf der Bühne, Jerry Wiesen. Der Comedy-Newcomer aus Köln geht absolut durch die Decke momentan. Diesmal erzählt er, was er als Teenager in der Videothek getrieben hat. Und, Überraschung, welche Abteilung es ihm da am meisten angetan hat.
1: Vorne bei dem war noch so eine andere Abteilung. Du kennst das, Junge? Zutritt ab 18 Jahren. Ja, alle wisst, was dahinter sind, ne? Das sind Pornos. Hand aufs Herz, wer hat schon mal Porno geguckt? Gibt's hier einen? Nee? Ich auch nicht, Alter. Dahinter sind auf jeden Fall Pornofilme auf DVDs. Und das sind nicht so Pornos wie irgendwie Hot Stepsister Lexi Law Gets Caught Masturbating oder so ein geiler Sch- oder wie das heißt. Das ist ja selber nicht. Sondern da sind so richtige Pornofilme mit richtigen Pornotiteln auf DVD. Und das sind oftmals so umgewandelte Titel von Originalfilmen. Ihr kennt bestimmt alle den Western-Blockbuster von Kevin Costner, der mit dem Wolf tanzt. Und in der Pornoabteilung steht da der Schwestern-Cockbuster von Kevin Cocksack, der mit dem Holzschwanz. Und Pinocchio hat da auch noch die Nase mit dem Spiel gehabt. Ja? Ich denke mir mal, wer gibt sich die Blöße und leiht sich da so einen Film aus? Alter, bevor ich zum Massoud gehe und sage, Massoud, Pulp Fiction, findest du ihn gut? Da wichse ich lieber wieder zu Hause auf den Autokatalog. Ja? Mann, doch sehr, als wer von den Jungs kennt das noch? Früher als kleiner Junge, bisschen Autokatalog, Unterwäsche gucken, am Schädel spielen. Geht das weiter? Nein? Ah, egal, ist nur so ein Witz, den ich geschrieben habe. Hey, danke schön, das war's von mir. Das war's.

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1: Um 3 Uhr mit Cedric Bies. Die Mehrheit der Deutschen fordert, dass Deutschland seinen Kurs gegenüber Israel ändert. Das hat eine Forsa-Umfrage ergeben, über die der Stern berichtet. Theresa Lien aus der Nachrichtenredaktion mit Details.
2: 58% der Menschen haben in der Umfrage gesagt, dass Deutschland mehr Druck auf die Regierung vom Ministerpräsident Netanyahu ausüben soll. 33% waren dagegen. Die israelische Regierung wird schon länger international kritisiert, unter anderem für ihr Vorgehen im Gazastreifen und im Westjordanland. Vor kurzem hatten Aussagen des rechtsextremen israelischen Sicherheitsministers Ben-Gvir für Empörung gesorgt. Er hatte die gezielte Tötung von Palästinensern gefordert. Das hatte auch die Diskussion über EU-Sanktionen gegen den Minister neu angefacht.
1: In der Straße von Hormus ist wieder ein Öltanker angegriffen worden. Das Schiff soll vor der Küste des Omans von einem unbekannten Geschoss getroffen worden sein, meldet die britische Behörde für Schiffssicherheit. Bei dem Angriff sollen der Maschinenraum beschädigt und das Schiff manövrierunfähig gemacht worden sein. Die Besatzung sei in Sicherheit. Wer für den Angriff verantwortlich ist, ist unklar. Mehrere große deutsche Medienunternehmen und Verlegerverbände haben Bundeskanzler Merz und Außenminister Wadefuhl um Hilfe gebeten, wegen der neuen Visa-Regeln in den USA. Die Medienvertreter bitten die Politiker, alles dafür zu tun, dass eine ungehinderte und freie Berichterstattung aus den USA möglich bleibt. Unterschrieben haben unter anderem ARD, ZDF, RTL Deutschland und die ProSiebenSat.1-Gruppe. Die neuen Regeln sollen im September in Kraft treten. Damit werden Arbeitsvisa für Korrespondentinnen und Korrespondenten auf 8 Monate begrenzt. Bis jetzt gelten sie 5 Jahre. Im DFB-Pokal hat der Hamburger Sportverein die nächste Runde erreicht mit einem 3:0-Sieg gegen Werl. Dabei hat der Verein außerdem einen Rekord aufgestellt. Tim Wichmann berichtet.
3: Luis Lemke wurde beim Hamburger Erstrundenerfolg im DFB-Pokal mit 16 Jahren und 10 Monaten zum jüngsten Torschützen der Vereinsgeschichte. Das Tor zum 3:0-Endstand beim SC Verl schoss der gebürtige Hamburger Lemke in der 50. Minute direkt vor den Gästefans. Unter denen war auch seine Familie. Der Weg über Ostwestfalen in die zweite Pokalrunde war vor allem in der ersten Hälfte steinig. Drittligist Verl hatte den Rothosen mit dominanter Startphase und 2 guten Chancen den ein oder anderen Schreck eingejagt. Dank Lemke und Doppelpacker Albert Grönbeck gelang letztlich aber eine souveräne Generalprobe für den Bundesliga-Start am Samstag in Dortmund.
1: Die weiteren DFB-Pokalergebnisse vom Abend: Köln-Würzburg 2:1, Wolfsburg-Altglienicke 9:8 nach Elfmeterschießen und Schalke 04 Halle 5:2 nach Verlängerung. Das Wetter in Deutschland: Den Rest der Nacht gibt es viele Wolken, im Nordosten auch noch einzelne Regen und Gewitter, sowie im Südwesten. Am Tag dann in Norddeutschland und südlich der Donau Sonne, ansonsten immer wieder viele Wolken und Regen mit einzelnen Gewittern bei Temperaturen von maximal bis zu 27 Grad. Die Zeit: Es ist 3:03 Uhr.
4: 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Hallo zusammen. Das ist der Blick auf die Autobahn. A2 Hannover Richtung Berlin im Kreuz. Hannover Ost ist Überleitung zur A7 Richtung Kassel wegen eines Schwertransports gesperrt. Die Umleitung führt über die A2 bis Lehrte. Die A71 in Fahrtrichtung Sangerhausen ist zwischen Stadt Ilm und Arnstadt Süd wegen Wartungsarbeiten im Tunnel Behringen bis morgen früh ca. 6 Uhr gesperrt. Umgeleitet wird hier über die U69. Das war's. Euch allen da draußen eine gute Fahrt.
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4: Ich bin Nico Schmidt. Hallo.

0: Was ein Banger, Mark Ronson, Bruno Mars, Uptown Funk. So Deutschland, wie nervös seid ihr? Heute Abend kribbelt's wieder, oder?
1: Guten Abend, welcome to Gamescom.
0: Jawohl, die größte Gaming-Messe der Welt startet so richtig mit der Opening Night. Heute Abend ab 20 Uhr. Rund 5000 Fans vor Ort in der Kölner Messehalle oder in den Kölner Messehallen, das ist ja Mehrzahl. Oder eben wir alle, also der Rest der Welt, bekommen dann im Netz bei der Eröffnungsshow so die ersten Einblicke, ne, für die neuesten Games, was da alles auf uns zukommen wird. Morgen ist dann, morgen meine ich damit auch schon, der Mittwoch ist dann so der erste Tag für Fachbesucher und ab Donnerstag, da dürfen wir alle dann rein, ne? Dann ist für alle geöffnet. Und in einer Stunde habe ich übrigens noch ein Gaming-Thema für euch. Da geht's dann bei uns in der jungen Nacht um die Initiative Stop Destroying Video Games. Ganz spannend. Sicherlich auch Thema bei der Gamescom in den Diskussionen. Kann ich mir gut vorstellen. Mehr dazu dann eben kurz nach vier, also in einer guten Stunde.

0: Es klingt nach einer absoluten Traumdiät. Abnehmen, wenn man eine Woche lang nur Pizza isst. Also das würde ich jetzt auch noch mal gerne ausprobieren. Muss am Wochenende nämlich in einen Anzug für eine Hochzeit passen. Eine Woche nur hat Pizza Benny Blanco gegessen, Ehemann von Selena Gomez. Der hat das geschafft. Brynja Becker aus dem Junge Nacht-Team. Erste Frage, die sich mir jetzt stellt. Warum macht er das?
1: Weil er seinen Fans zeigen will, lebe dein Leben, mach was du willst. Du kannst dich sogar komplett nur von Pizza ernähren.
0: Oha.
1: Und es ist nicht so schlimm, wie alle tun, sagt er. Ist seine Message.
2: Nothing matters, you can do whatever you want. Fuck failure, fuck everything.
0: Okay, ich muss trotzdem fragen, wie hat er das durchgezogen?
1: Ja, also er hat das 5 Tage lang durchgezogen. Er hat eine Pizza immer so auf einen Tag lang verteilt. Verschiedene Sorten hatte er auch, hat die so in 16 Teile geteilt und dann immer gegessen, wenn er Bock drauf hatte, aber halt auch, wenn nicht. Einmal kurz sieht man in seinem TikTok nämlich auch, wie er mit Selena Gomez essen ist und dann auch Pizza isst. Und irgendwann meinte er auch, ich weiß gar nicht mehr, wie das Leben ohne Pizza ist.
3: Day 5. I don't even remember who I am as a human being. Like, what was life before pizza?
0: Verstehe ich. Ich bin auch ein großer Pizza-Freund, aber auch irgendwann wird die mir zum Hals rauskommen, egal ob es eine gute Tomate-Mozzarella ist oder auch eine mit Hollandaise und Brokkoli oder so. Also, das muss doch irgendwann mal gereicht haben.
1: Nee, irgendwann hat er es auch echt gehasst.
0: Ja, glaube ich.
1: Aber nach dem kompletten Experiment hatte er immerhin 3 Kilo abgenommen.
0: Oh, okay. Ja, dann ich habe ja noch bis Samstag Zeit, ne? Dann bestelle ich mir mal vielleicht noch mal eine hier ins Studio, ne? Was man alles erreichen kann, nur mit Pizza. Aber soll mir jetzt wirklich einer nicht noch mit Nährstoffen kommen?

0: Post Malone, Better Now. 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Es ist 3.30 Uhr und deswegen schauen wir jetzt auf die Straßen und Autobahnen bei uns in Deutschland. Die A1 Bremen Richtung Osnabrück ist zwischen Groß-Ippenau und Wildeshausen-Nord nach einem Unfall gesperrt. Die A2 Hannover Richtung Berlin ist im Kreuz Hannover-Ost in der Überleitung zur A7 Richtung Kassel wegen eines Schwertransports gesperrt. Die Umleitung führt euch weiterhin über die A2 bis Lehrte. Die A71 Richtung Sangerhausen ist zwischen Stadt Ilm und Arnstadt Süd wegen Wartungsarbeiten im Tunnel Behringen bis morgen früh 6 Uhr ungefähr gesperrt. Umgeleitet wird über die U69 und auch die A71 Erfurt Richtung Suhl ist zwischen Gräfenroda und Oberhof nach Auslösung der Höhenkontrolle aktuell gesperrt. Das ist alles. Gute Fahrt.
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0: Und mit mir, Nico Schmidt, hallo zusammen. Und Bowser ist auch dabei, also The Bowser aus Norwegen, nicht der Stuttgarter Bowser. Magnetic hier bei uns.

dieser Song hier, der verfolgt mich seit einer Woche. Das ist R&B, Ring My Bell in der Version vom britischen Rapper H. Das Original ist ein bisschen älter, vielleicht kennt ihr das auch. Und als ich den euch letzte Woche, also das erste Mal hier in der jungen Nacht, also für mich zumindest das erste Mal, anmoderiert habe, da ist was in meiner Birne passiert. Es ist ein Dauerohrwurm. Und was muss man gegen Dauerohrwürmer machen? Genau, man bekämpft Feuer mit Feuer. Und deswegen liegt jetzt der H in der Playlist. Und dann kann ich den also auch spielen. Ring mal.

Ich kann euch sagen, bei einer rot-pinkhaarigen Newcomerin brennt es gerade nicht nur farblich auf dem Kopf, sondern auch in den Fingern und im Herzen. Adela aus der Slowakei freut sich auf ihre LP, Prima heißt die, oder Prima, je nachdem wie man es ausspricht, kommt am 4. September raus und gestern Abend hat sie noch ganz frisch die Tracklist gepostet. Therapy, Marihuana, KGB, Boys, Nicole Kidman. So heißen ein paar der Songs, ist ein wilder Mix. Vielleicht hat sie mal einen zu doll gedübelt beim Schauen der Serie The Boys, eingepennt, hat geträumt, dass Nicole Kidman den KGB geboxt hat und das dann alles in ihrer Therapie erzählt. Ich weiß es nicht. Aber ich finde das Album auch prima und darum hau ich jetzt auch für euch wieder in die Playlist Adela mit Ain't It LA.

50. Meldet euch gerne rein. 0221 567 89 111. Was geht an diesem frühen Morgen bei euch? Bei uns geht jetzt der Harry Styles ab mit den American Girls jetzt in der Playlist. Schönen guten Morgen zusammen.

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1: Um 4 Uhr mit Cedric Wies. Die USA verhängen neue Sanktionen gegen den Iran. Finanzminister Bessent hat in Washington gesagt, dass es das Ziel sei, den Iran zu isolieren und von allen Einnahmequellen abzuschneiden. Anne Schneider mit Details aus Washington.
2: Nach Angaben der US-Regierung kann künftig nahezu jede wirtschaftliche Zusammenarbeit mit dem Iran US-Sanktionen nach sich ziehen. Banken oder andere Finanzinstitute, die Geldwäsche oder Finanzgeschäfte für den Iran ermöglichen, könnten vom US-Dollar-System ausgeschlossen werden. Gleichzeitig erhöht US-Präsident Donald Trump den politischen Druck auf andere Staaten. Laut Bessent telefoniert er mit Staats- und Regierungschefs weltweit und fordert sie auf, ihre Beziehungen zum Iran einzuschränken oder zu beenden.
1: Die Mehrheit der Menschen in Deutschland will, dass die Regierung anders gegenüber Israel auftritt. Das hat eine Forsa-Umfrage ergeben, über die der Stern berichtet. 58% finden darin, dass Deutschland mehr Druck auf die Regierung von Ministerpräsident Netanyahu ausüben sollte, damit die ihr Vorgehen ändert. Die israelische Regierung wird schon länger international kritisiert, unter anderem für ihr Vorgehen im Gazastreifen und im Westjordanland. Vor einem Jahr waren in einer Umfrage noch rund 74% der Menschen für ein härteres Auftreten gegenüber Israel. In Indonesien gibt es gerade 12 große Wald- und Torfbrände. Betroffen sind vor allem die Inseln Borneo und Sumatra. Die nationale Katastrophenschutzbehörde meldet, dass über 24.000 Feuerwehrleute im Einsatz sind. Fast 50.000 Hektar Fläche sollen schon verbrannt sein. Das ist mehr als die Fläche der Städte Dresden oder Frankfurt. Es wurden 72 Menschen festgenommen, die verdächtigt werden, Brände ausgelöst zu haben. Außerdem wird gegen 4 Unternehmen wegen Brandrodung ermittelt. Der deutsche Basketballer Johannes Vogtmann tritt aus der Nationalmannschaft zurück. Das hat er in einem Interview angekündigt. Er hat insgesamt 11 Jahre lang für Deutschland gespielt in 128 Partien. Uli Schäfer berichtet.
3: Er feierte 2023 den Weltmeistertitel und wurde 2025 Europameister. Der Profi vom FC Bayern München sagte in einem Interview der Mediengruppe Münchner Merkur TZ: Ich glaube, dass es für mich ein sehr guter Moment ist. Vogtmann wollte eigentlich schon nach Olympia 2024 aufhören, doch der Bundestrainer hätte ihn überredet, noch ein Jahr dran zu hängen und die EM zu spielen. Am kommenden Donnerstag soll Johannes Vogtmann im Rahmen des WM-Qualifikationsspiels Deutschland gegen die Niederlande in Köln offiziell aus dem DBB-Team verabschiedet werden.
1: Das Wetter in Deutschland. Zum Morgen hin gibt es noch oft Wolken. Im Südwesten kann es regnen und gewittern bei 16 bis 6 Grad. Am Tag dann in Norddeutschland und südlich der Donau Sonne. Ansonsten gibt es immer wieder Wolken und Regen. Auch dann können weiter einzelne Gewitter dabei sein. Die Temperaturen steigen auf maximal 18 bis 27 Grad. Es ist jetzt 4.03 Uhr.
4: Und wir schauen auf die Straßen und Autobahnen bei uns in Deutschland. Und da habe ich für euch zwei Meldungen aktuell. Die A1 Bremen Richtung Osnabrück ist zwischen Groß-Ippenau und Wildeshausen Nord nach einem Unfall gesperrt. Und die A2 Hannover Richtung Berlin im Kreuz Hannover Ost ist die Überleitung zur A7 Richtung Kassel weiterhin dicht wegen eines Schwertransports. Die Umleitung führt über die A2 bis Lehrte. Das ist alles. Gute Fahrt zusammen.
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4: Online zocken, das ist ja mit die beste Ablenkung aus dem Alltag. Wird nur blöd, wenn man dann irgendwann nicht mehr zocken kann. Nicht, weil das WLAN streikt oder die Eltern einen den Stecker gezogen haben, sondern die Spielehersteller selbst, die scheißen rein. So, was da los ist und welche Initiative dagegen halten will, das gibt's gleich bei mir. Ich bin Nico Schmidt. Hallo zusammen.

0: Also früher hat man sich ja ein Game gekauft und dann hatte man da was richtig in der Hand, ne? Halt eine Disc, so oder so, ne? Ich will jetzt auch nicht alt klingen, aber wir sind jetzt halt nur mal kurz davor, dass es Games wirklich nur noch als Online-Versionen gibt für die ganzen Konsolen. Und da kommt der Haken. Denn so können Spielehersteller uns bei Online-Spielen einfach auch den Stecker ziehen, indem sie zum Beispiel den entsprechenden Server abschalten. EA. Schauen wir, was hier passiert. Entschuldigung, hatte einen im Hals. Deshalb gibt's jetzt die Initiative Stop Destroying Video Games. Die will das verhindern. Über 1,2 Millionen Leute haben das schon unterschrieben. Die EU-Kommission sagt aber, können wir nichts machen und sind da mal wieder die Hände gebunden. Tobi Wienke aus unserem Junge Nacht Spiele-Team. Warum das denn?
1: Naja, die EU-Kommission ist der Meinung, dass das bestehende Recht für den Verbraucher eigentlich schon ausreicht und sie den Machern da auch nicht reinreden können aus Urheberrechtsgründen. Aber man will mit der Spielindustrie reden, dass die halt künftig schon beim Verkauf der Spiele darauf hinweisen müssen, hör mal, es kann passieren, das Spiel wird abgeschaltet, wenn du es kaufst. Ne? Und laut den Verbraucherschützern würde dieser Hinweis dann ausreichen, weil du selbst immer noch sagen kannst, okay, wenn ich weiß, dass das Spiel abgeschaltet wird, dann kaufe ich es halt nicht.
0: Ja, aber ist ja trotzdem blöd, weil man dann ja nie weiß, wie lange man etwas zocken kann.
1: Genau, so sieht's aus. Ja. Es gibt ja von dieser Initiative zum Beispiel den Vorschlag, dass die Hersteller einfach die Serververwaltung an die Gaming-Community übertragen, damit zum Beispiel Multiplayer weiterlaufen kann. Allerdings ist das rechtlich tatsächlich schwierig, was Haftung und Datenschutz und so Geschichten angeht. Und bei Singleplayer-Games könnte allerdings ein Patch, der also eine Änderung am Spiel, die du runterlädst, sagen, okay, das Spiel braucht jetzt doch keinen Online-Zwang mehr und kann dann, wie früher Spiele, die du auf Kassette oder sonst wie hattest, weiter funktionieren. Vielleicht spricht ja nächste Woche irgendwer mit der EU-Kommissarin Henna Virkkunen, die ist nämlich auf der Gamescom. Kann man mal anquatschen.
0: Ja, können wir mal echt schauen, ne? Welche Auswirkungen das auf die Lebensdauer von Games hat, darüber sprechen wir dann gleich noch nach zwei Songs. Ihr hört die Junge Nacht der ARD. Ich bin Nico Schmidt, hi.

0: Wie lange man ein Videospiel spielen kann, das entscheiden wir ja selber nicht mehr mittlerweile, sondern die Macher der Games. Und die können einfach auch das Spiel abschalten. Deshalb engagiert sich Jurist Alberto für die Bewegung Stop Destroying Games.
1: Es gibt keinen Grund, warum ich mein eigenes Spiel zu Hause nicht mehr spielen konnte. Ich habe ja niemanden gestört und habe dafür den vollen Preis bezahlt.
0: So, jetzt habt ihr aber gerade gehört, die EU sagt ja, wegen Urheberrechten kann man da nichts machen. Tobi Wienke aus unserem Junge Nacht Spiele-Team. Aktuell bestellen sich ja total viele GTA 6 vor, aber auch da kann es sein, dass dann irgendwann da Schluss ist.
2: Genau, weil GTA 6 auch nur ein rein digitales Spiel ist. Also dem gehört noch nicht mal eine Disc, wo irgendwie was drauf ist, sondern das Spiel gibt es nur als Download und das ist tatsächlich ein Grund, warum man ein Spiel irgendwann wirklich abschalten kann. Und du kannst es halt auch nicht irgendwie gebraucht kaufen oder weiterverkaufen. Das ist auch noch so ein Ding.
0: Aber was meinst du denn, wie lange das dauern wird, bis sie das abschalten?
2: Also ich sag mal mindestens bis GTA 7. Das wird ewig dauern. Okay. GTA 5 Online läuft ja auch noch und so weiter. Ne? Was aber zum Problem künftig werden wird, kurz nachdem bekannt wurde, dass GTA 6 nur digital erscheint, hat PlayStation-Hersteller Sony gesagt, wir machen ab 2028 überhaupt keine Spiele-Discs mehr. Wir produzieren die nicht mehr, wir machen die nicht mehr. Alles wird dann nur noch digital und kann halt theoretisch immer abgeschaltet werden. Ich will jetzt aber auch keine Panik machen, ne? Wie viel dann wirklich unspielbar wird, das bleibt abzuwarten. Es sind ja oft Spiele, die einfach dann auch weniger Fangemeinde haben.
0: Aber so, ne? Wir können dann schon am Ende festhalten, als Gamer ist man irgendwann den Herstellern ausgeliefert.
2: Ja, wenn man es wirklich komplett negativ sehen will, ist das so. Auf der anderen Seite muss man aber auch sagen, es erleben ja gerade zum Beispiel auch Blu-ray-Discs ein Riesen-Comeback. Vielleicht gibt es das ja mit Spiele-Discs dann auch irgendwann, dass wieder mehr Spiele auf Trägern gekauft wird, wer weiß. Vielleicht denken die Macher auch nochmal um, aber jetzt gerade aktuell sehen die Zeichen eher schlecht aus.
0: Na gut, GTA 6 erscheint ausschließlich als Download. Welche Folgen das haben kann, hat Tobi Wienke aus dem Spieleteam für uns.

0: Flow und Leak It. Ihr hört die Junge nach der ARD, 4.30 Uhr. Und jetzt schauen wir wieder auf die Autobahn und Straßen bei uns in Deutschland. Und das geht relativ schnell. Eine Meldung, die A2 Hannover Richtung Berlin. Im Kreuz Hannover Ost ist die Überleitung zur A7 Richtung Kassel wegen eines Schwertransports weiterhin gesperrt. Die Umleitung führt euch über die A2 bis Lehrte. Gute Fahrt da draußen.
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0: Jawohl, und ich bin auch noch dabei, der Nico Schmidt, hallo. Und der Teddy Swims, der macht auch noch eine Runde mit. Und wir sind mit euch, seid ihr auch noch dabei? 0221 567 89 111, gerne reinmelden. Was macht ihr denn so an diesem frühen Morgen?

Champagne, Bad Chief Crow, Tempo. Und das ist Musikgeschichte, oder? Ja, auf jeden Fall. The Verve. Bittersweet Symphony. Die Nummer gibt's jetzt mal wieder im 2K26-Style. Es wurde sich wieder dran abgearbeitet. Aber echt gut, wie ich finde. Eli Oaks und Lavina haben mal wieder zusammen gekocht. Borderline kennt ihr vielleicht von denen. Wobei, na, ich glaube, da gibt's einen Song, den kennt ihr sogar noch mehr. Yo, Money Made Me a Savage. Also, das Berliner Dream Team ist wieder da. Und jetzt hört ihr eben von den beiden ganz frisch, erst einen Monat raus, Reasons. Das neue Bittersweet Symphony hier in der Jungen Nacht der ARD.

Flowers, Blumen gibt's von Miley Cyrus und mir. An die Fans vom FC, dem HSV und den Wölfen aus Wolfsburg. Alle weiter in der ersten Runde des DFB-Pokals gestern Abend gekommen. Glückwunsch. Ja, ich hingegen, ich hau mir selbst auf die Nase, weil ich ein Depp bin. Man soll ja niemals gegen seinen eigenen Verein wetten, aber ich mache es. Schalke kriegt heute eine richtige Reise, dann gibt eine Packung, Halle wirft Schalke raus. Ja, so klang das gestern in der jungen Nacht der ARD. Es ist einfach unfassbar. Niemals wirklich gegen den eigenen Verein wetten. Ich mach's trotzdem. Aber ey, es hat irgendwie funktioniert. Schalke ist auch weiter. 5:2 gegen Halle in der Verlängerung. Es war ein hartes Stück Arbeit. Aber nun sei es drum. Ja, und trotzdem eben, wie gesagt, diese schwere Geburt. Ein absoluter Grottenkick. Aber wir bleiben optimistisch für die kommende Saison. Ich meine, es geht ja nur in 2 Wochen schon in der Liga gegen die Bayern weiter. Also in diesem Sinne, die neue Saison kann kommen, ne? Der FC Schalke wird deutscher Meister und wir holen den Pokal.

Sabrina Carpenter mit Tears in der jungen Nacht. Der ARD 4:54 haben wir's. Tears, Tränen, ja, gutes Stichwort. Da hätte ich heute Nacht auch das eine oder andere Mal weinen können, als wir diese Technikprobleme hatten. Ne? Als das Internet nicht wollte, hier bei uns im Westdeutschen Rundfunk. Aber auch bei anderen, habe ich gehört, hat es nicht so funktioniert. Naja, wir haben es irgendwie geschafft. Mal wieder ist eine junge Nacht der ARD in den Geschichtsbüchern. Die nächste kommt bestimmt. Bin ich mir sicher. Also heute, morgen, ab 0 Uhr. Dann auch wieder mit mir, Nico Schmidt. Jetzt machen erstmal die anderen weiter. Ich wünsche euch einen schönen guten Morgen und einen schönen Tag. 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
1: Um 5 Uhr mit Olaf Knapp. Die USA wollen den Druck auf den Iran erhöhen. Finanzminister Bessent hat gravierende Sanktionen angekündigt. Er ließ aber offen, wie genau die Maßnahmen und der Zeitplan dafür aussehen. Aus Washington, Anne Schneider.
2: Mit der Kampagne Operation Economic Outcast wollen die USA die wirtschaftlichen und finanziellen Verbindungen des Landes weltweit kappen und Einnahmequellen des Regimes austrocknen. Nach Angaben der US-Regierung kann künftig nahezu jede wirtschaftliche Zusammenarbeit mit dem Iran US-Sanktionen nach sich ziehen. Gleichzeitig erhöht US-Präsident Donald Trump den politischen Druck auf andere Staaten. Laut Bessent telefoniert er mit Staats- und Regierungschefs weltweit und fordert sie auf, ihre Beziehungen zum Iran einzuschränken oder zu beenden.
1: In den USA kann ein Dekret von Präsident Trump für eine erschwerte Briefwahl vorerst in Kraft treten. Der oberste Gerichtshof hat eine vorläufige Blockade der Pläne aufgehoben. Eine endgültige Entscheidung steht aber noch aus. Geplant ist, dass nur noch Bürger per Briefwahl abstimmen können, die auf sogenannten Staatsbürgerschaftslisten stehen. Diese werden von der Trump-Regierung zusammengestellt. Kritiker vermuten eine gezielte Benachteiligung demokratischer Wähler, die etwas häufiger per Post abstimmen als Republikaner. In den USA finden im November die wichtigen Zwischenwahlen zum US-Kongress statt. Die Bundesregierung kommt heute und morgen in neuer Zusammensetzung zur ersten Klausurtagung nach der parlamentarischen Sommerpause zusammen. Bei dem Treffen soll der Fokus vor allem auf der Stärkung der Wettbewerbsfähigkeit liegen. Dazu sind auch Gäste aus der Wirtschaft eingeladen. Außerdem soll es bei der Klausur in Brandenburg um die Konsequenzen aus der Hitzewelle dieses Sommers gehen. Der FC Schalke 04 ist mit Mühe in die zweite Runde des DFB-Pokals eingezogen. Beim Regionalligisten Hallescher FC tat sich der Bundesliga-Aufsteiger schwer und gewann nach Rückstand noch mit 5:2 nach Verlängerung. Zuvor hatte der VfL Wolfsburg eine Blamage abgewendet. Beim Berliner Regionalligisten Alt-Glienicke konnten sich die Niedersachsen erst im Elfmeterschießen mit 6:5 durchsetzen. Ebenfalls in der zweiten Runde stehen der Hamburger SV durch ein 3:0 in Werl und der erste FC Köln durch ein 2:1 in Würzburg. Das waren die Nachrichten. Das Wetter in Deutschland: am Tage im Norden und Osten länger trocken, von Südwesten bis zur Mitte Schauer, vereinzelt Gewitter. Höchstwerte 18 Grad in der Eifel bis 28 Grad am Oberrhein. Mittwoch gebietsweise Schauer und Gewitter, im Nordosten heiter, 21 bis 30 Grad. Am Donnerstag im Osten freundlich, im Westen Schauer oder Gewitter bis 32 Grad. Es ist 5:03 Uhr.
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1: Und das war gestern bei Martina und Greg.
2: Vielleicht sind sie euch auch schon aufgefallen bei euch zu Hause. Schön zwischen Bett, Schrank, Regal oder auch im Badezimmer. Gerade wieder richtig viele Spinnen unterwegs. Also bei mir zu Hause auf dem Dorf auf jeden Fall.
3: Ja, und die zahlen gar keine Miete und so, ne?
2: Das ist frech. Aber warum ist das eigentlich auf einmal so?
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2: Da kichert er schon. Hier bekommt ihr von unserem Team immer Wissen zum Weitererzählen. Johnny ist da. Warum sehen viele von uns gerade mehr Spinnen als vor ein paar Wochen noch?
4: Ja, es ist gerade Paarungszeit bei den Spinnen.
3: Ah, wieso? Und wir haben gefragt, dass wir da zugucken wollen, oder was?
4: Ja, leider ja. Also, man kann nicht weggucken, denn zum Beispiel bei vielen schönen Spinnen wird viel gemacht. Also bei der Hauswinkelspinne ist gerade Paarungszeit mit den langen, dünnen Beinchen. Und deshalb kommen die Männchen jetzt aus ihrem Versteck rausgekrabbelt, weil sie halt ein Weibchen suchen.
3: Okay.
4: Und das heißt, sie waren halt auch schon vorher da, aber jetzt sind sie unterwegs, weil sie halt jemanden suchen. Ist aber jetzt auch nicht so schlimm. Theoretisch ist nur eklig, denn Spinnen sind ja sehr nützlich.
2: Ja, erklär nochmal, warum?
4: Ja, die fressen ja zum Beispiel Mücken, Fliegen, alles, was sonst auch noch mal bei uns irgendwie durchfliegt. So. Man muss aber auch fairerweise sagen, dass die Spinnen irgendwie selber schuld sind, denn dass die Spinnen überhaupt erst da reinkrabbeln, tun sie, damit sie die der Beute hinterherjagen können.
3: Oh, ist ein geiler Spider, ey.
4: Ist so.
3: Also wir können auf jeden Fall fest sein, Leute, es gibt zwar aktuell mehr Spinnen, aber dafür auch weniger Mücken und Co. bei uns heute. Danke, Johnny.
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0: Neu bei Enjoy. UJ, Move Into the Sun.
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1: Und darum ging's letztes Mal bei Martina und Greg.
2: Und Thema Snacks, ne? Oh Gott, ja, bitte mehr davon. Ich finde, so Snackschalen sollten auch überall Pflicht sein.
3: Das ist so gut, ja.
2: Also kommst rein irgendwie beim Arzt, schön Tomate, Mozzarella auf dem Tresen. Ja, was denn?
3: Find ich gut.
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3: Unser Kollege Martin trifft sich ja jeden Tag mit der Generation 80 plus. Da stellt er alle möglichen Fragen. Und wir klären jetzt mal, was unsere Generation 80 plus ihren Gästen so an Snacks anbietet.
4: Wenn sie am Tag kommen, erstmal was Kaltes und Saft. Und auch die Männer ein Bier.
2: Wieso kriegen die Männer keinen Saft?
4: Nur wenn sie wollen, ja.
5: Okay. Wie wichtig war dir das, was im Haus zu haben, wenn Gäste kommen?
4: Das war uns immer wichtig und wir hatten auch immer was im Haus.
5: Hätte man sich ein bisschen geschämt, ja, wenn man nichts gehabt hätte?
4: Ja, das wäre mir sehr peinlich gewesen.
5: Sigi, was kann man Gästen anbieten, wenn sie zu Besuch sind?
6: Wenn es zur Kaffeezeit ist, Kaffee und Kuchen. Hm. Und wenn man Geburtstag feiert, einen schönen Schnaps und ein paar Bierchen.
5: Wirklich? Okay.
6: Ja.
5: Kein Kuchen, oder wie?
6: Nee.
5: Welchen Schnaps hat Sigi immer auf Tasch zu Hause?
6: Wodka.
5: Okay.
6: Das war mein Leibgetränk. Ich bin auch bis auf die Arbeit gegangen.
5: Aber wo gearbeitet?
6: Bei der Voss.
5: Birgit, was kann man Gästen anbieten, wenn sie zu Besuch sind?
7: Gar nichts.
5: Nehmen wir an, ich klingel jetzt bei dir, nerv dich mit dem Mikrofon, was würde ich von dir kriegen?
7: Ich würde fragen, ob du ein Wasser haben willst.
5: Warum bist du da so sparsam?
7: Gib mir einer was.
5: Meinen Besuch schenke ich dir.
7: Ja, und ich schenke dir, dass ich extra hier runtergekommen bin.
5: Das ist richtig. Dafür danke ich dir auch sehr.
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2: Wie sympathisch kann man bitte sein? Sängerin Sarah Larsson hatte am Wochenende einfach einen Lachflash mitten auf der Bühne. Hört mal.
3: Warum?
2: Die hat auf dem Festival gespielt und manche Leute im Publikum haben einen Delfin nachgemacht. Also wurden so hochgehoben, dann Arme und Beine nach oben. Fragt nicht, aha, wie es aussah. Es gibt ein paar Videos bei Insta. Sah aber sehr lustig aus und deswegen hat die gute Sarah sich auch nicht mehr eingekriegt. Sie konnte nicht mehr singen.
3: Zwischendurch zusammenreißt, ist doch eh alles für den Arsch.
2: Ist doch geil, oder?
3: Oh, ich total. Ist so toll.
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0: Hallöchen.
1: Ich weiß nicht, habt ihr das auch, wenn ihr morgens aufsteht, egal welche Uhrzeit, bei mir war es heute 4 Uhr, Heißhunger auf was Deftiges?
0: Oh nee, noch nicht.
1: Noch nie gehabt?
0: Erstmal richtig Heißhunger auf Kaffee bei mir tatsächlich immer. Aber so Heißhunger auf Deftiges, nee, was hast du gegessen?
1: Ich hatte gestern Abend, hatte ich so Nudeln mit Tomatensauce, Zwiebeln, Knoblauch, Pipapo, Chili. Hatte ich noch in der Pfanne drin, also nee, war im Kühlschrank. Halbes Kilo ungefähr, habe ich mir heute aufgebraten in der Pfanne.
0: Nein, du hast heute Morgen schon gebraten am Herd?
1: Ich stand um 3:45 stand ich am Herd und habe gebraten, habe das mir gerade reingezogen. Ich muss sagen, es liegt schwer im Magen. Ist ja,
0: ich hatte, Überraschung.
1: Ja, wirklich, ich muss auch so leicht aufstoßen.
0: Nee, cool, freu mich drauf. Zwiebel, Knoblauch hattest du gesagt, ne?
1: Nee, aber sehr lecker.
0: Sehr lecker.
1: Und immer wenn man brät, oh, das riecht hier aber gut.
0: Das ist so geil, man muss nur Knoblauch und Zwiebeln anbraten. Alle schon, und alle sagen, oh toll, was kochst du denn? Ja, also guten zum Frühstück, egal was ihr esst.

0: Wunderschönen guten Morgen. 6 Uhr haben wir's.
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2: Beim norddeutschen Autobauer Volkswagen läuft's nicht. Der Konzern macht immer weniger Geld. Viele Jobs sind in Gefahr. VW will ganze Werke schließen. Nils Hansen aus den Enjoy Infos. Warum sprechen wir heute darüber?
3: Ja, weil heute die erste Betriebsversammlung in Wolfsburg stattfinden wird. Die erste von insgesamt 9 bis Ende August. Da will der Vorstand von VW berichten über die geplanten Sparpläne. Mehr dazu von Enjoy-Reporter Helmut Eickhoff aus Hannover.
4: Konzernvorstandschef Blume wird sich auf der Betriebsversammlung den Fragen der Belegschaft stellen. Und es dürfte kein allzu freundlicher Empfang werden, denn die Sparpläne sind weitreichend. Zehntausende Jobs stehen auf der Kippe. Zudem 4 Werke. Hannover, Neckarsulm, Zwickau und Emden. SPD-Ministerpräsident Olaf Lies hatte gestern Abend nochmal das Volkswagen-Werk in Hannover besucht. Er versicherte der Belegschaft, um Standort und Jobs zu kämpfen.
3: Eine mit Sprengstoff bestückte Drohne wird am Flughafen Leipzig-Halle gefunden. Das war Anfang August großes Thema. Gerade wird ermittelt, wer genau hinter dem Anschlagsversuch steckt. Journalistinnen und Journalisten vom WDR, NDR und Süddeutscher Zeitung haben jetzt herausgefunden, dass es offenbar mehrere solcher Drohnen gab. Wie jetzt bekannt wurde, hat man ganz in der Nähe des Leipziger Flughafens noch eine Drohne gefunden mit einer noch unbekannten Substanz. Und dabei könnte es sich um militärischen Sprengstoff gehandelt haben, heißt es. Im DFB-Pokal konnte der VfL Wolfsburg gestern Abend gerade noch so eine Blamage abwenden. Beim Berliner Viertligisten Alt-Glienicke haben sich die Niedersachsen erst im Elfmeterschießen durchsetzen können mit 6:5. Nach 90 Minuten stand es noch 2:2. Auch der HSV hat es in die zweite Runde geschafft. Die Mannschaft hat beim Drittligisten Verl aus Nordrhein-Westfalen mit 3:0 gewonnen. Eine Runde weiter ist auch Köln nach einem 2:1 in Würzburg.
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2: Am Delmenhorster Wasserturm in Niedersachsen haben wir momentan 11 Grad. In Hamburg am Flughafen sind es stabile 12. Heute, Leute, viel Sonnenschein. Dazu gibt es im Laufe des Tages so ein paar Wolken. Aber es bleibt meist trocken und toll. 21 bis 26 Grad to the maximum. Ist geil, ne?
0: 2:06 schon eine Meldung von der A1. Bremen Richtung Hamburg zwischen Bokel und Elsdorf nach einem Unfall gerade gesperrt. Deswegen ist es da voll. Fahrt schön vorsichtig.
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2: Ja, krass, ne? So vom Gefühl her ist der Sommer so leicht so vorbei, ne?
0: Ja, ich möchte daran ja noch nicht glauben.
2: Ich auch nicht.
0: Deswegen habe ich mich gerade sehr über deine Temperaturen gefreut, die du erzählt hast.
2: Ich freue mich da auch sehr, weil ich mir denke so, ja okay, vielleicht kriegen wir jetzt keine 30 Grad mehr, aber so ja. Ende 20 wäre schon noch geil für ein paar Wochen.
0: Nils Hansen, du schon im Herbstmodus oder noch Sommerteam?
3: Ich bin ehrlich gesagt schon so ein bisschen im Herbstmodus. Oh. Gestern war ich draußen und habe die Bäume gesehen und dachte, oh, also langsam fühlt es sich schon nach Herbst an.
2: Ja, ist laut gekehrt, ne?
0: Ja.
2: Aber war noch kein Zahn.
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0: Wunderschönen guten Morgen, Leute. Es ist 6:09. Es ist Enjoy. Hallo.
1: Achtung, wir müssen jetzt über Weihnachten reden, weil in 4 Monaten ist es schon soweit.
0: Dankeschön.
1: Und ich wusste nicht, aber jeder zweite Weihnachtsbaum, der in Deutschland und Österreich verkauft wird, kommt aus unserem Norden. Das ist doch krass. Aus meiner Heimat, Kreuz-Pinneberg in Eshorf.
0: Und während wir uns noch an den Sommer klammern, ist das schon Hochsaison für die Baumschulen im Norden. Die haben da gerade richtig was auf dem Tacho.
2: Wir hatten hier richtig heiße Temperaturen gehabt die letzten Wochen. Das hat bei manchen Pflanzen natürlich auch zu Sonnenbrand geführt, muss man auch sagen. Und wir können da schlecht Sonnencreme raufschmieren oder wie auch immer. Aber du siehst das nachher und du musst da frühzeitig reagieren. Also du musst überall deinen Blick drauf haben.
0: Also das sagt Jan-Erik von der Baumschule Ostermann aus Ellerbeek im Kreis Pinneberg. Aktuell wird da richtig geackert. Da gibt es 12-Stunden-Schicht, Leute.
1: Heftig, ja.
0: Die müssen da ordentlich gießen, gucken, dass die Bäume im Schatten stehen, pipapo.
1: Ja, und sobald die Weihnachtsbäume die Größe eines Kugelschreibers haben, werden sie an die Händler weiterverkauft, wo wir sie dann später kaufen können.
2: Die Bäume, die wir jetzt aktuell pflanzen, sind für 2037.
0: Nur so ganz kleine Kugelschreiberstöpsel, ist das süß, oder?
1: Ja.
0: Aber momentan, aktuell, Leute, wir können uns entspannen. Wir haben noch 121 Tage Zeit bis Weihnachten dieses Jahr. Also von daher, umgerechnet sind es ja 240 Mark. Da haben wir noch Zeit.
1: Oh Gott, Alter.
0: Ja, das war schlecht, ich weiß. Aber komm, es ist 10:50. Fast 11:50.

0: jetzt auch rein in den Dienstag. Ihr seid bei Enjoy. 6.17 Uhr haben wir es jetzt.
1: So, heute auf Dienstag kann ich sagen, ich bin jetzt 3 Wochen aus dem Urlaub raus. Ne?
0: Ja.
1: Gestern war mein erster Arbeitstag. Ich muss schon sagen, ich war jetzt nicht die ganze Zeit verreist, aber vielleicht kennt ihr das auch. So, irgendwie, wenn man unterwegs ist, man fängt so an, die Dinge zu Hause zu vermissen. Und bei mir war es komischerweise der Duschkopf.
0: Oh, okay. Erklär.
1: Also, man weiß ihn eigentlich gar nicht so sehr zu schätzen, aber ich war im Urlaub gewesen in so einem Hotel. Und da hätte sie mich auch ansabbern können, da wäre mehr rausgekommen.
0: Ach
1: wenn die so,
0: ja.
1: Wenn die keinen starken Strahl haben.
0: Aber zu doll darf es auch nicht sein, dass du das Gefühl hast, es tut weh und deine Haut fällt gleich ab.
1: Das gibt's auch.
0: Oh,
1: ist aber
0: auch
1: der war
0: schlimm.
1: Sehr, sehr schwach und ich bin da sehr, sehr dankbar über meinen eigenen Duschkopf zu Hause.
0: Das freut mich sehr.
1: Um da hier zu sein. Und Saskia aus dem Enjoy Mittag, die kennt das auch.
2: Ich freue mich im Urlaub ehrlich gesagt immer auf meine eigene Bettdecke zu Hause. Also wer zur Hölle hat bitte Decken für zwei erfunden?
0: Ja,
1: geil.
2: Ich teile total gerne, aber bei Essen und Bettdecken, da hört der Spaß auf.
0: Oh, ich fühle das so total, Saskia. Ich weiß, wir haben da auch schon mal drüber gesprochen. Hä? Pärchenbettdecken ist eine
1: überragend.
0: Nee, wirklich, ist eine absolute Frechheit.
1: Ach, schade.
0: Freut mich auch auf meine eigene Bettdecke. Ich will mich ja so einmummeln und das kannst du ja nicht bei so einer großen.
1: Ja, du kannst dich an den Körper rankuscheln deines Partners oder Partnerin.
0: Oh, ist immer zu warm.
1: Kennt ihr das auch? Irgendwas, was ihr vermisst im Urlaub? Denkt so, oh, zum Glück bin ich wieder zu Hause.

0: Stimmung, ey. 6.24 Uhr. Enjoy, guten Morgen.
1: Absolutes Throwback-Gefühl gestern Abend bei uns zu Hause. Mal gucken, ob ihr das auch fühlt. Und zwar war bei uns gestern Abend Badetag angesagt für meine Tochter. Also es gab erst einen kleinen Sprung in die Badewanne, dann wurde Armbrot gegessen und dann wurde ein Buch gelesen und ab ins Bett.
0: Boah, das klingt ja wieder Traum meines Lebens.
1: Oder? Das war früher so in der Kindheit bei uns und es wurde bei uns zu Hause kein Buch gelesen, sondern es wurde der Notruf geguckt mit Hans Meiser.
0: Um 19.10 Uhr. Aber das gab es doch nur sonntags.
1: Ja, hast du recht, genau. Aber sonntags war bei uns vor allem Badetag, aha, das weiß ich noch. Und dann hat man irgendwie noch so Armbrot zusammen gegessen und dann ist man ins Bett gegangen. Und das geil war, man ist doch einfach immer geiler, wenn man abends frisch geduscht oder gebadet ins Bett geht, oder? Man schläft doch viel geiler.
0: Oh Mann, schön, ey, Martina. Jetzt hast du ein Throwback-Gefühl ausgelöst, ey. Wie geil ist das, ey? Jetzt eine Folge Notruf.
1: Ja!
0: Davor aber erstmal Red Hot Chili Peppers, ne?
1: Sehr gerne,
0: mit Ken Stopp. Das ist richtig geil. So, Leute, macht's euch schön auf den Dienstag. Wir sind noch da.

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7: Es ist 6:30. Guten Morgen.
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8: Eine Drohne mit Sprengstoff legt den Verkehr lahm am Flughafen Leipzig-Halle. Anfang August war das ein riesiges Thema und jetzt wird bekannt, dass die Geschichte wohl noch größer ist als erst gedacht. Nils Hansen aus den Enjoy-Infos, warum?
9: Ja, weil es wohl mehrere solcher Drohnen gab, möglicherweise mit militärischem Sprengstoff. Das haben Journalistinnen und Journalisten von NDR, WDR und Süddeutscher Zeitung rausgefunden. Mehr dazu von Enjoy-Reporter Andreas Braun.
10: Eine dritte, bisher unbekannte Drohne wurde nach Angaben aus Sicherheitskreisen am frühen Abend des 14. August gefunden, und zwar auf einem Feld im Saalekreis in Sachsen-Anhalt in der Nähe des Leipziger Flughafens. Am Folgetag sollen die Ermittler nach Recherchen von WDR, NDR und Süddeutscher Zeitung an der Fundstelle eine Substanz entdeckt haben. Dabei könnte es sich nach ersten Einschätzungen um rund 50 Gramm eines hochexplosiven militärischen Sprengstoffs gehandelt haben. Die Täter hatten möglicherweise einen größeren Anschlag im Sinn als bislang bekannt.
9: Beim norddeutschen Autobauer Volkswagen läuft's nicht. Der Konzern macht immer weniger Geld. Zehntausende Jobs sind in Gefahr. VW will ganze Werke schließen. In Wolfsburg wird heute die erste Betriebsversammlung stattfinden. Die erste von insgesamt 9 bis Ende August. Da will der Vorstand von VW berichten über die geplanten Sparpläne. Gestern hat Niedersachsens Ministerpräsident Lies das Werk in Hannover besucht. Dabei machte der SPD-Politiker nochmal deutlich, dass die Autoindustrie vor großen Herausforderungen stehe, zum Beispiel wegen der Konkurrenz aus China. Musik, die mit künstlicher Intelligenz erzeugt ist, hat in Australien künftig keinen Platz mehr in den Charts. Diese neue Regel gilt ab Ende der Woche. Damit soll der menschliche Ursprung des künstlerischen Schaffens geschützt werden, heißt es vom Verband, der in Australien für die Charts zuständig ist. Das bedeutet, dass alle Lieder, die in den Charts gelistet werden, im Wesentlichen von Menschen geschaffen worden sein müssen. In Deutschland gibt es so eine Regel noch nicht.
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7: Dieser Tag, der verzaubert uns doch alle hoffentlich, oder? Viel Sonnenschein, ein paar Wölkchen, es bleibt trocken. 21 bis 26 Grad maximal wird es mehr, oder?
11: Ist so. Ist geil.
7: Das ist geil.
8: Wir gucken mal auf die Uhr, 6.32 Uhr. Auf den Straßen ist ein bisschen was los. A1 Bremen Richtung Hamburg ist zwischen Bokel und Elsdorf nach einem Unfall gerade dicht. Deswegen ist es da auch schon voll. Fahrt schön vorsichtig.
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7: Bedanken an der Stelle. Ey, vielleicht kennt ihr das auch aus dem Sommerurlaub, dieses Gefühl. Der Rückweg, ne? Der fühlt sich immer viel kürzer an als der Hinweg. Mhm. Ach, schon wieder zu Hause. Mistbert.
8: Obwohl es ja strecken- und zeitmäßig gleich ist. Warum ist das so? Das klären wir in 6 Minuten bei Nice to Know.
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0: Da sind wir doch schon wieder. Hier ist Enjoy. Gleich 20 vor 7.
1: Und das ist doch ein Mysterium, Leute, oder? Thema Urlaub, ja. Der Hinweg, der dauert irgendwie 1000 Jahre und der Rückweg 4 Sekunden, obwohl beide Strecken gleich lang sind. Wie kommt das, bitteschön?
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0: Hier bekommt ihr jeden Morgen ein bisschen Wissen auf die Hand. Johnny aus dem Enjoy-Team, du hast dich dafür extra durch wissenschaftliche Studien gewühlt.
3: Ja, das Ganze heißt nämlich ganz offiziell Rückreiseeffekt.
0: Mhm. Wo kommt das her?
3: Ja, es gibt zwei Erklärungen dafür. Die erste Erklärung, das ist der Grund, da liegt in unseren Erinnerungen einfach. Und zwar, der Mensch kann Zeit gar nicht so gut einschätzen. Oft können wir uns deshalb gar nicht so gut daran erinnern, wie lang die Hinreise tatsächlich gedauert hat.
1: Aha.
3: Dann sind wir hinterher überrascht, dass die Rückreise gar nicht so lang war, wie wir den Weg in Erinnerung hatten, sagen Forschende aus Japan.
1: Okay, und was ist die andere Erklärung?
3: Das finde ich fast spannend. Das sind unterschiedliche Emotionen. Also auf dem Hinweg freuen wir uns so krass doll auf den Urlaub,
1: dass wir den
3: Weg zum Urlaubsziel vollkommen unterschätzen. Wir wollen einfach nur ans Ziel kommen und jede Kleinigkeit auf dem Weg nervt uns dahin. Deswegen kommt die Hinreise auch so lang uns vor.
1: Aha.
3: Und da wir diese ganzen Emotionen auf der Rückreise dann nicht mehr haben, geht ja schließlich wieder nach Hause, kommt uns das einfach deutlich uns kürzer vor.
1: Oh, das macht total
0: geil.
1: Sinn.
0: Und ich finde es auch cool, dass es irgendwie so einen Namen hat, Rückreiseeffekt. Haben wir wieder was gelernt? Danke, Johnny.
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0: Blick aus dem Fenster sagt, geil, 6.47 Uhr, es ist Enjoy, guten Morgen. Und das Wetter heute im Allgemeinen, viel Sonne, ein paar Wölkchen, bleibt meist trocken, 26 Grad maximal. Yes!
1: Ein paar von euch haben schon geschrieben, dass sie safe dabei sind am Samstag und alle anderen von euch kommen doch bitte auch, oder?
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1: Da feiern wir mit euch direkt am Meer in Büsum zu Topic, Lunax oder auch David Puentes.
0: Alles draußen und for free. Es ist einfach nur...
3: Das Wetter ist geil, geil, geil, geil.
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3: Das ist geil.
5: War geil.
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0: Ich glaube, es ist geil.
1: Ich denke auch.

0: So wird man doch gerne wach, oder? 6.54 Uhr, Enjoy. Guten Morgen, Leute.
1: Die Serie Lupin kennt ihr, ne? Mega erfolgreich auf Netflix. Über einen Meisterdieb haben wir beide geliebt. Und der Drehbuchautor davon hat jetzt auch bei einer neuen Serie seine Finger im Spiel, nämlich bei Blutopfer. Mhm. Enjoy-Serien-Expertin Jule sagt, von der Leichtigkeit von Lupin ist hier aber nichts mehr übrig.
2: Blutopfer ist, wie man am Titel vielleicht schon erahnen kann, wirklich knallhart. Es geht um einen Serienmörder, der es in Stockholm vor allem auf Polizisten abgesehen hat.
3: Sie sind furchtbar zugerichtet. Irgendwas Rituelles wahrscheinlich. So wie die beiden Körper am Tatort drapiert wurden. Ziemlich ungewöhnliche Haltung.
2: Immer mehr Polizisten werden getötet. Immer freitags um 1.15 Uhr morgens. Oh. Polizeikommissar Thomas, der versucht wirklich alles, um seine Kollegen zu retten, ist dadurch auch super emotional. Aber der Täter, der lässt sich natürlich nicht so leicht finden.
0: Okay, also die Serie ist direkt in die Top 10 eingestiegen. Lohnt sich die?
2: Blutopfer ist brutal und spannend. Als Miniserie auch super. Das Ende war auch null vorhersehbar und ich selbst wäre niemals drauf gekommen. Es ist wirklich so perfekt, um es an so einem Wochenende durchzubingen, wenn man auch diese nassen, kalten Thriller mag.
0: Boah, ist schon was für ein Herbst, ne? Vielen Dank, Jule. 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

0: Enjoy ist hier, 7 Uhr.
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2: VW steckt seit Jahren schon in einer krassen Krise, weil VW immer weniger Autos verkauft. Zehntausende Jobs sind in Gefahr, ganze Werke sollen geschlossen werden. Nils Hansen aus den Enjoy-Infos. Wie geht's da jetzt weiter?
3: Ja, heute soll die erste von insgesamt 9 Betriebsversammlungen stattfinden. Da wollen die Chefs der Belegschaft sagen, wie VW weitermachen wird. Gestern hat Niedersachsens Ministerpräsident Lies das VW-Werk in Hannover besucht und auch nochmal klargemacht, dass die Autoindustrie in Deutschland vor großen Herausforderungen steht. Die Gründe dafür hat Enjoy-Reporterin Janine Artist.
4: Deutschland sei etwa bei den Energiekosten nicht wettbewerbsfähig, so Lies. Dazu komme die Konkurrenz durch chinesische Autobauer. Die EU habe mit Zöllen auf E-Autos aus China eine Lösung gefunden, die zu einer fairen Wettbewerbssituation führe, sagte der Ministerpräsident. Er forderte das gleiche Vorgehen bei Hybridautos. VW-Betriebsratschefin Cavallo sagte in Hannover, betriebsbedingte Kündigungen seien ausgeschlossen. Veränderungen müssten sozialverträglich stattfinden. Auch Werksschließungen seien keine Option.
3: Anfang August wurde der Flughafen Leipzig-Halle lahmgelegt, weil da eine Drohne gefunden wurde mit Sprengstoff. Jetzt kommt heraus, dass dieser Anschlagsversuch womöglich größer gewesen ist als gedacht. Recherchen vom WDR, NDR und Süddeutscher Zeitung haben jetzt herausgefunden, dass es offenbar mehrere Drohnen gab. Ganz in der Nähe des Leipziger Flughafens wurde demnach noch eine Drohne gefunden, vermutlich auch ausgestattet mit militärischem Sprengstoff. Die Generalbundesanwaltschaft hat sich dazu noch nicht geäußert. Im DFB-Pokal konnte der VfL Wolfsburg gestern Abend gerade noch so eine Blamage abwenden. Beim Berliner Viertligisten Alt-Gelinecke haben sich die Niedersachsen erst im Elfmeterschießen durchsetzen können mit 6:5. Nach 90 Minuten stand es noch 2:2. Auch der HSV hat es in die zweite Runde geschafft. Die Mannschaft hat beim Drittligisten Verl aus Nordrhein-Westfalen mit 3:0 gewonnen. Eine Runde weiter ist auch Köln nach einem 2:1 in Würzburg.
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2: Das hat man noch nicht gehört, oder?
0: Natürlich hat man gehört, wie dein Stuhl geknarzt hat, oder?
5: Ja, ich hab's auch gehört.
2: Oh, entschuldige also, bitte. Ich
0: Gregor, wie lange arbeitest du beim Radio?
5: Ne, stimmt, da müssen wir mal mit Öl beinen.
2: Wenn der Newsmensch redet, nicht bewegen.
0: Atmen.
2: Nicht atmen. Ja, dann kommt der wichtige Part. So, jetzt kommt's auch wichtig, weil wir haben 17 Grad auf Baltrum am Flugplatz in Niedersachsen, 11 in Schwan am Bootsverein in Mecklenburg-Vorpommern. Der Tag wird wunderbar. Sonne scheint, bleibt trocken, bis zu 26 Grad.
0: 3:07, eine Meldung von der A1. Bremen Richtung Hamburg ist zwischen Bokel und Elsdorf nach einem Unfall immer noch gesperrt. Dadurch staut es sich. Fahrt schön vorsichtig.
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2: Tag, moin. Und vielleicht geht es euch ja auch wie unserer grauen Schlau-WG.
6: Ich mach gerne, wenn einer gut duftet, aber dann wäre ich ganz wuschig.
0: Gleich klären wir mal, wo das Parfum hingehört und vor allem wie viel bei einer neuen Folge Grau und Schlau in 6 Minuten.
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0: Guten Morgen, Giorno and Joyce hier. 10 nach 7 haben wir es.
1: Thema Parfum, aka Parfum.
0: Parfum.
1: Wie viele Spritzer und wohin?
0: Immer schwierig.
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1: Chris.
0: Jetzt gibt's mal ein paar Tipps und zwar von unserer Grau und Schlau WG. Jeden Morgen trifft sich ja Enjoy-Kollege Martin mit der Generation 80+ und stellt Fragen. Manchmal deep, manchmal witzig, manchmal auch einfach nur bescheuert. Und heute möchte er wissen, wohin sollte man Parfum sprühen?
3: In das Ohr oder ins Haar?
1: Warum ins Haar?
3: Weil es dann lange hält. Das hält lange.
1: Marianne, wo sollte man Parfum hinsprühen?
4: Ja, unter die Achsel.
1: Da sprühst du Parfum hin?
4: Ja, so.
1: Nochmal danke für die Demonstration, ja. Anne, wohin sollte man Parfum sprühen?
5: Ja, aufs Handgelenk.
1: Hast du mal ungewöhnliche Stellen ausprobiert?
5: Nein, nicht das, was du jetzt denkst.
1: Wieso, was denke ich denn? Ellen, wohin sollte man Parfum sprühen?
6: Leicht hier so rüber.
1: An die Arme?
6: Ja, anders nicht. Wenn ich das immer hier in der Nase habe, kriege ich Kopfschmerzen.
1: Ja. Vielleicht falsches Parfum?
6: Ja, dann kriege ich hier auch manchmal so eine braunen Stellen.
1: Das ist vielleicht echt das falsche Parfum, wenn du davon Kopfschmerz und Ausschlag kriegst. Guck mal, medizinische Beratung hier bei Enjoy.
6: Ja.
1: Ihre Krankenkassenkarte bitte. Wohin sollte man Parfum sprühen?
7: Also ich habe ja gar kein Parfum.
1: Echt nicht?
7: Nein, weil ich sehr geruchsempfindlich bin. Mhm. Ich mag gerne, wenn einer gut duftet. Aber dann wäre ich ganz wuschig. Wäre ich ganz unruhig.
1: Ach, wuschig im Sinne von unruhig?
7: Ja.
1: Okay,
7: gut. Ja.
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0: Und hallo, da sind wir schon wieder, 7:17 Uhr, ihr seid bei Enjoy.
1: Und dieses Wetter, I like, oder ich denke, we like. Bei 26 Grad und Sonne, es bleibt trocken, schön sommerlich, das gefällt uns doch, oder?
0: Jetzt gibt's einen Song, da sagt Enjoy-Hörer Alex, der ist perfekt zum Entspannen. Er schreibt nämlich über die kostenlose Enjoy-App kurz Feedback zum neuen Song Mi Chico. Der bringt einen chillig runter, wenn's im Büro gerade sehr hektisch zugeht. Top, schreibt er.
1: Na bitte, probiert's mal aus, Leute, mit DJ Goja und Mi Chico. Und ich merke jetzt schon, ich bin viel entspannter, gerade noch so krass gestresst gewesen.

0: Boah, bei dem Song freue ich mich immer aufs Ende. Es plätschert so geil aus. Rockstar Post Malone, 21 Savage. Wunderschönen guten Morgen, 7.23 Uhr. Es ist doch Enjoy.
1: Ja, und wir klingen wohl wie ein polnischer Radiosender, sagt zumindest Enjoy-Hörer Kuba. Schöne Grüße. Er schreibt, ich muss es einfach mal loswerden. Ihr spielt richtig geile Musik, erinnert mich voll an den polnischen Sender SK. Wenn ihr in Polen senden würdet, wärt ihr eine riesige Konkurrenz für die. Kennst du die?
0: Ja, natürlich kenne ich Radio SK. Auf jeden Fall. Ich würde sagen, wir hören mal kurz rein, oder?
1: Ja.
0: Wir haben mal einen kleinen Ausschnitt.
2: Wszystkie dziewczyny mogą zazdrościć Jankę sobie, bo ocieram się ostatnio o Dawida Kwiatkowskiego.
3: To nawet dwa razy muszę wam powiedzieć, no. Cztery razy po dwa razy, osiem razy, raz po raz. 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
0: Oh ja. Ach, die Schande, okay.
1: Ich fühle mich abgeholt. Ich weiß nicht, was sie gesagt haben. Das also, wirst du mir jetzt oder uns erzählen.
0: Also, aber die haben sehr schnell gesprochen, auf jeden Fall. Und es geht am Anfang darum, sagt die Frau, dass viele weibliche Zuhörerinnen jetzt wahrscheinlich neidisch sind auf den ihr gegenüber sitzenden Moderator, würde ich sagen.
1: Ja.
0: Weil sich irgendwer wohl an ihm gerieben hat.
1: Ah.
0: Also,
1: da haben wir ja eine gute Moderation.
0: Naja, aber ich finde, das ist ja schon parallel zu uns, oder?
1: Gleiches Niveau, meinst du?
0: Ja, auf eine Art. Wir sind aber auch ein bisschen steifer auch manchmal.
1: Das stimmt.
0: Aber das können wir ändern.
1: Schöne Grüße.
0: Ab sofort.

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4: 7:30 Uhr, guten Morgen, Leute.
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5: Für Gamerinnen und Gamer geht heute eine richtig gute Zeit los, denn die Gamescom startet in Köln. Nils Hansen aus den Enjoy-Infos, was sind denn dieses Jahr so die Highlights?
6: Ja, wer da ist, kann ja schon viele Games vor Release testen, zum Beispiel den neuen Call of Duty-Teil oder FC 27. Teilweise steht man dafür stundenlang an. Heute Abend geht es los mit einer Show, bei der dann neue Spiele angekündigt und genauer vorgestellt werden. Mehr Infos von Enjoy-Reporter Pascal Küpper.
7: Offiziell eröffnet wird die Gamescom morgen, zumindest für das Fachpublikum und für eine begrenzte Zahl von Privatleuten. Ab Donnerstag dürfen dann für 4 Tage auch alle anderen Videospielfans aufs Gelände der Kölnmesse. Die Gamescom bezeichnet sich selbst als weltweit größtes Games-Event. 350.000 Besucherinnen und Besucher kamen letztes Jahr dorthin. Diesmal sind 1.600 Aussteller vor Ort, darunter Größen wie Microsoft, Sony und Epic Games. Deutschland ist zwar einer der umsatzstärksten Märkte der Welt, hinkt bei der eigenen Produktion aber weiter hinterher.
6: Für die Bundesregierung ist die Sommerpause vorbei. Heute und morgen trifft sich Kanzler Merz nämlich wieder mit den Bundesministerinnen und Ministern. Im Schloss Neu-Hardenberg in Brandenburg wird es dann wohl vor allem darum gehen, mit welchen Reformen jetzt die deutsche Wirtschaft in Schwung gebracht werden kann. Am Wochenende hat Kanzler Merz angekündigt, dass der Mittelstand und Handwerksbetriebe entlastet werden sollen. Wie geht's weiter bei VW? Der Autobauer steckt in einer Krise, macht immer weniger Geld, zehntausende Jobs sind in Gefahr. Auf Betriebsversammlungen soll die Belegschaft über die Sparpläne informiert werden. Die erste geht heute in Wolfsburg los. Der VW-Betriebsrat sagt, betriebsbedingte Kündigungen und Werksschließungen dürfen keine Option sein. Im Süden von Frankreich hat ein Tornado gewütet. Tausende Haushalte wurden vom Strom abgeschnitten. 26 Menschen wurden verletzt. Insgesamt 100 Häuser wurden getroffen, das sagen die Behörden. Straßen waren wegen herabgestürzter Äste gesperrt und auch an mehreren Flughäfen in Frankreich gab es Störungen.
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4: Und wie ist das Wetter wohl an einem Dienstag im August?
6: Sehr gut.
4: Juhu.
6: Sehr, sehr gut, Leute. Wir haben schön Sonne dabei. Wir haben ein paar Wölkchen, die gar nichts tun. Es bleibt trocken und 26 Grad maximal.
5: Gleich 7.33 Uhr auch nur eine Meldung von den Straßen bei uns im Norden. Die A1 Bremen Richtung Hamburg ist zwischen Pokel und Elsdorf nach einem Unfall immer noch gesperrt. Deswegen ist es da voll. Fahrt schön vorsichtig.
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4: Na, morgen, Leute. Und schafft sie mehr als 7 Punkte und holt sich damit die Nina Schubert-Tickets. Ich sag mal so, es ist nicht easy.
5: Ja, Tanja aus Celle Niedersachsen spielt gleich mit bei Gefragt gejagt und musste eben noch ihrer Tochter eine Kette umlegen. Tanja, bist du ready?
8: Ja, alles super.
4: Ist jetzt um?
8: Ist um.
5: Ja.
8: Kind ist zur Schule.
5: Yeah.
4: Perfekt. Tschüss. Oh. Tschüss. Tschüsschen. Bye-bye. Sehr schön artig.
6: Ach, schön. Okay, dann zocken wir jetzt gleich hier um Tickets für Nina Chuba. Kann das sein?
8: Ja, geil.
6: Oh, geil. Geht gleich los.
8: Juhu.
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0: 7:39 Uhr, ich würde sagen, geht jetzt los, oder?
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0: Wir spielen mit Tanja aus Celle in Niedersachsen.
2: Beruflich ist sie im Sales-Backoffice-Bereich im Maschinen- und Anlagenbau. Schönen guten Morgen, Tanja.
3: Guten Morgen.
2: Ich will jetzt keinen Druck aufbauen, aber aktuell liegt ja Easy vorne mit 7 richtigen Antworten. Was macht das mit dir, Tanja?
3: Oh ja, das lässt mich natürlich noch mehr nervös werden. Ne? Also das war schon ziemlich geil gestern, was sie da abgeliefert hat.
0: Ey, auch ein bisschen frech, ey. Das war so krass.
2: Ja, das war
0: wow,
2: heftig, ja.
0: Was ist los hier?
3: Ja,
2: aber du schaffst das.
3: Das war heftig.
0: Der Preis ist heiß.
3: Genau.
0: Nina Schumacher Konzert, Expo Plaza in Hannover. Tanja, vielleicht kannst du ja hier in Führung gehen. Hast du Bock?
3: Ich hab Bock, ja.
0: Okay, die Zeit startet jetzt. In der Landessprache heißt welcher Staat Polska?
3: Polen.
0: Bei Veranstaltungen steht die Abkürzung VVK für Vorverkauf und AK für?
3: Abendkasse.
0: Welcher Belgier wurde 2024 Fußballtrainer des FC Bayern
3: Weiter.
0: München? Vincent Kompany. Ein Roman von Jonathan Swift aus dem Jahr 1726 heißt Gullivers?
3: Reisen.
0: Das Kürzel KI für künstliche Intelligenz steht auf Kfz-Kennzeichen für welche Landeshauptstadt?
3: Kiel.
0: In welchem Handwerksberuf hat Klaas Häufer-Umlauf von seiner Fernsehkarriere eine Ausbildung gemacht?
3: Weiter.
0: Friseur. Die DIHK ist die deutsche Industrie- und
3: Handelskammer.
0: Welches griechische Epos besteht aus der zweiten Hälfte Irrfahrt und Heimkehr? Odyssee, aber ich habe mich auch vertüttelt. Wie waren das?
2: 5. Das war ziemlich gut.
3: Das ist ja super. Also mehr als ich gedacht habe.
0: Das war richtig stark.
3: Oh Gott, mein
2: Du hast ihn nicht blamiert. Ich glaube, das war dir auch sehr wichtig.
0: Nee, das war richtig gut. Ich war selber so, wow, wie steht das hier eigentlich?
2: Ja, krass. Ist halt eine heftige Woche, ne? Also sonst mit 5 hätte man schon gewinnen können in manchen Wochen, aber 7 war natürlich heftig. Wir sagen vielen Dank fürs Mitspielen.
3: Ja, ich danke euch, mega geil.
2: Grüße an die Family und habt noch einen tollen Tag heute.
0: Ja, mach's dir schön.
3: Mach ich, danke.
0: Ja, 7 Dinger ist zu knacken, ne?
2: Ja, Leute, schafft ihr doch. Jagt jetzt einfach easy, spielt mit um Tickets für Nina Chuba in Hannover. Einfach anmelden über enjoy.de oder in der kostenlosen Enjoy-App.
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0: Na, mein Giorno, Enjoy ist hier, 7:48 Uhr.
1: Auf welche Sachen freut ihr euch, wenn ihr sie nach dem Urlaub wieder habt, Leute? Also ich war im Urlaub gewesen und mir hat wirklich mein Duschkopf gefehlt.
2: Das findest du herrlich.
1: Weil der im Hotel, der war so schwach. Oh. Der wirklich so nonchalant, hat er mich nur so tipp.
0: Oh, und, ne? Das ist das Gefühl, alles an Schaum ist noch irgendwie drauf.
1: Ja, war noch alles drauf. Ich musste es dann mit der Hand abwaschen. Aber war in Ordnung. Aber ich glaube, es kennen ein paar Leute auch, zum Beispiel hier aus dem Team. Anne aus dem Enjoy Nachmittag zum Beispiel.
3: Ich vermisse im Urlaub immer ein bisschen meinen Kaffee. Und das ist bitte nicht falsch zu verstehen, weil ich bin nicht so ein Kaffeearschloch mit Siebträgermaschine. Ich bin niemand, der 25 Euro für eine gute Bohne mit einer dichten Crema ausgibt.
1: Weil
3: ich habe so eine stabile Filterkaffeemaschine, an der hängt mein Herz. Die macht guten Kaffee. Der ist immer ein bisschen zu stark, aber die weiß, was ich morgens brauche. Und da kommt kein Hotelkaffee, kein Ferienwohnungskaffee ran.
0: Ja, verstehe schon. Ich habe auch so eine Freundin und da möchte ich auch sagen, es ist so ein bisschen nah an Kaffeearschloch,
1: ja,
0: weil die bringt auch wirklich ihre eigene, na, dieses Ding, was du auf dem Herd stellst, mit.
1: Eine Bialetti.
0: Ja, genau.
1: Nein.
0: Und dann mit Kaffeepackung und wenn die irgendwo ist, auch zu Besuch, dann wird das ausgepackt und dann wird
1: deine
0: eigene. Doch, dann wird deine eigene Kaffee.
1: Die kommt zu dir nach Hause und bringt ihre eigene Kaffeemaschine
0: wenn
1: mit?
0: Wenn sie jetzt 2-3 Tage bleiben würde, ja, auf jeden Fall.
1: Nee, das ist ja ein ganz anderes Thema. Können wir die mal anrufen später? Das ist ja unglaublich.
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3: Hallöchen, wir sind Martina und Greg aus eurer Enjoy Morning Show und wir sind auch mit dabei.
4: Wir feiern den Sommer nochmal richtig. Draußen, umsonst, am Meer und dazu diese Hammer-DJs.
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3: Guten Morgen, 8 Uhr.
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4: Beim norddeutschen Autobauer Volkswagen läuft es nicht. Der Konzern macht immer weniger Geld, viele Jobs sind in Gefahr. VW will ganze Werke schließen. Nils Hansen aus den Enjoy Infos, warum sprechen wir heute drüber?
5: Ja, weil heute die erste Betriebsversammlung in Wolfsburg stattfinden wird. Die erste von insgesamt 9 bis Ende August. Da will der Vorstand von VW berichten über die geplanten Sparpläne. Mehr dazu von Enjoy-Reporter Helmut Eickhoff aus Hannover.
6: Konzernvorstandschef Blume wird sich auf der Betriebsversammlung den Fragen der Belegschaft stellen. Und es dürfte kein allzu freundlicher Empfang werden, denn die Sparpläne sind weitreichend. Zehntausende Jobs stehen auf der Kippe, zudem 4 Werke. Hannover, Neckarsulm, Zwickau und Emden. SPD-Ministerpräsident Olaf Lies hatte gestern Abend nochmal das Volkswagen-Werk in Hannover besucht. Er versicherte der Belegschaft, um Standort und Jobs zu kämpfen.
5: Anfang August wurde am Flughafen Leipzig-Halle eine Drohne mit Sprengstoff gefunden. Dieser Anschlagsversuch war womöglich noch größer als gedacht. Es gibt dazu neue Recherchen vom WDR, NDR und Süddeutscher Zeitung. Daraus geht hervor, dass nicht weit weg eine weitere Drohne gefunden wurde, die vermutlich auch mit militärischem Sprengstoff ausgestattet war. Die Generalbundesanwaltschaft ermittelt in dem Fall, hat sich dazu aber noch nicht geäußert. Zwischen Januar und Juni ist fast jeder 12. Fernzug bei der Deutschen Bahn ausgefallen. Entweder komplett oder zumindest auf einem Teil der Strecke. Das steht in einer Antwort des Verkehrsministeriums auf Anfrage der Grünen. Insgesamt waren das 8% der Fernzüge. Das ist der zweithöchste Stand seit 2019. Das weltweit größte Gaming-Event startet heute in Köln, die Gamescom. 1600 Aussteller zeigen ihre neuesten Game-Releases, darunter Microsoft, Sony und Epic Games. Los geht es mit einer Show, bei der neue Spiele angekündigt und genauer vorgestellt werden. Morgen ist die Messe dann für Fachpublikum geöffnet, ab übermorgen dann für alle.
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4: Willkommen zum Wettern. Heute ist ein Top-Tag für, um mal wieder auf den Baum zu klettern. Macht man doch so selten, oder? Tina, wann warst du das letzte Mal auf dem Baum drauf?
3: War ich wahrscheinlich, keine Ahnung, 8, 9.
4: Siehste? Schon 10 Jahre her, ey. Gut, wir gucken mal aufs Wetter. Ist ganz geil. Viel Sonne, wenig Wolken, es bleibt trocken. 26 Grad to the maximum.
3: Danke dir.
4: Easy.
3: 2 nach 8, wir gucken auf die Straßen. Die A1 Bremen Richtung Hamburg ist zwischen Burkel und Elsdorf immer noch nach einem Unfall gesperrt. Und die A24 Hamburg Richtung Berlin ist zwischen Thalkau und Hornbeek wegen Bauarbeiten bis ca. 16:30 dicht. Gute Fahrt.
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4: Ja, und es gibt gerade wohl wieder 2 Lager bei uns im Norden. Die wir beide uns über warme Tage freuen würden, so wie heute. Es ist schon ganz geil jetzt,
3: ja,
4: ne?
3: Ja, ich würde auch gerne nochmal im Pool springen. Tanja nicht, die schreibt über die Enjoy-App. Also ich bin schon komplett im Herbstmodus. Ich habe schon Kürbissuppe und Gulasch gekocht und gerade Baumkuchenspitzen gegessen.
4: Mann,
3: was ist denn mit euch?
4: Ist doch erst
3: Warte
4: Ende
3: doch
4: August,
3: noch mal 4 Wochen, Mann.
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0: Besten Dank, Nico Santos. 9:09. Enjoy hier. Morgen.
1: Wir haben einen neuen Stern am Musikhimmel. Also vielleicht irgendwann. Hoffentlich bis Samstag, denn da muss er abliefern.
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1: Hier erfüllt ihr immer wieder Challenges, und zwar gemeinsam mit unserem Kollegen Lars. Und die aktuelle lautet: lerne Akkordeon spielen und performe einen Song am Samstag bei Enjoy the Beach in Büsum.
0: Also das ist ja unser großes Event direkt am Strand mit Topic, Lunax, David Puentes, also nur DJs am Start, und Lars mit dem Akkordeon.
1: Ach, der Arme, ey.
0: Also Akkordeon. Und das soll ja am Samstag richtig geil werden. Und deswegen hat er sich Hilfe geholt bei Nenad aus Hamburg, weil der spielt Akkordeon professionell.
3: Ja. Du hast mir jetzt gerade einmal grob gezeigt, wie ich meine Finger, meine Hände bewegen muss. Und easy ist das nicht.
4: Ja, natürlich. Was ist denn easy? Also ich meine, für mich wäre es auch ziemlich schwer, jetzt mit einer Trompete anzufangen, weil ich davon auch gar keine Ahnung habe. Also ohne Fleiß keinen Preis. Wie immer im Leben. Ne? Also wie immer. Für alles.
3: Wie denkst du, werde ich mich schlagen?
4: Ich glaube schon, dass du das hinbekommst. Du musst dir nur merken, den Anfangston. Und ich glaube, nachdem du das ein bisschen geübt hast, wird das perfekt sein.
0: Boah, ich mag, wie Nenad redet auch.
1: Ja,
0: ne?
1: Und das klingt doch super. Also der Profi am Akkordeon glaubt, dass Lars das schafft. Kommt gerne vorbei und überzeugt euch vom Gegenteil. Scherz, nein. Oh. Am Samstag, Enjoy the Beach am Strand von Büsum. Alles kostenlos. Wir freuen uns auf euch.
0: Hey, morgen.

0: Genau, super Wetter hier da draußen, 17 Minuten nach 8. Es ist Angel, guten Morgen. So ist wirklich sehr entspannt. Mhm. 21 bis 26 Grad maximal. Dazu Sonne, ein paar Wölkchen, es bleibt trocken. So lässt sich's leben.
1: Und ich liebe wirklich das Dorf, weil gestern war auf einmal die ganze Nachbarschaft plötzlich auf der Straße, denn da hat ein Hund bei uns in der Straße gebellt nachmittags.
0: Ein fremder Hund?
1: Ja, weil alle wissen voneinander, keiner hat einen Hund. Okay. Deswegen sind alle so nacheinander aus den Häusern rausgeplätschert. Mhm. Schön neugierig und wollten mal wissen, welcher Hund da ist.
0: Boah, ist das geil.
1: Und es war einfach nur ein Hund, auf den unser einer Nachbar aufgepasst hat von seiner Enkeltochter. Und dann standen wir da halt irgendwie so sieben People und haben uns
0: das
1: dann auf der Straße...
0: Das ganze Dorf! Sieben Leute!
1: Die ganze Straße, Mann. Ja. So, und dann standen wir da draußen und haben uns einfach unterhalten, weil wenn man schon mal draußen ist, dann kann man ja auch nochmal fragen.
0: Was
1: war denn
0: der
1: Urlaub, haben wir gefragt. Ich wurde zu unserer Radiopreisnominierung gefragt, ob wir schon den Preis gewonnen hätten.
0: Ach, die wissen Bescheid.
1: Habe ich gesagt, nee, noch nicht. Ich habe es natürlich gleich wie meine Mutter in meinen WhatsApp-Status gepackt.
0: Ja, ist auch richtig so.
1: Damit die das auch alle
0: alles
1: wissen.
0: Wichtige kommt da rein.
1: Ist so. Mhm. Schöne Grüße an die Nachbarn.
0: Ist die Moderation jetzt fertig?
1: Die wäre jetzt durch, ich habe nichts mehr.
0: Kein Lacher am Ende oder so?
1: Warte.
0: Scheiße.

0: Boah, meine Güte.
1: Rückkopplung.
0: So wird das nichts mit dem Radiopreis.
1: Nee, 8.24 Uhr, Angel, guten Morgen.
0: So, es ist ja auch schon wieder Ende August und ich weiß, ne, da kommt noch einiges. Aber manchmal blickt man ja schon mal zurück aufs Jahr und denkt so, Alter, was wir die letzten Monate schon erlebt haben.
1: Ja.
0: Highlight bei uns absolut im Team, die Enjoy Star Show, unser Eintagesfestival in Hannover, weil Tausende von euch waren da mit dabei. Viele durften wir auch kennenlernen.
1: Yes.
0: Und auf der Bühne, absolutes Highlight, war für uns Tiffany Harris.
1: Also man muss ja sagen, sie war ja wirklich bei der Enjoy Star Show absolute Newcomerin.
0: Ja, voll.
1: Aber diese Stimme, unglaublich. Und viele, also ich würde sagen sogar alle, waren komplett begeistert.
2: Ja, voll die Süße.
3: Unnormal schön. Hat mega Spaß gemacht. Ihre Stimme ist auch wundervoll.
2: Ja, war sehr cool. Er hat eine gute Stimmung gemacht. Ich fand es auch sehr gut. Also ich hatte die Musik auch schon im Radio gehört und hier jetzt nochmal live zu sehen, war auch sehr cool.
4: Ihre Hose, die fand ich toll. Flauschig, wie ein Yeti.
0: Stimmt, die war geil.
1: Das war eine krasse Hose an dem Tag.
0: Geiles Outfit, ja.
1: Tiffany Harris, Topfrau. Hier ist mit Vertigo. Guten Morgen.
0: Morning.

0: Halb neun, Tag moin.
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2: Eine Drohne mit Sprengstoff legt den Verkehr lahm am Flughafen Leipzig-Halle. Anfang August war das ja ein riesiges Thema. Und jetzt wird bekannt, dass die Geschichte wohl noch größer ist als erst gedacht. Nils Hansen aus den Enjoy-Infos, warum?
3: Ja, weil es wohl mehrere solcher Drohnen gab, möglicherweise mit militärischem Sprengstoff. Das haben Journalistinnen und Journalisten von NDR, WDR und Süddeutscher Zeitung herausgefunden. Mehr dazu von Enjoy-Reporter Andreas Braun.
4: Eine dritte, bisher unbekannte Drohne wurde nach Angaben aus Sicherheitskreisen am frühen Abend des 14. August gefunden, und zwar auf einem Feld im Saalekreis in Sachsen-Anhalt in der Nähe des Leipziger Flughafens. Am Folgetag sollen die Ermittler nach Recherchen von WDR, NDR und Süddeutscher Zeitung an der Fundstelle eine Substanz entdeckt haben. Dabei könnte es sich nach ersten Einschätzungen um rund 50 Gramm eines hochexplosiven militärischen Sprengstoffs gehandelt haben. Die Täter hatten möglicherweise einen größeren Anschlag im Sinn als bislang bekannt.
3: VW macht immer weniger Geld, zehntausende Jobs sind in Gefahr. Bei einer Betriebsversammlung in Wolfsburg will der Vorstand über die Sparpläne informieren. Es ist die erste von neun, noch im August. Gestern hat Niedersachsens Ministerpräsident Lies das Werk in Hannover besucht. Dabei machte der SPD-Politiker nochmal deutlich, dass die Autoindustrie vor großen Herausforderungen steht, zum Beispiel wegen der Konkurrenz aus China. In den Sommerferien waren offenbar viele Menschen in einem Freizeitpark im Norden. Die ziehen jetzt nämlich insgesamt eine recht gute Bilanz. Sowohl die Karls-Erlebnisdörfer im Norden als auch der Hansapark zeigen sich zufrieden. Bundesweit rechnen die Freizeitparks aber mit deutlich weniger Besuchern. Dass die Parks im Norden besser besucht waren, könnte daran liegen, dass es hier nicht ganz so heiß war, heißt es. Im DFB-Pokal hat der VfL Wolfsburg eine Blamage abgewendet. Beim Berliner Viertligisten Alt-Glienicke konnten sich die Niedersachsen erst im Elfmeterschießen mit 6:5 durchsetzen. Nach 90 Minuten hatte es noch 2:2 gestanden. Auch in Runde 2 steht der HSV. Die Mannschaft gewann beim Drittligisten Verl aus Nordrhein-Westfalen mit 3:0.
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5: Also das Wetter heute wirklich super. Super gut, ey.
6: Sommer.
5: Bis zu 26 Grad, die Sonne scheint, es sieht fantastisch aus. Wir haben keinen Regen, ein paar Wölkchen, die mitspielen wollen, aber auch wirklich nur zugucken, und wir haben eine gute Zeit.
2: Ach, das war's schon.
5: Na klar.
2: 8:33 Uhr, wir gucken mal auf die Straßen. Ist auch nicht viel los heute Morgen. A1 Osnabrück Richtung Bremen, zwischen Dreieckstuhl und Bremen-Arsten 5 Kilometer vor der Baustelle. Und die A24 Hamburg Richtung Berlin ist zwischen Thalkau und Hornbeek wegen Bauarbeiten bis ca. 16:30 Uhr heute gesperrt. Gute Fahrt euch.
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5: Ja, tamoin. Und das Gefühl kennt ihr vielleicht auch aus dem Urlaub. Der Rückweg fühlt sich immer viel kürzer an als der Hinweg. Huch, bist du wieder zu Hause, Mistbaron.
2: Obwohl es ja strecken- und zeitmäßig gleich ist. Warum ist das so? Das klären wir mal in 6 Minuten bei Nice to Know.
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0: Morning Jono, Enjoy ist hier, 8:39.
1: Und das ist wirklich ein Fall für X-Faktor, das Unfassbare mit Jonathan Frakes.
2: Schön.
1: Weil Thema Urlaub, ne? Der Hinweg, boah, gefühlt bist du nie da. Und Rückweg dauert 4 Sekunden. Denkst du, wie kann denn das sein? Das war doch alle gleich lang. Wie kommt das?
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0: Genau, hier bekommen wir jeden Tag ein bisschen Wissen auf die Hand. Johnny aus dem Enjoy-Team ist bei uns. Du hast dich dafür extra durch wissenschaftliche Studien gewühlt.
2: Ja, guten Morgen. Das Gefühl, was wir da kennen und was wir haben, heißt wirklich Rückreiseeffekt.
0: Dann erklär mal, wo kommt das her?
2: Ja, es gibt zwei Erklärungen dafür. Einmal, die eine ist, dass es an unserer Erinnerung liegt. Also der Mensch kann die Zeit nicht so gut einschätzen und oft können wir uns deshalb nicht daran erinnern, wie lang die Hinreise wirklich war. Mhm. Dann sind wir hinterher überrascht, dass die Rückreise gar nicht so lang war, wie wir den Weg in Erinnerung hatten, sagen zumindest Forschende aus Japan.
1: Und was ist die andere Erklärung?
2: Finde ich irgendwie ist Gefühl passender. Da gibt es unterschiedliche Emotionen. Also auf dem Hinweg, da freuen wir uns so doll und voll krass auf den Urlaub, dass wir den Weg zum Urlaubsziel vollkommen unterschätzen. Wir wollen einfach nur ans Ziel kommen. Jede Kleinigkeit auf dem Weg dahin nervt uns und deswegen kommt uns die Hinreise so lang vor. Mhm. Und da wir diese ganzen Emotionen auf der Rückreise nicht haben, geht ja nach Hause, ist ja ein bisschen langweilig, kommt uns die deutlich kürzer vor.
1: Ach so.
0: Witzig. Wieder was gelernt. Dankeschön, Johnny.
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0: Das sind wir schon wieder. Enjoy ist hier, 8.46 Uhr. Guten Morgen.
1: Okay, Leute, jetzt wird's wichtig. Also wirklich, wir müssen mal über Nudeln reden.
0: Nudeln?
1: Nudeln, ja, beste Erfindung, ne?
0: Ja, lecker.
1: Das Ding ist, diese Packungen sind ja immer 500 Gramm.
0: Ja.
1: Und das nervt. Das nervt über

0: und hört von der Nudelfirma 600 Gramm.
1: Ah, okay.
0: In eine Packung.
1: Also wir ändern jetzt die Tüten einfach komplett.
0: Oder man macht 300. Nee, das ist zu wenig.
1: Okay, also 600. Ja, das denke ich, wird nach dieser Moderation möglich sein.
0: Ich denke, den Einfluss haben wir, oder?
1: Ja.
0: Und die Reichweite. Danke. Hey, what's up?
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0: wie gut. Danke fürs Einschalten. 7:09. Enjoy hier. Guten Morgen.
1: Die Serie Lupin kennt ihr, ne? Mega erfolgreich auf Netflix über einen Meisterdieb. Haben wir beide auch geliebt.
0: Oh, sehr geil.
1: Und der Drehbuchautor davon hat jetzt auch bei einer neuen Serie seine Finger im Spiel. Nämlich bei Blutopfer. Und Enjoy-Serienexpertin Jule sagt, von der Leichtigkeit von Lupin ist hier aber nichts mehr übrig, ne?
2: Blutopfer ist, wie man am Titel vielleicht schon erahnen kann, wirklich knallhart. Es geht um einen Serienmörder, der es in Stockholm vor allem auf Polizisten abgesehen hat.
3: Sie sind furchtbar zugerichtet. Irgendwas Rituelles wahrscheinlich. So wie die beiden Körper am Tatort drapiert wurden. Ziemlich ungewöhnliche Haltung.
2: Immer mehr Polizisten werden getötet. Immer freitags um 1.15 Uhr morgens. Polizeikommissar Thomas, der versucht wirklich alles, um seine Kollegen zu retten, ist dadurch auch super emotional. Aber der Täter, der lässt sich natürlich nicht so leicht finden.
0: Puh, also die Serie ist ja direkt in die Top 10 eingestiegen. Sagst du, lohnt sich?
2: Blutopfer ist brutal und spannend. Als Miniserie auch super. Das Ende war auch null vorhersehbar und ich selbst wäre niemals drauf gekommen. Es ist wirklich so perfekt, um es an so einem Wochenende durchzubingen, wenn man auch diese nassen, kalten Thriller mag.
0: Boah, da wird mir ganz kalt, ey. Besten Dank, Jule. Den kompletten Seriencheck findet ihr natürlich wie immer. Wo? In der kostenlosen Enjoy-Applikation.
2: Yes!

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2: VW steckt seit Jahren schon in einer krassen Krise, weil VW immer weniger Autos verkauft. Zehntausende Jobs sind in Gefahr, ganze Werke sollen geschlossen werden. Nils Hansen aus den Enjoy Infos, wie geht's denn da jetzt weiter?
3: Ja, heute soll die erste von insgesamt 9 Betriebsversammlungen stattfinden. Da wollen die Chefs der Belegschaft sagen, wie VW weitermachen wird. Gestern hat Niedersachsens Ministerpräsident Lies das VW-Werk in Hannover besucht und auch nochmal klargemacht, dass die Autoindustrie in Deutschland vor großen Herausforderungen steht. Die Gründe dafür hat Enjoy-Reporterin Janine Artist.
4: Deutschland sei etwa bei den Energiekosten nicht wettbewerbsfähig, so Lies. Dazu komme die Konkurrenz durch chinesische Autobauer. Die EU habe mit Zöllen auf E-Autos aus China eine Lösung gefunden, die zu einer fairen Wettbewerbssituation führe, sagte der Ministerpräsident. Er forderte das gleiche Vorgehen bei Hybridautos. VW-Betriebsratschefin Cavallo sagte in Hannover, betriebsbedingte Kündigungen seien ausgeschlossen. Veränderungen müssten sozialverträglich stattfinden. Auch Werksschließungen seien keine Option.
3: Anfang August wurde der Flughafen Leipzig-Halle lahmgelegt, weil da eine Drohne gefunden wurde mit Sprengstoff. Jetzt kommt heraus, dass dieser Anschlagsversuch womöglich größer gewesen ist als gedacht. Recherchen vom WDR, NDR und Süddeutscher Zeitung haben jetzt herausgefunden, dass es offenbar mehrere Drohnen gab. Ganz in der Nähe des Leipziger Flughafens wurde demnach noch eine Drohne gefunden, vermutlich auch ausgestattet mit militärischem Sprengstoff. Die Generalbundesanwaltschaft hat sich dazu noch nicht geäußert. Im Süden von Frankreich hat ein Tornado gewütet. Tausende Haushalte wurden vom Strom abgeschnitten. 26 Menschen wurden verletzt. Insgesamt 100 Häuser wurden getroffen, das sagen die Behörden. Straßen waren wegen herabgestürzter Äste gesperrt. Und auch an mehreren Flughäfen in Frankreich gab es Störungen.
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2: Ich finde, Ende August ist immer so ein krasses Gefühl, weil man nicht so richtig weiß, ja, wie viele krasse Tage werden wir noch bekommen.
0: Mhm, das stimmt.
2: Und heute ist so ein Tag, wo wir sagen können, ey, das ist richtig Spätsommer, wie wir es lieben. 26 Grad maximal, die Sonne scheint, es bleibt trocken. Yippie-yay!
0: 2 nach 9 auf den Straßen ist nicht viel los. A1 Lübeck Richtung Hamburg zwischen Öhendorf und Norderelbbrücke 4 Kilometer. Dann nochmal Osnabrück Richtung Bremen zwischen Dreieckstor und Bremen-Asten 5. Und die A24 Hamburg Richtung Berlin ist immer noch zwischen Thalkau und Hornweg wegen Bauarbeiten gesperrt bis heute 16:30. Gute Fahrt!
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2: Guten Morgen. Und vielleicht sieht es euch auch so wie unserer grauen Schlau-WG.
5: Mach gerne, wenn einer gut duftet, aber dann wäre ich ganz wuschig.
0: Kenne ich. Gleich klären wir mal, wo das Parfum hingehört und vor allem wie viel bei einer neuen Folge Grau und Schlau in 6 Minuten.
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0: Hallöchen, Enjoy ist hier, 9 und 9.
1: Oh, Thema Parfum, ne? Also Parfum.
0: Parfum.
1: Wie viel Sprüher macht ihr darauf? Du zum Beispiel, Martina.
0: Wenn einige. Auf jeden Fall Handgelenk.
1: Handgelenk.
0: Nacken. Zwei. Und manchmal auch Ohren. Hinter also, den Ohren.
1: Okay, also 4 Stück.
0: Ja.
1: Krass.
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0: Das war spannend. Jetzt gibt's noch mal ganz andere Tipps von unserer Grau und Schlau-WG. Jeden Morgen trifft sich ja Kollege Martin mit der Generation 80+ und stellt Fragen, mal deep, mal witzig, mal auch einfach nur bescheuert. Und heute möchte er wissen, wohin sollte man Parfum denn sprühen?
3: In das Ohr oder ins Haar?
1: Warum ins Haar?
3: Weil es dann lange hält. Das hält lange.
1: Marianne, wo sollte man Parfum hinsprühen?
3: Ja, unter die Achseln.
1: Da sprühst du das Parfum hin?
3: Ja, so.
1: Nochmal danke für die Demonstration, ja? Anne, wohin sollte man Parfum sprühen?
4: Ja, aufs Handgelenk.
1: Hast du mal ungewöhnliche Stellen ausprobiert?
4: Nein, nicht das, was du jetzt denkst.
1: Wieso, was denke ich denn? wohin sollte man Parfum sprühen?
3: Leicht hier so rüber.
1: An die Arme?
3: Ja, anders nicht. Wenn ich das immer hier in der Nase habe, kriege ich Kopfschmerzen.
1: Echt? Ja. Vielleicht falsches Parfum?
3: Ja, dann kriege ich hier auch manchmal so eine braunen Stellen.
1: Das ist vielleicht echt das falsche Parfum, ja. Wenn du davon Kopfschmerz und Ausschlag kriegst. Ja. Guck mal, medizinische Beratung hier bei Enjoy.
3: Ja.
1: Ihre Krankenkassenkarte bitte. Wohin sollte man Parfum sprühen?
5: Also ich habe ja gar kein Parfum.
1: Echt nicht?
5: Nein, weil ich sehr geruchsempfindlich bin. Mhm. Ich mag gerne, wenn einer gut duftet, aber dann wäre ich ganz wuschig.
1: Oh.
5: Dann wäre ich ganz unruhig.
1: Ach, wuschig im Sinne von unruhig?
5: Ja.
1: Okay, gut.
5: Ja.
2: Okay. 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

0: Wunderschönen guten Morgen, Leute. Es ist 17 Minuten nach 9. Enjoy hier, Tag, moin. Oh, freuen wir uns alle auf dieses tolle Wetter, oder?
1: Juhu, ja, ich sehr.
0: Also vielleicht gibt es auch ein paar Leute, die nicht so drauf Bock haben, aber für alle anderen freuen wir uns. 26 Grad maximal, die Sonne scheint. Kann man sich beschweren in Norddeutschland.
1: So kleine Challenges im Alltag sind immer geil, fühle ich mich auch immer herausgefordert. Wir haben gestern Regale angebaut bei uns im Badezimmer und die musste man so festkleben. Und Basti, mein Mann, hat da so eine Wissenschaft draus gemacht und da habe ich gesagt, naja, so schwierig ist das doch nicht. Ja, halt du mal so ein Regal die ganze Zeit gerade hoch.
0: Achso, dann musst du, damit es fest.
1: Genau, damit es festpackt, halten, ja. Halten. Und dann habe ich gesagt, ja klar, gib mir das andere her. Hm? Und dann habe ich mir ins Badezimmer hingestellt mit ausgestreckten Armen, habe das Regal in der Hand gehabt und dann habe ich gesagt, ja, ich schaffe safe 3 Minuten. Also ja, genau. Dann haben wir die Uhrzeit gestellt. 3:10, easy going. Wow. Und ich stand da immer noch.
0: Krass. Was hat das mit ihm gemacht?
1: Also ja, er war natürlich genervt, aber ich liebe solche Herausforderungen. Wenn Leute mir so erzählen wollen, der ist super anstrengend und dann denkt man so, ja komm. Ist, angenommen.
0: Hast du Martina noch nicht kennengelernt, ey.
1: So, ich bin jetzt Mutter, hab immer ein Kind im Arm.
0: Dass du so eine Challenge-Queen bist.
1: Manchmal so kleine Dinge im Alltag. Okay. Das macht Spaß.
0: Na, gotcha. Wieder was gelernt über dich.

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1: Das sollte nicht passieren. Aber ich kann das uns auch nochmal sagen. Enjoy, enjoy. Es ist 9.20 Uhr. Schönen guten Morgen.
2: Ja, Leute, der Norden kann feiern, egal wie früh oder spät es ist. Und am Freitag beweisen wir das Ganze doch.
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1: Wir feiern das früheste DJ-Set des Nordens diesen Freitag live mit DJ Lunax. Morgens um 9 geht's los. Ihr hört's hier bei Enjoy, das ist klar. Oder ihr seid direkt mit dabei hier bei uns im Studio. Wir feiern mit euch und vielleicht ist auch Nadine dabei aus Dobin am See in Mecklenburg-Vorpommern.
3: Hallo?
2: Hey.
1: Hallo!
2: Nadine!
1: Wo erwischen wir dich denn gerade?
3: Auf Arbeit.
2: Okay, krass.
1: Und frühstückst du gerade oder was gibt's?
3: Nee, tatsächlich spreche ich gerade mit meinem Arbeitskollegen, der heute wieder ins Büro gekommen ist nach seinem langen Urlaub.
2: Oh.
3: Und ich bringe ihn auf Stand.
2: Immer wichtig. Aber hast ja auch Notizen gemacht, hoffentlich, ne?
3: Weil, na klar.
2: Ja. Du sag mal, musst du Freitag auch arbeiten?
3: Ja.
2: Wenn dich nämlich gern einladen zum frühesten DJ-Set des Nordens!
3: Nein, wie geil!
2: Yes.
3: Ist ja geil.
1: Also, dann musst du dir vielleicht nochmal frei nehmen. Kannst auch noch jemanden mitbringen und dann würden wir hier Freitag gerne mit dir ein bisschen abdancen.
3: Ja, wunderbar. Ich bin ja ganz sprachlos.
2: Ja, das ist ja nur geil. Und falls ihr Lunax live sehen wollt, gar kein Ding, Leute. Einen Tag später, am Samstag, legt Lunax nochmal auf in Büsum bei unserer ganz eigenen Strandparty. Enjoy the Beach. Am Start. Lunax, wie gesagt, Topic und David Puentes. Das Line-Up wird ja nur krass. Ich hoffe, wir sehen uns da.

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4: Hammergeile Uhrzeit, 9:30, guten Morgen.
7: Ich hatte gehofft, dass du ihn machst. Wir gucken auf die Straßen A1 Osnabrück Richtung Bremen zwischen Dreieckstur und Bremen-Asten, 5 Kilometer vor der Baustelle. Und die A24 Hamburg Richtung Berlin ist zwischen Teilkau und Hornweg immer noch wegen Bauarbeiten bis ca. 16:30 gesperrt. Gute Fahrt.
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4: Voll schön. Ich habe eine kurze, intime Frage am Morgen.
7: Oh.
4: Ihr habt ja diese Wetter-App auf eurem Handy, ne?
7: Ja.
4: Und da gibt es ja auch so eine private Liste von Orten, die man da selber hinzufügt, ne? Was sind denn da so die ersten drei bei euch?
7: Die ersten drei, ich gucke schnell.
4: Also der erste ist quasi der Standort, wo man gerade ist, ne?
7: Hier, genau,
4: ist Hamburg. Was kommt danach?
7: Dann habe ich natürlich Elmshorn.
4: Ja.
7: Dann habe ich New York, weil ich da mal vor Jahren war und immer gerne nochmal wieder hinfahren möchte. Mhm. Und dann habe ich noch Wieg auf Föhr. Weil ich da auch öfter mal bin.
4: Oh, ist das schön.
7: Und du?
4: Ich habe natürlich Hamburg, dann zwei Algesur, das ist in Portugal, da kommen meine Hunde her.
7: Oh ja.
4: Und drei ist Toronto, weil ich habe Familie da in Kanada.
7: Ach, das ist so süß, liebe ich die Frage.
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0: Guten Morgen, Enjoys hier, 9.36 Uhr.
1: Also, was wir euch versprechen können, Lunax, David Puentes und Topic werden am Samstag ordentlich abreisen. Ja. Und unser Kollege Lars wird das auch versuchen, aber nicht am DJ-Pult, sondern am Akkordeon.
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0: Tja, gemeinsam mit unserem Kollegen Lars stellt ihr euch den unterschiedlichsten Challenges. Die neueste heißt, lerne Akkordeon spielen und performe einen Song bei Enjoy the Beach. Also diesen Samstag in Büsum, komplett for free, seid ihr dabei. Mhm. Lars, das heißt, noch viermal schlafen, dann ist es soweit. Also nicht mehr so viel Zeit, ne?
3: Genau, und deshalb habe ich mir Hilfe von einer Akkordeon-Legende geholt. Nenad aus Hamburg, der spielt professionell Akkordeon, schon seit ganz, ganz vielen Jahren. Und ich hatte gestern meine erste Akkordeonstunde bei ihm. Und wenn ich da eine Sache mitgenommen habe, dann... Das langsam.
4: Das heißt, what shall we do with the drunken? Erstmal so.
5: What shall we do with the drunken?
3: Wow. Ihr könnt euch wirklich nicht vorstellen, wie schwierig das ist. Also mit der linken Hand ziehe ich das Ding immer so auseinander und drücke es zusammen. Rechts muss ich die richtigen Knöpfe zur richtigen Zeit drücken. Und wenn ich dann dran denken muss, dass das bis Samstag irgendwie alles sitzen soll, dann ciao Leben.
1: Ja, also der Druck ist auf jeden Fall am Start, oder?
0: Ja, voll.
1: Also bis Samstag muss Lars Drunken Sailor auf dem Akkordeon spielen und für euch performen vor tausenden Menschen bei Enjoy the Beach in Büsum. Also Daumen sind auf jeden Fall gedrückt.
0: Und ich freue mich schon drauf, wenn wir alle zusammen mitsingen, oder?
1: Ja, und das Wichtige ist, Lars, falls du aufgeregt bist, es gibt immer einen danach.
0: Ja.
1: Und dann bist du stolz.

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1: 9:43, Angel hier. Guten Morgen, Leute. Wisst ihr, woran man Live-Radio erkennt?
2: Na?
1: Wenn man in den Song reingeht und sich so der Stimmung des Songs anpasst.
2: Ja.
1: Wenn ihr irgendwann mal Radio hört und die Stimme vom Moderator oder Moderatorin passt nicht zum Ende des Songs, dann weißt du, es ist aufgezeichnet.
2: Oh.
1: Oder?
2: Habe ich jetzt gerade was verraten? Backstage-Infos hier.
1: Kann man machen, kurz vor 10, oder?
2: Ich ja. So, was? Zeit mit einem Vorurteil aufzuräumen. Oh. Boy- oder Girlbands können nicht live singen, das sagen ja viele.
1: Ja, ja.
2: Klar, der fertige Song, der klingt immer geil, aber die Stimmen sind dann live so ein bisschen dünn meistens. Halt, stopp, möchten wir da sagen. Die britische Girlband Flo beweist nämlich das Gegenteil. Achtung. 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

0: Bitte was?
1: Manchmal denke ich auch so, ich könnte singen, wenn ich so in der Dusche oder so im Auto singe. Ja, und dann höre ich sowas und denke mir so, morgen, ey. Also die können es auf jeden Fall richtig gut. Das klingt ja jetzt schon nach einem fertigen Song. Und Leak It gibt es jetzt hier bei Enjoy. Guten Morgen.

0: beste Moderation. 9.51 Uhr, hier ist eure Enjoy Morning Show.
1: Okay, aber bevor wir Ciao sagen für heute, noch eine wichtige Frage von Rapperin Bad Moms Jay.
2: Warum macht ihr keine Hauspartys mehr? Das macht keiner mehr. Keiner hat mehr Bock da drauf.
1: Ich verstehe genau, was sie meint. Früher Hauspartys?
0: Ey.
1: War drin, ne?
0: Beste.
1: Aber weißt du, was vielleicht jetzt die Antwort ist?
0: Na?
1: Man war ja meistens auf den Hauspartys in den Wohnungen von den Eltern,
0: ja,
1: von
0: ja,
1: den Freunden.
0: Genau, genau.
1: Aber so richtige Hauspartys, ja, WG, ne? Und wenn eine WG, da ist alles irgendwie so ein bisschen rustikaler. Aber irgendwann sind wir alle spießig geworden, so. Wenn die 30er auf uns zukommen, dann kannst du wirklich hier Vorgarten nur noch mähen.
0: Ja, beziehungsweise bist du dann ja auch so, was das Sofa angeht. Das war ja das Sofa deiner Eltern. Ob da ein Fleck drauf war, war dir ja scheißegal. Und jetzt ist das eigene Sofa und du denkst,
1: hier muss ich morgen noch Netflix bingen. Wie soll ich denn heute noch am Samstag eine Party machen?
0: Das geht nicht. Bad Moms Jay war früher auf jeden Fall Fan von Hauspartys.
2: Also die meisten Leute, die Hauspartys gemacht haben, mit irgendwelchen reichen Kids irgendwo im Grunewald.
1: Ja, stimmt.
2: Und dann sind halt da alle angetanzt und dann hieß auch immer Schuhe vorne ausziehen. Und aber da wurden die halt immer geklaut. Und ich habe so viele mitbekommen, die dann auf Socken nach Hause mussten. Das war auch immer ein Ding. Und teilweise so, alle haben gefeiert und auf einmal, du siehst nur jemanden mit so einem Möbelstück. Einfach so die ganzen Wohnungen einfach so rausgetragen.
1: Ich weiß genau, was sie meint. Bei ihr war es Grunewald. Das ist ja in Berlin so eine reiche Gegend wie in L.A. Beverly Hills.
0: Ja.
1: Bei mir war Berlin Hermsdorf.
0: Auch schön.
1: Da waren da auch die Rich Kids von Reinickendorf. Deka, das war krass.
0: 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Und wir sind jetzt raus
1: Ach,
0: und
1: schade.
0: Sagen, bis morgen.
1: Ah,
0: tschüss.
1: Ja.

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6: 10 Uhr haben wir es.
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6: Für Gamerinnen und Gamer geht heute eine richtig gute Zeit los. Die Gamescom startet nämlich in Köln. Nils Hansen aus den Enjoy Infos. Was sind die Highlights in diesem Jahr?
7: Ja, wer da ist, kann ja schon viele Games vor Release testen. Zum Beispiel den neuen Call of Duty Teil oder FC27. Teilweise steht man dafür stundenlang an. Heute Abend geht es los mit einer Show, bei der dann neue Spiele angekündigt und genauer vorgestellt werden. Mehr Infos von Enjoy-Reporter Pascal Küpper.
8: Offiziell eröffnet wird die Gamescom morgen, zumindest für das Fach. Publikum und für eine begrenzte Zahl von Privatleuten. Ab Donnerstag dürfen dann für 4 Tage auch alle anderen Videospielfans aufs Gelände der Kölnmesse. Die Gamescom bezeichnet sich selbst als weltweit größtes Games-Event. 350.000 Besucherinnen und Besucher kamen letztes Jahr dorthin. Diesmal sind 1.600 Aussteller vor Ort, darunter Größen wie Microsoft, Sony und Epic Games. Deutschland ist zwar einer der umsatzstärksten Märkte der Welt, hinkt bei der eigenen Produktion aber weiter hinterher.
7: Wie geht es weiter bei VW? Der Autobauer steckt in einer Krise, macht immer weniger Geld, zehntausende Jobs sind in Gefahr. Auf mehreren Betriebsversammlungen soll die Belegschaft über die Sparpläne informiert werden. Die erste ist gerade eben in Wolfsburg losgegangen. Der VW-Betriebsrat sagt, betriebsbedingte Kündigungen und Werksschließungen dürfen keine Option sein. Jeder dritte Apfel, der in Deutschland gegessen wird, kommt aus dem alten Land, eine Region bei Hamburg. Und obwohl es so heiß war, rechnen die Obstbauern dort mit einer recht guten Apfelernte. Weil so oft die Sonne schien, sollen die Äpfel jetzt besonders süß sein, heißt es. Die Landwirte rechnen mit einer Ernte von 290.000 Tonnen. Das ist nur etwas weniger als im letzten Jahr. Im DFB-Pokal hat der VfL Wolfsburg eine Blamage abgewendet. Beim Berliner Viertligisten Alt-Glienicke konnten sich die Niedersachsen erst im Elfmeterschießen mit 6:5 durchsetzen. Nach 90 Minuten hat es noch 2:2 gestanden. Auch in Runde 2 steht der HSV. Die Mannschaft gewann beim Drittligisten Verl aus Nordrhein-Westfalen mit 3:0.
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6: 10 von 10 Sommertag heute. Sonnig, trocken und dazu entspannte 21 bis 26 Grad gibt's. Morgen füttern wir den Sommer auch nochmal durch. Nur in Niedersachsen, da kann es vereinzelt mal regnen. Ansonsten schön sonnig bei ebenfalls bis zu 26 Grad. Eine Meldung habe ich, die kommt von der A1 Osnabrück Richtung Bremen. Zwischen Bremen-Brinkum und Asten, da haben wir 4 Kilometer Stau vor der Baustelle. Gute Fahrt euch.
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6: Ja, und als hätten wir nicht eh schon ohne Ende To-Dos jeden Tag, wird die Liste jetzt noch ein Stück länger. Neues To-Do für uns, mehr sabbeln. Also für mich gilt das nicht. Ich quatsche mir hier regelmäßig den Mund fusselig. Aber ihr könntet da wohl noch so ein bisschen nachlegen. Warum, klären wir in 9 Minuten.
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0: Im Norden sind wir ja bekanntlich eher wortkarg unterwegs. Aber jetzt hat ein Forschungsteam in den USA herausgefunden, dass wir uns auch generell immer weniger mit Menschen unterhalten. Das zeigt eine Studie, die 14 Jahre lang ging. Sabine aus dem Enjoy-Team, was genau wurde da denn rausgefunden?
1: Dass wir jedes Jahr weniger Wörter sprechen. Eigentlich sollte in der Studie herausgefunden werden, ob Männer oder Frauen mehr reden. Okay. Aber dann haben die Forschenden zufällig gesehen, dass jedes Jahr generell weniger gesprochen wird. Mittlerweile werden über ein Viertel weniger Wörter sogar gesprochen als noch vor 15 Jahren.
0: Krass.
1: Ja, besonders diese losen Smalltalk-Unterhaltungen, die werden halt weniger, ne? Also der kurze Schnack mit der Postbotin, dem Verkäufer oder dem Nachbarn.
0: Ja.
1: Ja, und die sind nachweislich eigentlich gut für unser Wohlbefinden.
0: Oh ja, voll. Ich liebe das voll. Wenn ich hier nach der Sendung rausgehe, dann gehe ich immer beim Bäcker vorbei und da schnacke ich immer so locker 5 Minuten mit dieser lieben Verkäuferin. Das ist einfach
1: süß,
0: immer sweet. Ja.
1: Ja.
0: Warum ist denn das so, dass wir weniger schnacken?
1: Ja, wahrscheinlich, weil wir uns eher digital unterhalten. Das sagt Hauptautorin der Studie Valeria Pfeiffer von der Uni Missouri. Sie will jetzt auch weiter daran forschen, wie sich eben die wenigen Gespräche auf uns auswirken. Vielleicht sogar mit einer Smartwatch.
2: Also statt der Fitbit ist es die Socialbit, die dann trackt, wie viele Konversationen man hat und ob man vielleicht mehr oder weniger soziale Zeit verbringen sollte.
0: Auch geil, dann rennen wir hier schön die ganze Zeit rum und quatschen Menschen an, damit wir auf unsere 7000 Wörter kommen am Tag oder was. Oh nee, aber Sabine, wir können jetzt mal ein gutes Vorbild sein. Mhm. Du bleibst jetzt einfach noch 5 Minuten hier drin und wir quatschen noch ein bisschen. Oder?
1: Toll.
0: Okay. Ja, sehr schön.
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morgens arschkalt, tagsüber aber immer noch teilweise richtig warm. Also irgendwie ist nicht mehr Sommer, aber Herbst ist halt auch noch nicht, ne? Hier ist Saskia bei Enjoy und dieses Übergangswetter, das führt ja gerade zu einem wirklich sehr wilden Klamottenmix, wenn wir uns mal draußen umgucken. Also gestern hatten hier zwei Kolleginnen zum Beispiel noch ein Sommerkleid an. Ich Strumpfhose und Stiefel. Und ich habe wohl auch schon Menschen mit Mütze und Jacke gesehen draußen. Wir sind offiziell in dieser Phase angekommen, in der morgens wirklich niemand weiß, was er anziehen soll. Deshalb legen wir das jetzt mal fest. Es ist ab sofort Sweatshirt-Saison. Und die läuten wir mit dem passenden Song ein. Sweater Weather von The Neighborhood. Hier bei Enjoy.

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0: Teddy Swims hier bei Enjoy, Mr. Know-It-All. Wir haben es genau 10:30. Und da habe ich eine Meldung von den Straßen. A1 Osnabrück Richtung Bremen, zwischen Bremen-Brinkum und Asten. Da haben wir gerade 4 Kilometer Stau vor der Baustelle. Da braucht ihr also ein bisschen mehr Geduld. Das war's aber schon. Kommt gut durch.
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0: Na, wo sind unsere Landkinder aus der Enjoy-Community? Wenn ihr in einem 1000-Einwohner-Örtchen aufgewachsen seid, dann kennt ihr das bestimmt. So viel Auswahl in Sachen Freunde finden ist da nicht. Aber normalerweise gibt es dann ja drumherum noch andere Dörfer, sodass man dann trotzdem noch welche findet. Das ist anders, wenn man auf Jüst aufwächst. Auf der ostfriesischen Insel leben gerade mal 1500 Menschen und das war's dann auch. Schein ist 16, ist echter Jüster und für ihn war es eine geile Erfahrung, da aufzuwachsen.
1: Das ist hier total viel Freiheit und das habe ich wirklich sehr genossen. Und ich wünsche mir das auch eigentlich für meine Kinder, wenn ich irgendwann mal Kinder habe, sowas wie hier zu erleben.
0: Das hat er den Kolleginnen und Kollegen von NDR Niedersachsen erzählt.
1: Ich war in der Natur, ich konnte eigentlich machen, was ich will. Ich habe total viel Sport gemacht, ich habe Fußball gespielt mit irgendwelchen Touristenkindern. Und das ist ein ganz anderes Gefühl von Freiheit. Das ist Leben Premium.
0: Ja, im Winter wird es dann allerdings auch ziemlich einsam als Teenie, sagt Shahin. Keine Touris, man kann nicht viel draußen machen und es gibt halt auch nicht so viele andere in seinem Alter. Trotzdem liebt er die Insel. Eine Sache fehlt allerdings auf Jüst.
1: Bitte, macht einen Dönerladen, bringt einen Dönerladen nach Jüst. Bitte, bitte.

0: Nadine aus Dobien am See in Mecklenburg-Vorpommern hat heute Morgen einen Anruf gekriegt, mit dem sie wahrscheinlich eher nicht gerechnet hat. Martina und Greg aus eurer Enter Morning Show waren nämlich an der Strippe und haben sie erstmal nach ihrem Dienstplan gefragt.
1: Musst du Freitag auch arbeiten?
2: Ja.
1: Wir würden dich nämlich gerne einladen zum frühesten DJ-Set des Nordens.
2: Ja. Ist ja geil. Ja, wunderbar. Ich bin ja ganz sprachlos.
1: Ja.
0: Also Nadine blockt sich für Freitag noch fix einen Urlaubstag und ihr könnt auch schon mal so ein bisschen beim Chef vorfühlen, ob Freitag wohl möglicherweise Gleitzeit drin wäre. Damit ihr natürlich mitfeiern könnt, wenn DJ Lunax hier eine Stunde lang auflegt. Entweder die Party steigt am Radio, klar, oder hier im Studio. Könnt ihr euch aussuchen. Also wenn ihr eure Dance-Moves einfach mal im Enjoy-Studio auspacken wollt, dann meldet euch kurz an in der Enjoy-App, dann kriegt ihr vielleicht schon den nächsten Anruf.
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0: Jan und Dalton hier bei Enjoy mit Versprich mir. Und wir haben es gleich, 11 Uhr.
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0: Bei VW läuft's schlecht. Es werden zu wenig Autos verkauft, zehntausende Jobs sind bedroht. Der Vorstand hat schon damit gedroht, Werke zu schließen. Johannes Dran aus den Enter Infos, das ist ja nichts Neues. Warum reden wir da ausgerechnet heute wieder drüber?
2: Weil jetzt gerade eine Betriebsversammlung läuft am VW-Stammsitz in Wolfsburg. Das ist die erste von insgesamt 9 solcher Versammlungen. Da geht's dann um diese Sparpläne. Und Konzernchef Blume stellt sich da auch den Fragen der Belegschaft. Welche Werke stand jetzt auf der Kippe stehen? Das sagt uns Angel-Reporter Helmut Eickhoff aus Hannover.
3: Hannover, Neckarsulm, Zwickau und Emden. Für diese Standorte gibt es nach Angaben des Konzernvorstandes für die 2030er Jahre Stand jetzt keine weiteren Aufträge. Eine konkrete Entscheidung zu Werksschließungen sei aber noch nicht getroffen, hieß es. Das alles müssen Blume und seine Vorstandskollegen in den kommenden Tagen auf mehreren Betriebsversammlungen der Belegschaft erklären. Ende der kommenden Woche steht dann ein anderer entscheidender Termin an. Der Aufsichtsrat trifft sich und wird über die Sparpläne beraten.
2: Zwischen Januar und Juni ist fast jeder 12. Fernzug bei der Deutschen Bahn ausgefallen, entweder komplett oder zumindest auf einem Teil der Strecke. Das steht in einer Antwort des Verkehrsministeriums auf eine Anfrage der Grünen und das ist der zweithöchste Stand seit 2019. Das weltweit größte Gaming-Event startet heute in Köln, die Gamescom. 1600 Aussteller zeigen ihre neuesten Game-Releases, darunter Microsoft, Sony und Epic Games. Los geht's mit einer Show, bei der neue Spiele angekündigt und genauer vorgestellt werden. Morgen ist die Messe dann für Fachpublikum geöffnet, ab übermorgen dann für alle. Ein Hund im Büro kann für bessere Stimmung sorgen. Das legt jetzt eine Umfrage der Uelzener Versicherung nahe. 80% der Befragten sind nämlich da davon überzeugt, dass Bürohunde die Stimmung im Team verbessern und sehen einen positiven Effekt beim Stressabbau.
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0: Ein Hund im Büro. Ich lieb's ja wohl komplett. Das so hat mich abgeholt. Geil, ja. Wie schön wär's, wenn hier so ein, keine Ahnung, so ein kleiner süßer Mischling liegen würde.
2: Komm, neuer Vorsatz für die neue Woche.
0: Ah, das wär's doch. Mann, so, wir kommen zum Wetter. Sonnig und trocken heute. Dazu haben wir bei euch in Braunschweig 19 Grad, in Schleswig 18 und bei euch in Neustrelitz sind's schon 20 Grad. Morgen kann's im Süden von Niedersachsen so ein bisschen regnen oder auch gewittern. Ansonsten fahren wir weiter das Sommerprogramm mit Sonne und bis zu 26 Grad. Eine Meldung gibt's, die kommt von der A2 Hannover Richtung Dortmund. Zwischen Dreikhannover West und Wunstorf-Lute stockt es auf 8 Kilometern. Da braucht ihr also ein bisschen Geduld. Das war's. Gute Fahrt.
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0: Ja, und bei Jahreszeiten habe ich heute gelernt, da hört der Spaß auf in der Enjoy-Community. Fabienne hat heute Morgen geschrieben, ich bin noch nicht fertig mit Sommer. Und Tanja dagegen so in der Enjoy-App, ich habe schon Kürbissuppe und Gulasch gekocht und Baumkuchenspitzen gegessen. Okay, also Tanja ist schon mal klar Herbstteam. Und ich habe gerade gesehen, bei uns in der Kantine gibt es heute Kohlrouladen. Ich glaube, die Kantine spielt auch in Tanjas Team.
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0: Habt ihr euch bei dem Song auch immer die Low-Waist-Jeans festgehalten? Weil er Schiss hatte, dass gleich der halbe Hintern rausguckt, wenn er runtergeht. Ja, ja, hier ist Saskia in eurem Enjoy-Mittag. Und das war natürlich nicht der einzige Throwback-Song bei mir. Kurz nach 12:30 gibt's heute unser Throwback-Battle. Ich dachte, ich sag schon mal Bescheid, damit ihr eure Mittagspause dementsprechend planen könnt. Bescheid!
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0: Uns ist ja wohl sowas von egal, was Musikexpertinnen und Experten sagen. Alles, was zählt, ist eure Meinung. Die Profis haben ja sowieso nicht immer das richtige Gespür, ne? Bestes Beispiel, dieser Song hier. My Harms von den Black Eyed Peas. Die Plattform Allmusic hat den Song als peinlichsten Song der 2000er bezeichnet. Hat wirklich niemanden interessiert, diese Meinung. My Harms ist auf Platz 4 in den deutschen Charts gelandet, hat später sogar noch einen Grammy gekriegt. Und ähnlich war es bei dem hier. Kennen wir auch, Robin Thicke mit Blurred Lines. Von Kritikern übelst verrissen und dann einfach wochenlang auf Platz 1 gewesen. Und diese Aufzählung, da reiht sich wohl auch dieser Song hier ein.
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0: Gut genug? Von Kitschkrieg, Blumengarten und Shirin David. Das Online-Musikmagazin laut.de nennt den Song ziemlich uninspiriert und schreibt, der Song erreiche neue Nervigkeitssphären. Ja, aber wie der Song bei Fans ankommt, das wissen wir mittlerweile. Nicht nur bei uns Platz 1, sondern auch international komplett durch die Decke gegangen. Das schafft ein deutschsprachiger Song wirklich nur alle paar Jahrzehnte mal. Am Ende entscheiden eben nicht die Kritiker, was wir hören wollen, sondern ihr. Hier sind Kitschkrieg, Blumengarten und Shirin David mit Gut genug bei Enjoy.

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0: Die Imagine Dragons mit Natural hier bei Enjoy. Und wir haben es gleich 11:30. Eine Meldung habe ich von den Straßen, die kommt von der A2 Hannover Richtung Dortmund. Zwischen Herrenhausen und Wunzow-Kohlenfeld, da stockt es gerade auf 8 Kilometern. Da müsst ihr also ein bisschen mehr Zeit einplanen. Das war's aber schon. Gute Fahrt euch.
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0: Eine meiner absoluten Komfortserien ist Modern Family. Die hat 11 Staffeln und 250 Folgen. Also da hast du erstmal gut zu tun, wenn du damit anfängst. Wenn ihr nach Feierabend nicht ganz so viel Zeit habt, dann kommt eine Miniserie ja immer ganz gut, ne? Ja, und da gibt's gerade eine neue bei Netflix, nämlich die Dramaserie Meine brillante Karriere. Enjoy, Serienexpertin. Sie gesagt, die lässt sich an einem Abend weggucken.
1: Ja, das ist eine Serie, bei der die Zeit so richtig verfliegt. Wir sind hier in Australien um 1900 und begleiten Sibylla. Die wächst auf einer einfachen Farm auf und liebt es zu lesen und selbst Geschichten zu schreiben. Aber Sibylla soll jetzt zu ihrer reichen Großmutter ziehen, um da auf die Ehe vorbereitet zu werden.
2: Sie würden eine wundervolle Ehefrau abgeben.
3: Das ist der Plan meiner Großmutter, nicht meiner.
1: Sie träumt nämlich davon, Schriftstellerin zu werden. Und das brave Leben als Ehefrau passt da eher nicht so rein. Die große Entscheidung in der Serie ist jetzt aber, will Sibylla nun doch heiraten oder aber ihre Freiheit genießen?
0: Das haben wir ja in letzter Zeit auch schon öfter gesehen, ne? So Historienserien, wo die Frauen voll emanzipiert sind und ihr Ding durchziehen wollen. Kann das hier auch was?
1: Ja, genau, das hat für mich auch so sehenswert gemacht. Sibylla ist einfach super nahbar. Also mal tollpatschig, mal frech. Sie setzt sich für ein selbstbestimmtes Leben ein und will ihre Träume verwirklichen. Klar gibt es auch hier eine Love Story, aber die war für mich gar nicht so wichtig. Ich fand es eh viel cooler, welche Geschichten sie so geschrieben hat. Die waren nämlich auch mal spicy. Das hat mich auch voll an Bridgerton und Lady Whistledown als rebellische Autorin erinnert.
0: Geil.
1: Großer Pluspunkt war für mich auf jeden Fall auch die moderne Sprache. Hier wurde zum Beispiel auch mal geflucht. Und der Soundtrack ist voll mit Indie- und Popsongs.
0: Ah, toll. Die Miniserie Meine brillante Karriere seht ihr bei Netflix. Und für alle Superhelden-Fans, da gibt es auch was Neues. Den Seriencheck zu Lanterns findet ihr in der Enjoy-App.

0: Eigentlich kennt Kollege Lars Drücken und Ziehen, also Push und Pull nur aus dem Fitti. Ab sofort zieht und drückt er allerdings an einem Akkordeon rum.
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0: Hier erfüllt ihr immer wieder Challenges zusammen mit Kollege Lars. Und die aktuelle lautet: Lerne Akkordeon spielen und performe einen Song am Samstag bei Enjoy the Beach in Büsum. Das ist ja unsere große Beachparty direkt am Strand mit Topic, Lunax und David Buentes. Also nur geile DJs. Und dann ist Lars auch noch dabei mit dem Akkordeon. So, und damit sich Lars da am Samstag nicht die Augen ausschämen muss, hat er sich Hilfe geholt. Und zwar bei Nennert aus Hamburg. Der spielt professionell Akkordeon.
2: Ja, du hast mir jetzt gerade einmal grob gezeigt, wie ich meine Finger, meine Hände bewegen muss. Und easy ist das nicht.
3: Ja, natürlich. Was ist denn easy? Also ich meine, für mich wäre es auch ziemlich schwer, jetzt mit einer Trompete anzufangen, weil ich davon auch gar keine Ahnung habe. Also ohne Fleiß keinen Preis, wie immer im Leben. Ne? Also wie immer, für alles.
2: Wie denkst du, werde ich mich schlagen?
3: Ich glaube schon, dass du das hinbekommst. Du musst dir nur merken, den Anfangston. Und ich glaube, nachdem du das ein bisschen geübt hast, wird das perfekt sein.
0: Perfekt ist aber auch ein großes Wort, ne? Also ich wäre auf jeden Fall schon stolz auf Lars, wenn wir den Song überhaupt erkennen, aber ich glaube, das kriegt er auch hin. Also Leute, kommt gern rum am Samstag bei Enjoy the Beach for free. Guckt euch das an, was Lars da fabriziert und auch was die Profis da so treiben. David Puentes zum Beispiel, den kriegt er jetzt schon zusammen mit Loy und Golden Summer.

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4: Gleich 12 Uhr.
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4: Was geht bei euch so nach Feierabend? Vielleicht eine Runde ins Fitti, Pizza essen mit euren Freunden oder einfach nur chillen auf der Couch? Wie wir Deutschen unsere Freizeit so verbringen, dazu ist jetzt eine neue Studie herausgekommen. Johannes Tran aus den Enjoy Infos, was steht da drin?
5: Wir sind fast alle jeden Tag online, aber treffen immer seltener Menschen im echten Leben. Das steht in dieser neuen Studie, die hat die Stiftung für Zukunftsfragen heute vorgestellt. Und da fällt auch auf, wir packen in unsere freie Zeit immer mehr rein. Was das genau heißt, erklärt Freizeitforscher Ulrich Reinhardt.
6: Während Sie Sport machen, lesen Sie und telefonieren mit Freunden. Also das ist so, allein im Fitnessstudio, wenn ich mir anschaue, wie viele Leute da mittlerweile telefonieren, Podcast hören. Ich muss mehrere Reize haben, während ich eine Sache mache. Also fast, dass die Bürger nicht mehr in der Lage sind, eine Sache zu einer Zeit zu tun.
5: Ja, und kleiner Fun-Fact aus der Studie, Nähen und Stricken ist auch voll das Ding geworden und bei Jüngeren unter 35 sogar deutlich beliebter als bei denen Ü65. VW geht schon länger nicht so gut. Beim Autobauer sind die Gewinne eingebrochen und jetzt geht's darum, ob viele Stellen wegfallen könnten. Der Volkswagen-Vorstand will die Beschäftigten ab heute über die Sparpläne informieren und zwar bei einer Reihe von Betriebsversammlungen. Die erste ist vorhin in Wolfsburg gestartet. Erst Abi und dann nur wenige Abiturientinnen und Abiturienten entscheiden sich nach der Schule für eine Ausbildung. Das zeigen neue Zahlen vom Statistischen Bundesamt. Letztes Jahr hatte nur jeder oder jede vierte Azubi in Deutschland Abitur. Eine Ausnahme ist der öffentliche Dienst. Da hatte fast die Hälfte der neuen Azubis ein Abi. Ja, und jeder dritte Apfel, der in Deutschland gegessen wird, kommt aus dem alten Land, eine Region bei Hamburg. Und obwohl es so heiß und so trocken war, rechnen die Obstbaubetriebe da mit einer recht guten Apfelernte. Die Landwirte erwarten eine Ernte von 290.000 Tonnen. Das ist etwas weniger als im letzten Jahr, aber immer noch solide, heißt es.
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4: Der Sommer flext diese Woche nochmal. Heute sonnig und trocken bei 21 bis 26 Grad. Morgen nur bei euch in Niedersachsen. So ein paar einzelne Schauer hier und da. Vielleicht auch mal ein Gewitter. Im Rest vom Norden weiter furztrocken. Und dazu gibt es auch wieder bis zu 26 Grad. Zwei Meldungen habe ich. Die erste kommt von der A2 Hannover Richtung Dortmund zwischen Herrenhausen und Wunstorf-Kohlenfeld. 8 Kilometer Stop and Go. Und die A293 Richtung Oldenburg-West. Die ist zwischen Oldenburg-Bürgerfelde und Dreieck Oldenburg-West wegen Löscharbeiten gerade gesperrt. Kommt gut durch.
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4: Zwei Minuten nach 12 haben wir es. Falls ihr in die Pause wollt, die Kollegen aber mal wieder trödeln, dann möchte ich euch zwei Landwirte ans Herz legen, die ihre Kühe von einer Wiese auf die nächste treiben. Vielleicht ist das ja auch eine Technik für euch und eure Kollegen.
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0: Finch und Green hier bei Enjoy mit Kopangan. Wir haben es 11:11. Und Leute, könnt ihr euch folgenden Song als heftige Klavierballade vorstellen? Taylor Swift, I knew you were trouble, so heißt er. Ist auf jeden Fall voll das Brett für mich. Aber Taylor hatte mit dem Song eigentlich ganz andere Pläne. Das hat sie gerade im Interview für die Icon Sessions Reihe erzählt.
1: I wrote this really sad piano ballad called I Knew You Were Trouble.
0: Ja, sie hat diese heftig traurige Ballade I Knew You Were Trouble geschrieben und ist damit dann wirklich hochmotiviert ins Studio stolziert.
1: I played them this really, really sad ballad and I was like, I think just no drums and they're like, what if it's dubstep? It's like, I don't know, guys. Let's give it a run. I don't know.
0: Ah, sie hat also diesen unfassbar traurigen Song vorgespielt, in dem kein Schlagzeug drin sein sollte. Und am Ende sind sie an dem Punkt gelandet, was wäre, wenn wir Dubstep machen? Also tiefe Bässe, elektronisch und so. Und Taylor nur so, boah, ja, keine Ahnung, Leute. Lass mal ausprobieren. Gesagt, getan. Und ehrlich gesagt, alles richtig gemacht. Der Song ist ein absoluter Banger geworden, hat Multiplatin in 5 Ländern gekriegt, war in den USA auf Platz 2 der Billboard Hot 100 und 7 Wochen auf Platz 1 der Pop-Song-Charts. Also ich würde sagen, wir ziehen uns diese Nicht-Ballade direkt nochmal in voller Länge rein. Taylor Swift mit I Knew You Were Trouble hier bei Enjoy. 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

0: Apache mit Breaking Your Heart hier bei Enjoy. Wir haben es kurz vor 12:30. Damit schauen wir zu euch auf die A2 Berlin Richtung Hannover zwischen Hämmeler Wald und Lehrte Ost. 5 Kilometer Stop and Go vor der Baustelle. Die A2 Hannover Richtung Dortmund zwischen Herrenhausen und Wunstorf-Kohlenfeld stockt es gerade auf 8 Kilometern. A7 Flensburg Richtung Hamburg zwischen Hamburg-Stellingen und dem Elbtunnel 4 Kilometer Stop and Go. Und die A215 Kiel Richtung Neumünster, die ist zwischen Kreuzkiel West und Blumenthal nach einem LKW-Unfall gerade gesperrt. Das war's, kommt gut durch.
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Stellt euch mal vor, wir könnten unser Hirn einfach an so ein Ladekabel andocken zum Aufladen, wie beim Handy. Wie geil wär's bitte, oder? Ja, ist leider nicht, aber dafür haben wir zumindest das hier. Enjoy. Throwback Battle. Das ist sozusagen unsere musikalische Powerbank. Wir laden uns hier gleich wieder auf mit einem geilen 2000er Song. Und welcher das sein wird, das entscheidet ihr in der Enjoy App. Gebt eure Stimme entweder Song 1. Eminem, The Real Slim Shady. Oder habt ihr mehr Bock auf Queen Bee? Song 2, Beyoncé, Single Ladies. Beides absolute Banger, finde ich. Aber welcher lädt euren Akku wieder so ein Stück auf? Sagt mir mal kurz Bescheid über Messenger der kostenlosen Android-App. Was macht ihr gerade und welchen Song soll ich euch dazu in die Playlist packen? Und dann treffen wir uns hier in 9 Minuten alle wieder.

0: Achtung, ich muss hier ganz kurz Banger-Alarm auslösen. Enjoy. Throwback Battle. Denn egal welcher Song jetzt gewinnt, da landet auf jeden Fall ein absolutes Brett in der Playlist. Ihr konntet gerade zwischen zwei 2000er Songs entscheiden und mit einem gönnen wir uns jetzt so eine klitzekleine Pause auf der Arbeit. Entweder mit Banger Nummer 1. Eminem, The Real Slim Shady, oder wollt ihr lieber Banger Nummer 2? Beyoncé, Single Ladies. Finn schreibt, hallo Saskia, ich stimme für Song 1. Ich bin aktuell noch im Büro, freue mich aber schon auf den Feierabend. Denn heute Abend gibt es bei uns zu Hause neapolitanische Pizza, selbstgemacht aus dem Pizzaofen. Boah, wie geil. Alex macht gerade Buchhaltung, Jahresabschluss und Steuererklärung für Mandanten. Auch lecker. Und gibt seine Stimme an Eminem. Und Alex aus Soltau, der hat sich auch noch gemeldet.
1: Alex aus der Gen X sagt natürlich Eminem.
0: Jawohl. Also ihr seid euch relativ einig heute. Eminem auf die 1.

0: Gleich 13 Uhr.
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0: Angst, um den Job zu haben, das ist kein schönes Gefühl. Das kennen auch viele Beschäftigte beim Autobauer VW. Und heute gab es eine große Betriebsversammlung in Wolfsburg. Johannes Dran aus den Enjoy Infos. Müssen sich die Leute da weiterhin Sorgen um ihre Jobs machen?
2: Ja, denn nach wie vor ist unklar, wie es genau bei VW weitergeht. Konzernchef Blume, der hat heute bei der Betriebsversammlung erklärt, dass die Lage mehr als kritisch sei, aber sonst eben nichts wirklich Konkretes gesagt. Zuletzt ging es ja immer wieder darum, ob tausende Stellen wegfallen könnten oder womöglich sogar ganze Werke dicht gemacht werden, darunter auch Hannover und Emden. Und mehr Infos dazu hat Enjoy-Reporterin Christiane Rüther.
3: Die Belegschaft fordert vom Vorstand Klarheit, was auf sie zukommt, deswegen nun die Betriebsversammlungen. Der Auftakt fand am Vormittag in Wolfsburg statt. Dabei sagte VW-Chef Blume, sein Ziel sei eine Zukunft für alle Standorte. Werksschließungen seien noch nicht beschlossen. Er betonte in seiner Rede, Volkswagen müsse die Kosten senken und die Strukturen konsequent verschlanken. Kritik an dem Sparkurs kommt vom Betriebsrat, aber auch aus der niedersächsischen Landesregierung. Ministerpräsident Lies lehnte Werksschließungen im Deutschlandfunk ab. Das sei keine Zukunftslösung.
2: Highlight für viele Gamerinnen und Gamer. In Köln geht heute Abend die Computerspielmesse Gamescom los. Bei der werden ja immer wieder viele neue Spiele gezeigt. In diesem Jahr sind 1600 Aussteller am Start, darunter auch die großen Spieleentwickler wie Microsoft, Sony und Epic Games. Heute Abend ist jetzt erstmal die Eröffnungsshow. Fürs breite Publikum ist die Gamescom dann ab übermorgen geöffnet. Ja, und dieser Song, der hat's letztes Jahr in die Charts geschafft.
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2: Walk My Way heißt der. Dahinter steckt aber keine echte menschliche Stimme, sondern das Ganze ist ein KI-Produkt. In Australien dürfen solche KI-generierten Songs in Zukunft nicht mehr in den wichtigsten Charts gelistet werden. Das sagt der zuständige Verband jetzt. Diese Regel soll ab Ende der Woche gelten und Künstlerinnen und Künstler schützen.
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0: Bei euch in Greifswald 20 Grad, in Itzehoe 20 und bei euch in Uelzen, da haben wir 22 Grad. Dazu nochmal so ein richtiges Sommerbrett heute und morgen. Viel Sonne, meist trocken. Nur in Niedersachsen gibt es morgen so ein paar kleine Tropfen hier und da. Das alles bei bis zu 26 Grad. Wir starten bei euch auf der A1 Hamburg Richtung Osnabrück zwischen Bremerkreuz und Hemeling. 5 Kilometer Stop and Go vor der Baustelle. Die A2 Berlin Richtung Hannover zwischen Peine und Lehrte Ost. Da stockt es auch auf 5 Kilometern vor der Baustelle. A2 Hannover Richtung Dortmund zwischen Herrenhausen und Wunstorf-Kohlenfeld. 8 Kilometer Stop and Go. Und die A215 Kiel Richtung Neumünster. Die ist zwischen Kreuzkiel West und Blumenthal nach einem LKW-Unfall gerade gesperrt. Das war's. Gute Fahrt euch.
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0: Ja, und wenn ihr gerne in eurer 80 Quadratmeter Wohnung sitzt, eine Wildberry Lele schlürft und währenddessen so ein paar Mangos mit Chili snackt, seid ihr hier genau richtig. Wir holen euch ja wohl Nina Chuba am Samstag nach Hannover. 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Wie ihr Last Minute rankommt, lest ihr in der Enjoy App.
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0: Lars, ich soll dich von meiner Mutter fragen, ob du Samstag eigentlich weiterhin nicht spielst.
1: Auf gar keinen Fall.
0: Du hast doch Links- und Rechtsknöpfe.
1: Ja, aber ich muss doch erstmal rechts die Melodie so halbwegs hinkriegen, bevor ich da links, was auch immer man da macht.
0: Okay, gut.
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0: Zusammen mit Lars stellt ihr euch hier immer den unterschiedlichsten Challenges. Die neueste lautet, lerne Akkordeon spielen und performe einen Song bei Enjoy the Beach am Samstag in Büsum. Das ist ja unsere fette Beachparty mit Stars wie Topic, David Puentes, Lunax. Ihr kommt da einfach for free vorbei, das wird mega. Und ihr könnt dann halt obendrauf auch noch Lars beim Akkordeon spielen zu gucken. Lars, bis Samstag ist ja nicht mehr so lang hin, ne?
1: Genau, deswegen habe ich mir auch Hilfe von einer Akkordeon-Legende geholt. Nenad aus Hamburg, der spielt professionell Akkordeon. Ich hatte da gestern meine erste Akkordeonstunde bei ihm. Und wenn ich eine Sache mitgenommen habe, dann Lars, langsam.
3: Das heißt, what shall we do with the drunken? Erstmal so. What shall we do with the drunken? Brau.
1: Ihr könnt euch das wirklich nicht vorstellen. Das ist so kompliziert, ne? Also mit der linken Hand muss man das Ding ja mal so auseinanderziehen und wieder zusammen. Mit der rechten Hand muss ich dann die richtigen Knöpfe zur richtigen Zeit drücken. Und wenn ich dann dran denken muss, dass ich das vor Tausenden am Samstag performen muss, Schissikos. Wirklich.
0: Multitasking ist ein Arschloch.
1: Ja,
0: ist einfach so.
1: Kein Freund.
0: Also du hast Druck im Nacken, kann man sagen. Ne?
1: Definitiv, ja.
0: Ey Leute, guckt euch das bitte an am Samstag. Es ist ja for free, also einfach rumkommen in Büsum. Gibt es eigentlich irgendwas, wenn es nichts wird? Musst du dann irgendwie, weiß ich nicht, mit Akkordeon ins Meer springen oder
1: nein,
0: so?
1: Nein.
0: Da können wir uns ja noch was überlegen.

0: Ihr hört den Endermittag um genau 13:30. Kurzer Straßencheck. Wir starten bei euch auf der A1 Hamburg Richtung Osnabrück. Zwischen Bremerkreuz und Hemelingen, da stockt es auf 5 Kilometern vor der Baustelle. A2 Berlin Richtung Hannover, zwischen Peine und Lehrte Ost, auch 5 Kilometer Stop and Go vor der Baustelle. Dann die A2 Hannover Richtung Dortmund. Zwischen Herrenhausen und Wunstorf-Kohlenfeld stockt es gerade auf 8 Kilometern. A7 Hannover Richtung Hamburg, zwischen Thies-Hope und Horster Dreieck, 6 Kilometer Stop and Go. Und die A215 Kiel Richtung Neumünster, die ist zwischen Kreuzkiel West und Blumenthal nach einem LKW-Unfall immer noch gesperrt. Das war's, haltet durch.
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0: gibt ja so Momente, wo wir uns selbst komplett im Weg stehen, ne? Kann ich das so tragen oder sieht das blöd aus? Soll ich mich bewerben? Bin ich vielleicht nicht qualifiziert genug? Gehe ich jetzt auf die Tanzfläche oder mache ich mich dann doch zum Affen? Und der nächste Song ist für genau solche Momente geschrieben, in denen wir so ein bisschen am Struggeln sind.
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0: No More Regrets heißt also nichts bereuen, kommt von der US-Indie-Band Almost Monday. Dem Musikmagazin Hollywood Records hat die Band in einem Interview gesagt, dass No More Regrets flüssiger Mut als Song ist sozusagen. Also falls ihr gerade bei irgendwas so ein bisschen unsicher seid, nippt am nächsten Song und holt euch den nötigen Schubser ab. Das sind Almost Monday mit No More Regrets auf dem Enjoy Songradar.

0: Marianne, wo sollte man Parfüm hinsprühen?
1: Ja, unter die Achseln.
0: Da sprühst du das Parfüm hin?
1: Ja, so.
0: Nochmal danke für die Demonstration, ja. Anne, wohin sollte man Parfüm sprühen?
2: Ja, aufs Handgelenk.
0: Hast du mal ungewöhnliche Stellen ausprobiert?
2: Nein, nicht das, was du jetzt denkst.
0: Wieso, was denke ich denn? Ellen, wohin sollte man Parfüm sprühen?
3: Leicht hier so rüber.
0: An die Arme?
3: Ja, anders nicht. Wenn ich das immer hier in der Nase habe, kriege ich Kopfschmerzen.
0: Echt? Ja. Vielleicht falsches Parfüm?
3: Ja, dann kriege ich hier auch manchmal so eine braunen Stellen.
0: Das ist vielleicht echt das falsche Parfüm. Ja. Wenn du davon Kopfschmerz und Ausschlag kriegst, guck mal, medizinische Beratung hier bei Enjoy.
3: Ja.
0: Ihre Krankenkassenkarte bitte. Wohin sollte man Parfüm sprühen?
4: Also ich habe ja gar kein Parfüm.
0: Echt nicht?
4: Nein, weil ich sehr geruchsempfindlich bin. Mhm. Ich mag gerne, wenn einer gut duftet, aber dann wäre ich ganz wuschig. wär das ganz unruhig.
0: Ach, wuschig im Sinne von unruhig?
4: Ja.
5: Okay, gut.
4: Ja.
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6: Um 14 Uhr, was geht bei euch so nach Feierabend? Runde zum Sport, Pizza essen mit Freunden oder einfach nur auf der Couch ein bisschen chillen? Wie wir Deutschen unsere Freizeit so verbringen, dazu ist jetzt eine neue Studie rausgekommen. Johannes Tran aus den Enjoy Infos, was steht da drin?
7: Also wir sind fast alle jeden Tag online, aber treffen immer seltener Menschen im echten Leben. Das ist ein Ergebnis dieser neuen Studie, die hat die Stiftung für Zukunftsfragen heute vorgestellt. Und da fällt auch auf, wir packen in unsere freie Zeit immer mehr rein. Was das genau heißt, erklärt Freizeitforscher Ulrich Reinhardt.
8: Während Sie Sport machen, lesen Sie und telefonieren mit Freunden. Also das ist so, allein im Fitnessstudio, wenn ich mir anschaue, wie viele Leute da mittlerweile telefonieren, Podcast hören. Ich muss mehrere Reize haben, während ich eine Sache mache. Also fast, dass die Bürger nicht mehr in der Lage sind, eine Sache zu einer Zeit zu tun.
7: Ja, und kleiner Funfact aus dem Freizeitmonitor: Nähen und Stricken ist voll das Ding geworden und bei Jüngeren unter 35 sogar noch mal deutlich beliebter als bei denen Ü65. Klausuren, Hausaufgaben, Vergleiche mit Mitschülern, sowas kann einen schon mal stressen. Und für Mädchen ist das noch mal mehr ein Thema als für Jungs. Das zeigt eine Umfrage der Krankenkasse Barmer. Gut 40% der weiblichen Teenager zwischen 14 und 17 fühlen sich demnach durch Schulstress massiv beeinträchtigt. Bei männlichen Jugendlichen empfinden das 25% so. VW geht's schon länger nicht gut. Beim Autobauer sind die Gewinne eingebrochen und jetzt geht's darum, ob viele Stellen wegfallen könnten. Der Volkswagen-Vorstand will die Beschäftigten ab heute über die Sparpläne informieren, und zwar bei einer Reihe von Betriebsversammlungen. Die erste davon war vorhin in Wolfsburg. Der Vorstand hat da aber noch nichts Konkretes Neues bekannt gegeben. Ein Hund im Büro kann für bessere Stimmung sorgen. Das legt jetzt eine Umfrage der Uelzener Versicherung nahe. 80% der Befragten sind davon überzeugt, dass Bürohunde die Stimmung im Team verbessern und sehen einen positiven Effekt beim Stressabbau.
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6: Johannes, Sie waren nicht vorbereitet auf einen Hund im Büro. Ist natürlich ein wahnsinnig gutes Stromberg-Zitat. An das hast du gedacht, als du diese Meldung geschrieben hast, oder?
7: Das habe ich, ja.
6: Ich hätte es jetzt noch schnell hier raussuchen können, aber so schnell war ich nicht. Ich hoffe, ihr kennt alle die Folge Hund im Büro von Stromberg. Guckt euch die an, ist wirklich fantastisch. So, das Wetter. Cuxhaven, Niedersachsen, Sonne bei 20 Grad. In Büsum, in Schleswig-Holstein 22 Grad. Goldberg, Mecklenburg-Vorpommern auch 22 Grad und sonnig. Bis 26 heute maximal mit viel Sonne, ein paar Wolken, kein Regen. Und morgen ist es auch freundlich und fast überall trocken. In Niedersachsen kann es ein paar Schauer geben morgen, aber sonst überall spätsommerlich gutes Wetter bei 21 bis 26 Grad. Und dann haben wir staunstockenden Verkehr für euch. A1 Hamburg Richtung Osnabrück. Zwischen Bremerkreuz und Hemelingen stockt es vor der Baustelle auf 5 Kilometern. A2 Berlin Richtung Hannover. Zwischen Peine und Lehrte Ost vor der Baustelle 5 Kilometer stockend. A2 Hannover Richtung Dortmund. Zwischen Hannover-Herrenhausen und Wunstorf-Kohlenfeld stockt es auf 8 Kilometern. A7 Hannover Richtung Hamburg. Zwischen Tieshope und Horster Dreieck 6 Kilometer stockend. Und die A215 Kiel Richtung Neumünster ist zwischen Kreuz Kiel West und Blumenthal nach einem LKW-Unfall gesperrt. Gute Fahrt für euch.
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6: Heute geht es in dieser schönen Sendung um neue Musik von Apache. Ihr kriegt Tickets fürs früheste DJ-Set des Nordens mit Lunax. Wir feiern ein bisschen, dass wieder mehr Leute ins Kino gehen. Da gibt es neue Zahlen, über die habe ich mich sehr gefreut. Und gleich geht es um BDSM. Wer damit nichts anfangen kann, gerne noch mal kurz googeln. Ich war in einem BDSM-Club beruflich, Freunde. Auf eine professionelle Art für meinen Podcast. Mehr dazu in 9 Minuten. Hier ist Dominik Feig für euch.

0: haltet den Kindern die Ohren zu, denn es geht jetzt um BDSM. Ist bekannt, oder? Spätestens seit 50 Shades of Grey rennen Paare dem örtlichen Baumarkt ja die Bude ein, um sich doch spaßeshalber mal mit Karabinerhaken und Ketten auszustatten. Ob ihr zu diesen Paaren gehört, das geht mich überhaupt gar nichts an. 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
1: 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Großes Erstaunen und Kontaktabbrüche.
0: Tja. So offen ist die Gesellschaft für den ein oder anderen Kink am Ende nämlich doch noch nicht. Und das wollen wir ändern und mal so ein paar Klischees aufräumen. 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Viel Spaß damit.
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0: Tiffany Harris. Bei Enjoy und Samstag Büsum. Enjoy the Beach. Wir kommen rum. Und es wäre sinnvoll, wenn ihr auch rumkommen würdet. Denn für euch machen wir diese Strandparty, ja? Kommt mit so vielen Leuten, wie ihr Bock habt. Es ist viel Platz und es ist ja auch kostenlos. Topic legt unter anderem für euch auf. Der kommt auch nicht alleine.
1: Häufig mache ich es jetzt mittlerweile so, dass die Freunde dann zu Shows kommen von mir einfach. Ich glaube, manche Veranstalter fuckt das so ab, weil ich manchmal mit irgendwie 15 Leuten Gästeliste komme. Aber ich finde es immer cool.
0: Also es ist Platz für alle. Es ist Platz für alle Freunde von Topic und alle Freunde von euch. Enjoy the Beats. Wir feiern raus aus dem Sommer, quasi eine Summer Season Closing Party mit Topic, wie gesagt, aber auch mit David Fuentes, mit Lunax auf der Bühne. Legen alle für euch auf und vor der Bühne Topics Freunde. Und ihr kommt rum am Samstag, plant noch schnell einen Roadtrip. 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

0: Tempest City Self-Aware, hier ist der Ingenieurnachmittag. 2:30 ist es. Wir gucken auf die Straßen. A2 Berlin Richtung Hannover, zwischen Fein und Lehrte Ost stockt vor der Baustelle auf 5 Kilometern. A2 Hannover Richtung Dortmund, zwischen Hannover Langenhagen und Wunstorf-Lute 12 Kilometer stockend. Und die A215 Kehr Richtung Neumünster ist zwischen Kreuzkehl West und Blumenthal nach einem LKW-Unfall gesperrt. Das war's, gute Fahrt.
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0: Gleich im Enjoy Pop-Up Date neue Musik von Apache. Gegenwind gegen KI-Songs, zumindest in Australien. Und gute Nachrichten für Olivia Rodrigo-Fans. Kriegt ihr 9 Minuten.
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1: Gibt's bald nur noch KI-Songs in den Charts? Also Australien sagt auf jeden Fall nein. Ab Ende der Woche darf Musik, die mit künstlicher Intelligenz erzeugt wurde, nicht mehr in die australischen Charts kommen. Damit soll der menschliche Ursprung des künstlerischen Schaffens geschützt werden, heißt es vom zuständigen Verband. In Deutschland gibt es so eine Regel bisher noch nicht. Könnte man aber mal drüber nachdenken, oder? So, dann gibt es gute Nachrichten für Olivia Rodrigo-Fans. Für ihre München-Konzerte nächstes Jahr wird es nämlich ein limitiertes Kontingent an Silverstar-Tickets geben. Das hat der Veranstalter angekündigt. Das bedeutet, ab dem 1. September, 21 Uhr, können Fans vergünstigte Tickets kaufen, damit auch diejenigen sich das Konzert leisten können, die kein dickes Bankkonto haben. Die Tickets kosten dann 20 Euro plus Gebühren. Man muss mindestens 2 kaufen und weiß dann aber bis zum Konzerttag nicht, wo man genau sitzt oder steht. Also kleine Unsicherheit, aber dafür zu einem sehr fairen Preis. Und ich kann es euch noch nicht ganz sicher sagen, aber ich glaube, es könnte bald neue Musik von Apache kommen. Er hat eine Insta-Story aus dem Studio gepostet. Da sitzt er vorm Rechner mit dem Mikro und singt.

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1: Eine Minute nach drei ist es. Zu viel Zucker ist nicht gesund, wissen wir alle. Damit wir in Zukunft weniger süße Getränke in uns reinkippen, will die Bundesregierung, sagen wir mal, ein bisschen nachhelfen. Johannes Tran aus den Enjoy Infos. Wie denn?
2: Mit einer extra Steuer auf zuckerhaltige Drinks. Die würde dann dafür sorgen, dass solche Getränke teurer werden und natürlich auch, dass der Staat so mehr Geld einnimmt. Und jetzt zeigt ein neues Eckpunktepapier, diese geplante Zuckersteuer, die könnte deutlich mehr Produkte betreffen als bisher gedacht. Enjoy-Reporter Mario Kubina sagt uns welche.
3: Da geht es jetzt zum Beispiel auch um Nektar, um Smoothies oder um Sirup. 100%ige Fruchtsäfte, die wären damit weiter außen vor. Aber auch Getränke auf Getreidebasis, die werden in diesem Papier genannt. Also zum Beispiel Hafermilch, Mandeldrinks oder auch Reismilch. Und noch ein Punkt in dem Papier, der ist interessant. Die Zuckersteuer, die könnte auch bei Getränken fällig werden, die gar keinen Zucker enthalten, sondern Süßstoff.
2: Ja, noch ist aber unklar, ob das Gesetz tatsächlich so kommt. Die verschiedenen Ministerien in der Regierung sind noch dabei, sich abzustimmen. Highlight für viele Gamerinnen und Gamer. In Köln geht heute Abend die Computerspielmesse Gamescom los. Bei der werden ja immer wieder viele neue Spiele gezeigt. Ist das weltweit größte Event dieser Art. In diesem Jahr sind 1600 Aussteller am Start. Darunter auch die großen Spieleentwickler wie Microsoft, Sony und Epic Games. Und heute ist jetzt erstmal die Eröffnungsshow. Fürs breite Publikum ist die Gamescom dann ab übermorgen geöffnet. Ja, und dieser KI-generierte Song, der hat's letztes Jahr in die Streaming-Charts geschafft. You can kick rocks if you don't like how I talk. 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Walk My Way heißt der. Dahinter steckt also keine echte menschliche Stimme. In Australien dürfen solche KI-generierten Songs in Zukunft nicht mehr in den wichtigsten Charts gelistet werden. Das sagt der zuständige Verband jetzt. Diese Regel, die soll ab Ende der Woche gelten und Künstlerinnen und Künstler schützen.
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1: Ein paar Wolken gibt's heute, aber es bleibt trocken. Es gibt auch noch viel Sonne bei bis zu 26 Grad. Im Moment Amelingenhausen, Niedersachsen 24 Grad, Kaltenkirchen 23 Grad, in Schleswig-Holstein, Hamburg-Wandsbek auch 23 Grad. Und morgen kann es in Niedersachsen so ein bisschen Regen geben, sonst aber überall trocken und auch relativ warm bei bis zu 26 Grad morgen. Und dann gucken wir auf die Straßen A2 Hannover Richtung Dortmund zwischen Hannover-Bodfeld und Wunstorf-Lute, 12 Kilometer stockend. Und die A215 Kiel Richtung Neumünster ist zwischen Kreuzkiel-West und Blumenthal nach einem LKW-Unfall gesperrt. Das war's. Gute Fahrt für euch.
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1: Also diese Meldung gerade von Johannes in den Enjoy-Infos mit dieser Zuckersteuer, die eventuell auf zuckerhaltige Getränke erhoben werden soll. Die haben ja immer den Boden unter den Füßen weggezogen. Ich bin nicht stolz drauf, aber ich ernähre mich wirklich fast ausschließlich. Wer mich kennt, der weiß, ich ernähre mich fast ausschließlich von zuckerhaltigen Getränken. Mein Lieblingsgetränk ist aufgelöstes grünes Wassereis. Also wenn diese Zuckersteuer kommt, dann bin ich eine arme Frau. Betet für mich.
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0: stellt euch bitte mal eine große Bühne vor. Kleine Heldenreise machen wir. Ganz fette Bühne, Open Air am Strand, Lichter, Nebelshow, LEDs, tausende Menschen. Und auf der Bühne steht mein Kollege Lars mit einem Akkordeon.
1: Ja!
0: Und das ist ein Plot-Twist, den muss man erstmal kommen sehen.
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0: Ihr habt es vielleicht inzwischen mitgekriegt, mein Kollege Lars muss sich immer wieder neuen Challenges stellen, mit eurem Support bestenfalls. Die aktuelle lautet, lerne Akkordeon spielen und performe einen Song bei Enjoy the Beach diesen Samstag in Büsum vor tausenden Menschen. Lars, bevor wir zu dir kommen, für euch Enjoy-Hörer schon mal die Info vorab, bei Enjoy the Beach spielt nicht nur Lars seine Quetschkommode, sondern da stehen auch Topic, Lunax, David Puentes auf der Bühne. Also es wird geil, kommt rum. Aber Lars, du stehst da halt auch und sollst Akkordeon spielen. Noch viermal schlafen. Also viel Zeit ist nicht mehr.
3: Genau, deswegen habe ich mir auch Hilfe von einer Akkordeon-Legende geholt. Nenad aus Hamburg, der spielt professionell Akkordeon. Ich hatte gestern meine erste Akkordeonstunde bei ihm. Und wenn ich eine Sache in dieser Stunde mitgenommen habe, dann langsam.
4: Das heißt, what shall we do with the drunken? Erstmal so. What shall we do with the drunken? Bravo.
0: Aber warst du das jetzt, der gespielt
3: hat? Das war ich.
0: Oh, das klingt ja schon ganz gut.
3: Deswegen. Und ihr könnt euch wirklich nicht vorstellen, wie schwer das ist. Ich habe das ein bisschen unterschätzt, weil mit der linken Hand muss ich ja so diesen Balk so zusammenpressen, auseinanderziehen. Mit der rechten Hand muss ich dann die Knöpfe...
0: Ja, so pray for Lars. Das ist schon ein hartes Leben, was du alles
3: machen musst. Nee, ehrlich, es ist wirklich schwer. Und wenn ich jetzt dran denken muss, dass ich am Samstag auf der Bühne stehe und da vor mir tausend Leute und ich mit diesem Ding... Das ist hart.
0: Nee, es wird schön. Es wird richtig schön. Kommt bitte rum. Kostet euch gar nichts. Samstag, Büsum, Enjoy the Beach. Lars, virtuos am Schifferklavier.

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0: 4:30, wir gucken auf die Straßen. A1 Lübeck Richtung Hamburg, da stockt zwischen Hamburg-Oehlendorf und dem Dreieck Hamburg-Südost auf 4 Kilometern. A2 Hannover Richtung Dortmund, zwischen Hannover-Lahe und Wunstorf-Lute stockt auf 7 Kilometern. Und die A215 Kiel Richtung Neumünster ist zwischen Kreuz-Kiel-West und Blumenthal nach einem LKW-Unfall gesperrt. Gute Fahrt für euch!
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in Joanna Wittek ist hier. 20 vor 4 und Geschwisterliebe ist das Allerbeste, oder? Ich fühle das so. Mein großer Bruder ist mein absoluter Lieblingsmensch. Und bei Bund scheint es mit seinen Geschwistern ähnlich close zu sein. Am Sonntag hat er ja fettes Open Air in Hamburg gespielt und danach hat er eine Nachricht von, ich weiß gar nicht, Bruder oder Schwester bekommen. Hat auf jeden Fall bei Insta gepostet mit dem Hashtag Geschwisterliebe. Und ich lese mal daraus vor, weil das ist süß. Weiß gar nicht, was ich dir zu diesem Wochenende schreiben soll, Bruderherz. Irgendwie ist kein Wort ausreichend, um das zu beschreiben, was du über dich fühlen sollst und was wir als Familie für dich fühlen. Blablabla, dies, das. Dann geht's noch weiter. Und dann steht da, du weißt hoffentlich, egal ob vor 23.000 Leuten in Hamburg oder broke bei uns auf der Couch, du bist immer unser Lewend. Das ist ein bürgerlicher Name. Und ein wundertoller Mensch. Da geben wir doch das Herz auf. Hier ist Bund mit Trippin'.

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0: Lunax kommt Freitag in die Enjoy Morning Show zu Martina und Greg, legt eine Stunde für euch auf und ihr könnt sehr gern dabei sein, weil kein Club ohne Gäste. Es wäre boring, wenn da Lunax ohne Party Crowd stehen würde. Ihr könnt euch bewerben in der Enjoy-App, so wie es Franzi aus Hamburg gemacht hat. Die habe ich ausgelost und die rufe ich jetzt mal an.
2: Hallo?
0: Ist da Franzi aus Hamburg?
2: Ja, hi,
0: Franzi,
2: Anne.
0: Hier ist Anne aus Hamburg. Ja. Ich rufe an, weil du dich beworben hast fürs früheste DJ-Set des Nordens mit Lunax. Franzi, mich würde interessieren, erinnerst du dich dran, wann warst du das letzte Mal so bis richtig früh morgens im Club?
2: Also die Zeiten, wo ich das Donnerstags, Freitags und Samstags gemacht habe, sind schon ein
0: bisschen
2: sind
0: vorbei.
2: Ja, nee, also länger als 3 schaffe ich nicht mehr.
0: Nee, ich irgendwie auch nicht. Und umso praktischer ist doch eigentlich so ein Frühclub, wo man so, ich sag mal, zumindest halbwegs ausgeschlafen und frisch geduscht hin kann. Und dann feiert man ein paar Stunden und dann startet man so ganz normal den Tag.
2: Voll gut, mit einem Käffchen in der Hand
0: so.
2: Und los geht's.
0: Richtig, alkoholfrei sogar. Dann würde ich dich hiermit gerne einladen zum frühesten DJ-Set und dich +1 auf unsere Gästeliste schreiben. Und dann sehen wir uns am Freitag.
2: Mega, ich freue mich.
0: Ein paar Plätze sind auch noch frei, falls ihr auch Bock habt. Falls ihr Zeit habt am Freitag, dann jetzt bewerben in der kostenlosen Enjoy-App.
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6: Eine Minute vor vier ist es. Habt ihr schon mal gecheckt, wie hoch eure Screentime so ist? Viele daddeln im Feierabend ja am Handy oder hängen vorm Fernseher, anstatt rauszugehen und Freunde zu treffen. No offense, ich auch manchmal. Das zeigt jetzt auch eine neue große Studie der Freizeitmonitor. Johannes Tran aus den Enjoy Infos. Was ist da rausgekommen?
1: Dass Freundetreffen eben nicht unter den beliebtesten Freizeitaktivitäten der Deutschen ist. Erwachsene haben laut der Studie im Schnitt täglich 4 Stunden Freizeit und verbringen die eben vor allem mit im Internet surfen, Fernsehen, Musik hören und am Handy chillen. Und Enjoy-Reporter Hauke Schelling, der sagt mal, was das genau heißt, also ob Freundetreffen für viele wirklich weniger wichtig geworden ist.
7: Naja, es bleibt auf jeden Fall die wichtigste soziale Freizeitaktivität, aber nur noch 19% sagen eben, ich treffe meine Freunde regelmäßig, also auch offline dann. Zum Vergleich, bei 37% lag dieser Wert vor 40 Jahren bei der Befragung für den ersten Freizeitmonitor.
1: Und was steht sonst noch Interessantes in der Studie?
7: Zum ersten Mal war künstliche Intelligenz Teil der Befragung. Besonders für Jüngere ist KI in ihrer Freizeit wichtig, als Ratgeber für alles Mögliche. Aber teilweise ersetzt KI eben auch schon Freundschaften, das sagt der Freizeitforscher Ulrich Reinhardt. Und, auch noch ganz interessant, laut Freizeitmonitor verdichten wir unsere Freizeit immer mehr. Das heißt, wir gehen zum Beispiel nicht nur joggen, sondern wir hören dabei dann noch Musik oder einen Podcast.
1: Sollten süße Getränke wie Cola oder Limo teurer werden? Die Bundesregierung plant so eine Zuckersteuer und jetzt gibt's auch ein neues Papier aus dem Finanzministerium, das zeigt, diese Steuer, die könnte dann auch für Säfte, Milchgetränke, Eistees und Haferdrinks gelten. Ob's tatsächlich so kommt, ist aber noch nicht klar. Darüber ist sich die Regierung selbst noch nicht ganz einig. Lieber Uni statt Lehre, nur wenige Abiturientinnen und Abiturienten entscheiden sich nach der Schule für eine Ausbildung. Das zeigen neue Zahlen vom Statistischen Bundesamt. Letztes Jahr hatte nur jede und jeder vierte Azubi in Deutschland Abitur. Vor 10 Jahren war der Anteil noch 2 Prozentpunkte höher. Eine Ausnahme ist da der öffentliche Dienst. Da hatte fast die Hälfte der neuen Azubis ein Abi.
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6: Im Moment in Freiburg an der Elbe, Niedersachsen 23 Grad, Westerland auf Sylt auch 23 Grad, in Schleswig-Holstein und in Lage auch 23 Grad, Mecklenburg-Vorpommern. Heute Abend in Niedersachsen so ein paar Wolken, aber ohne Regen, sonst überall freundlich sonnig, mild heute Abend. Und morgen auch in Niedersachsen wieder wolkiger, da kann es dann morgen auch mal regnen, aber im Rest des Nordens wird das morgen trockiger, warmiger Sommertag. Ihr wisst, was ich meine. Bei bis zu 26 Grad. Und dann gucken wir auf die Straßen. A2 Braunschweig Richtung Dortmund zwischen Kreuz Hannover-Buchholz und Funstorf-Lute stockt auf 7 Kilometern. A7 Hannover Richtung Hamburg zwischen Teeshofe und Horster Dreieck 4 Kilometer stockend. Und die A215 in Richtung Kiel-Neumünster. Mein Gott! Was zur Hölle? Resette dich, Anne. Die A215 Kiel Richtung Neumünster ist zwischen Kreuz Kiel-West und Blumenthal nach einem LKW-Unfall gesperrt. Kommt gut durch.
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6: Ja, ich sortiere mir mal die Synapsen. Wir machen gleich einen unangekündigten Vokabeltest. Und es geht um BDSM. Frag mich, ob das schon eine Vokabel ist, die man übersetzen muss. Falls ja, machen wir das gleich in 9 Minuten.

0: Katy Perry bei Enjoy. Und es ist eine Welt voller Abkürzungen, Fachbegriffen und Codewörtern. Und es geht nicht um das deutsche Steuersystem, es geht um BDSM. Ja, Kinder, wer gehört? BDSM, die Lust an Machtspielchen, so beschreibe ich es mal. Und um das Thema geht es in einer neuen Folge vom Flexikon Podcast. Steffi und ich sind dahin gegangen, wo es weh tut, in den BDSM-Club. Da haben wir einige neue Vokabeln gelernt für den Privatgebrauch. Und ich habe meine Kollegin Ronja aus dem Enjoy Mittag mal hier in der Redaktion losgeschickt mit Mikro, um mal zu checken, welche Vokabeln aus dem Bereich BDSM die Kolleginnen und Kollegen wohl so kennen.
1: Was ist ein Safe Word?
2: Das ist sowas wie Halt, Stopp. Und das wird dann gesagt. Und dann ist auch Halt, Stopp. Richtig?
1: Das ist richtig, ja.
3: Ruby.
4: Na du?
3: Weißt du, was Flogging ist?
4: Ja, auspeitschen.
1: Ja, das ist richtig. Ja. Und zwar mit einem mehrriemigen Schlaginstrument steht hier. Ich glaube, kann man sich was drunter vorstellen.
4: Ja, ich glaube auch. Eins mit vielen Striemen, was dann so schön Muster auf dem Rücken macht.
1: So, Moritz aus dem Enjoy-Team. Weißt du, was ein Dom ist?
5: Ja, das ist der dominierende Part.
1: Ja, das ist richtig.
6: Ja, weiß ich, danke.
5: Bin ich. Naja, ich bin Sub.
1: Damit haben wir den zweiten Begriff auch schon erklärt. Das ist dann die Person, die freiwillig die Kontrolle abgibt und sich unterordnet. Auch da, ich würde dich da auch eher sehen.
5: Ja, findest du? Ja. Na gut, ich gebe auch gerne mal nach.
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1: Um 16:30 mit Johannes Tran. Moin. VW ist ja einer der wichtigsten Arbeitgeber bei uns im Norden. Und darum trifft's viele, dass seit Monaten diskutiert wird, zehntausende Stellen zu streichen, womöglich sogar ganze Werke dicht zu machen. Jetzt ist deshalb eine Reihe von Betriebsversammlungen losgegangen. Die erste war heute in Wolfsburg. Und VW-Konzernchef Blume hat da betont, dass Werkschließungen die letzte Lösung sind. Viel Konkretes zu den Plänen hat er aber nicht gesagt. Klausuren, Hausaufgaben, Vergleiche mit Mitschülern, sowas kann schon mal stressen. Für Mädchen ist das noch mal mehr ein Thema als für Jungs, zeigt jetzt eine Umfrage von der Krankenkasse Barmer. Gut 40% der weiblichen Teenager zwischen 14 und 17 fühlen sich demnach durch Schulstress massiv beeinträchtigt. Bei männlichen Jugendlichen sind es 25%. Was machen wir Deutschen am liebsten in unserer Freizeit? Dazu ist jetzt eine große neue Studie rausgekommen, der sogenannte Freizeitmonitor. Und der zeigt, dass wir auch in der Freizeit super viel online sind. Die Top 4 Aktivitäten sind nämlich im Internet surfen und dann Fernsehen, Musik hören und am Handy chillen. Und schauen wir noch aufs Wetter für den Norden. In der Nacht bleibt es meistens trocken. Im südlichen Niedersachsen gibt es dann etwas Regen bei Tiefstwerten von 16 bis 10 Grad.
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2: A2 Braunschweig Richtung Dortmund zwischen Kreuz Hannover-Buchholz und Wunstorf-Lude stockt auf 7 Kilometern. A7 Flensburg Richtung Hamburg, da stockt zwischen Hamburg-Stelling und Elbtunnel auf 4 Kilometern. A7 Hannover Richtung Hamburg zwischen Dieshope und Horster Dreieck 4 Kilometer stockend. Und die A215 Kiel Richtung Neumünster ist zwischen Kreuz Kiel West und Blumenthal nach einem LKW-Unfall gesperrt. Gute Fahrt für euch.
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Cat's Eye mit Animal. Und was haben Super Mario, Michael Jackson und Anne Hathaway gemeinsam? Sie alle sind gemeinschaftlich dafür verantwortlich, dass Kino in Deutschland gerade wieder boomt. Und ich liebe Kino, deshalb habe ich mich sehr über folgende Nachricht gefreut. In deutschen Kinos wurden im ersten Halbjahr 2026 so viele Tickets verkauft wie zuletzt vor der Corona-Pandemie. Die Infos kommen von der Filmförderungsanstalt. Und die beliebtesten Filme dieses Jahr waren bisher Super Mario Galaxy, der Film, das Michael Jackson Biopic und Der Teufel trägt Prada 2. Und im Moment laufen ja noch Spider-Man und Odyssey mega gut, also man erhofft sich, dass das mit den Kinozahlen auch im zweiten Halbjahr so weitergeht. Gut, oder? Also ich finde, Kino berührt einen an Stellen, da kommen ein Sofa, ein teurer Fernseher und ein Streamingdienst.

0: Jonas Blue im Enjoy Nachmittag. 9:09 ist es. Und gut riechen ist eine Superheldenkraft, oder? Ich bin fast, also ich möchte sagen, ich bin fast besessen davon, dass ich immer denke, man muss immer gut riechen. Das ist mein größter Albtraum, dass irgendjemand sagt, die riecht nicht so gut. Sind so laut hier in der Redaktion übrigens. Hört ihr das? Das ist eine Frechheit. Naja, ich moderiere hier und die hören alle nicht zu, die hier vor der Redaktion stehen. Also, Frage an euch. Gut riechen. Wo sprüht ihr morgens euer Parfum hin?
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0: Klingt nach einer blöden Frage, aber manche machen ja Hals, Handgelenk, dann Leute sprühen das auf die Klamotten. Manche sprühen, ich sprühe das immer die Haare nach dem Haarewaschen. Manche sprühen sie die Luft laufen durch, sieht bescheuert aus. Keine Ahnung, ob es hilft. Mein Kollege Martin hat auf jeden Fall die Generation 80 plus heute gefragt, wohin sollte man Parfum sprühen?
2: In das Ohr oder ins Haar?
3: Warum ins Haar?
2: Weil es dann lange hält, das hält lange.
3: Marianne, wo sollte man Parfum hinsprühen?
4: Ja, unter die Achseln.
3: Da sprühst du das Parfum hin?
4: Ja, so.
3: Nochmal danke für die Demonstration, ja. Anne, wohin sollte man Parfum sprühen?
5: Ja, aufs Handgelenk.
3: Hast du mal ungewöhnliche Stellen ausprobiert?
5: Nein, nicht

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5: Um 17 Uhr. Zu viel Zucker ist nicht gesund, da sage ich euch nichts Neues. Damit wir in Zukunft weniger süße Getränke in uns reinkippen, will die Bundesregierung, sagen wir mal, ein bisschen nachhelfen. Johannes Tran aus den Enjoy Infos. Wie denn?
6: Mit einer extra Steuer auf zuckerhaltige Drinks wie Cola oder Limo. Die würde dann dafür sorgen, dass solche Getränke teurer werden. Und natürlich auch, dass der Staat mehr Geld einnimmt. Jetzt zeigt ein neues Papier vom Finanzministerium, diese geplante Zuckersteuer, die könnte deutlich mehr Produkte betreffen als bisher gedacht. Und Enjoy-Reporter Mario Kubina, der sagt uns welche.
7: Da geht es jetzt zum Beispiel auch um Nektar, um Smoothies oder um Sirup. 100%ige Fruchtsäfte, die wären damit weiter außen vor. Aber auch Getränke auf Getreidebasis, die werden in diesem Papier genannt. Also zum Beispiel Hafermilch, Mandeldrinks oder auch Reismilch. Und noch ein Punkt in dem Papier, der ist interessant. Die Zuckersteuer, die könnte auch bei Getränken fällig werden, die gar keinen Zucker enthalten, sondern Süßstoff.
6: Ja, noch ist aber unklar, ob das Gesetz tatsächlich so kommt. Die verschiedenen Ministerien in der Regierung, die sind noch dabei, sich abzustimmen. Beleidigt werden in Bus oder Bahn, keine Chance auf dem Wohnungsmarkt oder im Job. Viele Menschen, die eine Behinderung haben, erleben laut einer Umfrage häufig Diskriminierung. 6 von 10 Menschen mit Behinderung haben das in den vergangenen 5 Jahren erlebt, und zwar einmal oder mehrfach. Das zeigt eine neue Erhebung von Aktion Mensch. Und in Köln, da startet heute die Gamescom, die weltweit größte Gaming-Messe. Los geht's mit einer Eröffnungsshow am Abend. Morgen darf dann Fachpublikum rein und ab übermorgen alle anderen. Letztes Jahr waren rund 350.000 Besucherinnen und Besucher bei der Gamescom am Start. Zum Beispiel, um neue Spiele auszuprobieren. Dieses Mal etwa das neue Call of Duty Modern Warfare 4 für die Xbox oder EA Sports FC 27 für Nintendo.
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5: Wir haben in Hamburg in Niedersachsen 25 Grad, paar Wolken. Dörnig sonnig bei 22 Grad. In Schleswig-Holstein, Hamburg-Allermöhe 24 Grad. Heute Abend überall trocken. In Niedersachsen kann es ein paar Wolken geben, sonst aber sonnig. Und morgen in Niedersachsen ein bisschen Regen. Ansonsten trocken, freundlich und warm bei bis zu 26 Grad. Und dann haben wir stau- und stockenden Verkehr ab einer Länge von 3 Kilometern. Die A1 Osnabrück Richtung Bremen ist zwischen Dreieck Stur und Bremen-Brinkum im Moment gesperrt, hat es einen Unfall gegeben. Da staut es sich. A2 Braunschweig Richtung Dortmund zwischen Kreuz Hannover-Buchholz und Wunstorf-Lute 7 Kilometer stockend. A7 Flensburg Richtung Hamburg, da stockt es zwischen Dreieck Hamburg-Nordwest und Elbtunnel auf 6 Kilometern. A7 Hannover Richtung Hamburg zwischen Dieshope und Horster Dreieck 4 Kilometer stockend. A7 Hannover Richtung Hamburg zwischen Hamburg-Hausbruch und dem Elbtunnel auch 4 Kilometer stockender Verkehr. Und die A215 Kiel Richtung Neumünster ist zwischen Kreuz Kiel-West und Blumenthal nach einem LKW-Unfall immer noch gesperrt. Kommt gut durch.
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5: Eine gute Stunde haben wir noch zusammen. Wir sprechen noch über den aktuellen Stand von Lars Mission Norddeutschland. Mein Kollege Lars soll innerhalb einer Woche Akkordeon spielen lernen. Und ich sag mal so, gestern konnte es noch nicht. Dann geht es nachher noch um die Frage, warum sich eine Hinfahrt eigentlich fast immer länger anfühlt als eine Rückfahrt. Und zwar eigentlich egal wohin. Und wir haben natürlich Musik, die fantastisch ist. Also macht's euch bequem.
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0: So, Lars, kannst du es schon? Spiel mal was an.
1: Okay, warte.
2: Es war nicht schlecht.
0: See me impressed.
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0: Aber Lars, man fühlt sich auch immer wie so Eltern mit einem kleinen Kind, das irgendwas zum ersten Mal macht und es wirklich eigentlich gar nicht kann. Man sagt, prima. Prima, oh, das machst du ja toll.
2: Ich fühle mich nicht ernst genommen, aber ich gebe weiter Gas.
0: Also, Lars hat mal wieder eine Mission bekommen von Martina und Greg in der Enjoy Morning Show, und zwar folgende: Er soll diese Woche Samstag bei Enjoy the Beach in Büsum Akkordeon spielen. Einen schönen Song. Lars kann eigentlich nicht Akkordeon spielen, das muss man dazu sagen, sonst wäre es keine Challenge. Enjoy the Beach, Samstag, Büsum, kommt da vorbei. Da stehen auch so Leute wie Topic, Lunax, David Puentes auf der Bühne, richtig coole DJs und halt du mit dem Akkordeon, Lars. Mhm. Schämst du dir jetzt schon die Augen aus?
2: Auf gar keinen Fall. Ich weiß, dein Opa Fritz hat früher Akkordeon gespielt.
0: Mit 9 Fingern. Ja, der hatte nur 9 Finger.
2: Ja. Mein Onkel Günther spielt immer noch Akkordeon und ich will in deren Fußstapfen treten.
0: Akkordeon-Dynastie.
2: Und war gestern deshalb bei einem Profi, und zwar bei Nina. Der spielt seit ganz, ganz vielen Jahren professionell Akkordeon. Ja. Du hast mir jetzt gerade einmal grob gezeigt, wie ich meine Finger, meine Hände bewegen muss. Und easy ist das nicht.
4: Ja, natürlich. Was ist denn easy? Also ich meine, für mich wäre es auch ziemlich schwer, jetzt mit einer Trompete anzufangen, weil ich davon auch gar keine Ahnung habe. Also ohne Fleiß keinen Preis. Wie immer im Leben. Ne? Also wie immer. Für alles.
2: Wie denkst du, werde ich mich schlagen?
4: Ich glaube schon, dass du das hinbekommst. Du musst dir nur merken, den Anfangston. Und ich glaube, nachdem du das ein bisschen geübt hast, wird das perfekt sein.
0: Oh, Lars, glaubst du, dass es perfekt sein wird?
2: Auf gar keinen Fall. Aber okay. Darum geht's doch auch nicht.
0: Nein. Also du sollst es einfach nur... Ich habe gehört, der Song muss einfach erkennbar sein.
2: Ja, und die Leute müssen es feiern.
0: Ja gut, das machen sie ja sowieso. Also, der Profi am Akkordeon, der glaubt daran, dass Lars das schafft, kommt gerne vorbei, überzeugt es selbst. Samstag, Enjoy the Beach, kostenlos am Strand von Büsum. Mach nochmal ein Geräusch.

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1: Um 5:30 mit Johannes Tran. Moin. Dass es nicht so gesund ist, wenn wir literweise Cola oder Limo trinken, das wissen die meisten von uns. Die Regierung will solche zuckerhaltigen Getränke bald extra besteuern. Und jetzt zeigt ein neues Papier vom Finanzministerium, diese geplante Zuckersteuer, die könnte auch Nektar, Smoothies und getreidebasierte Drinks betreffen, wie Hafermilch. Ob es am Ende so kommt, darüber ist sich die Regierung noch nicht einig. Stundenlang vom Screen, egal ob im Job oder in der Freizeit, das sind immer mehr Menschen in Deutschland, zeigt jetzt der neue Freizeitmonitor. Das ist eine Studie, wo untersucht wird, was die Deutschen in ihrer Freizeit so machen. Und die Top 4 Aktivitäten sind demnach im Internet surfen, Fernsehen, Musik hören und am Handy chillen. US-Präsident Trump ist sauer auf Kanada und er will jetzt einen See auf der Landesgrenze umbenennen lassen. Der Lake Ontario könnte künftig Lake America heißen, hat Trump auf seiner Plattform Truth Social geschrieben. Hintergrund ist ein Handelsstreit zwischen beiden Ländern. Und das Wetter für den Norden: in der Nacht bleibt es meistens trocken. Im südlichen Niedersachsen gibt es etwas Regen bei Tiefstwerten von 16 bis 10 Grad.
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2: Wir haben Stau und stockenden Verkehr für euch ab einer Länge von 3 Kilometern. A1 Hamburg Richtung Osnabrück, da stockt es zwischen Bremer Kreuz und Asten auf 6 Kilometern. Die A1 Osnabrück Richtung Bremen ist zwischen Dreieckstuhl und Bremen-Brinkum im Moment gesperrt. Da hat es einen Unfall gegeben, da staut es sich. A2 Braunschweig Richtung Dortmund zwischen Kreuz Hannover-Buchholz und Wunstorf-Lute, streckenweise Stau und stockender Verkehr. A7 Flensburg Richtung Hamburg zwischen Dreieck Hamburg Nordwest und Elbtunnel 6 Kilometer stockend. A7 Hannover Richtung Hamburg zwischen Hamburg-Hausbruch und Elbtunnel stockt zur 4 Kilometern. A24 Hamburg Richtung Berlin, zwischen Rheinweg und Schwarzenegg-Randen, 3 Kilometer Stau. Die A33 Osnabrück Richtung Bielefeld, zwischen Kreuz Osnabrück Süd und Haderberg, wegen eines defekten LKWs gesperrt. Und die A215 Kiel Richtung Neumünster ist zwischen Kreuz Kiel West und Blumenthal nach einem LKW-Unfall gesperrt. Das war's. Gute Fahrt für euch.
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4: Ah, wie fangen wir denn jetzt an? Also, Leute, wir haben was zu verkünden. Wir, Greg und Martina, sind nominiert beim Deutschen Radiopreis als beste Morning Show.
5: Das ist unglaublich, oder?
4: What?
5: Und es funktioniert ja nur, weil ihr alle am Start seid.
4: Ja, wir würden uns wünschen, dass ihr vielleicht am 10. September, dann ist diese Verleihung zum Deutschen Radiopreis, ja, dass ihr uns da vielleicht eventuell ein oder zwei Daumen drücken,
5: ja,
4: könntet.
5: Reicht schon, danke.

0: Ich möchte alle Menschen Mitte 20 beruhigen. Euch und Newcomer Jack Dean, den wir euch gleich spielen, mit folgender Info. Mit Mitte 20 muss man sein Leben noch nicht vollumfänglich im Griff haben. Da könnt ihr euch wirklich beruhigen.
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0: Also Jack Dean, er ist ein britischer Singer-Songwriter. Und im Interview mit dem Musikmagazin Band Up hat er erzählt, worum es in seiner Single Mercy geht, die wir euch gleich spielen.
2: How I could balance my relationships with my family, friends, girlfriend and my music life and, you know, spending time in the studio. And Mercy was written from a place of like, please just have a little mercy on me.
0: Ja, also wie zur Hölle er es schaffen soll, Familie, Freunde, Freundin, seine Musik, das alles unter einen Hut zu bekommen. Himmel, Jack, setz dich mal hin, atme mal in dich rein, aktivier mal den Parasympathikus, komm mal ein bisschen runter. Man muss es wirklich nicht immer allen recht machen. Nicht mit 20, nicht mit 30, später eigentlich auch nicht, ehrlich gesagt. Ich hoffe, er kann sich bald ein bisschen mehr entspannen, aber der Song, der aus seinem Stress entstanden ist, der ist sehr gut. Hier ist Jack Dean mit Mercy.

0: Folgendes Phänomen kennt jeder von euch, glaube ich. Wenn man irgendwo hinfährt, Urlaub, Wochenendtrip, Hinweg dauert immer 1000 Jahre plus alle Teile Herr der Ringe, gefühlt. Rückweg 4 Sekunden, obwohl ja logischerweise beide Strecken gleich lang sind.
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0: Dieses Phänomen beleuchten wir jetzt mal in dieser schönen Rubrik. Ronja, du hast dich da extra durch wissenschaftliche Studien gewühlt.
2: Das habe ich gemacht.
0: Ja.
2: Und es gibt einen ganz offiziellen Begriff, denn dieses Gefühl heißt Rückreiseeffekt.
0: Und das kommt woher?
2: Naja, es gibt zwei Erklärungen dafür. Also die eine ist, dass es an unserer Erinnerung liegt, weil wir Menschen können Zeit gar nicht so gut einschätzen, wie wir das vielleicht denken. Und oft können wir uns gar nicht daran erinnern, wie lang die Hinreise wirklich war am Ende. Und dann sind wir hinterher so ein bisschen überrascht, dass die Rückreise gar nicht so lang war, wie wir den Weg in Erinnerung hatten. Das sagen Forschende aus Japan.
0: Das ist die eine Erklärung. Mhm. Und die andere?
2: Unsere Emotionen, da haben wir nämlich ganz viele unterschiedliche von. Auf dem Hinweg freuen wir uns

0: es ist 18 Uhr.
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0: Habt ihr schon mal gecheckt, was eure Screentime so ist? Also viel Daddeln im Feierabend am Handy, vom Fernseher hängen, anstatt irgendwie rauszugehen und Freunde zu treffen. Das zeigt auch eine große Studie der Freizeitmonitor. Was ist da rausgekommen, Johannes Tran aus den Enjoy Infos?
2: Ja, dass Freundetreffen jetzt nicht unter den beliebtesten Freizeitaktivitäten der Deutschen ist. Erwachsene haben laut dieser Studie im Schnitt täglich 4 Stunden Freizeit und verbringen die eben vor allem mit im Internet surfen, Fernsehen, Musik hören und am Handy chillen. Enjoy-Reporter Hauke Schelling, der sagt mal, was das genau heißt, also ob Freundetreffen für viele jetzt wirklich weniger wichtig geworden ist.
3: Naja, es bleibt auf jeden Fall die wichtigste soziale Freizeitaktivität, aber nur noch 19% sagen eben, ich treffe meine Freunde regelmäßig, also auch offline dann. Zum Vergleich, bei 37% lag dieser Wert vor 40 Jahren bei der Befragung für den ersten Freizeitmonitor.
2: Und was steht sonst noch so Interessantes in der Studie?
3: Zum ersten Mal war künstliche Intelligenz Teil der Befragung. Besonders für Jüngere ist KI in ihrer Freizeit wichtig, als Ratgeber für alles Mögliche. Aber teilweise ersetzt KI eben auch schon Freundschaften, das sagt der Freizeitforscher Ulrich Reinhardt. Und, auch noch ganz interessant, laut Freizeitmonitor verdichten wir unsere Freizeit immer mehr. Das heißt, wir gehen zum Beispiel nicht nur joggen, sondern wir hören dabei dann noch Musik oder einen Podcast.
2: Die Sparpläne bei VW, einem der wichtigsten Arbeitgeber bei uns im Norden, sind mega umstritten. Viele fürchten da um ihre Jobs. Jetzt hat der VW-Chef Blume bei einer Betriebsversammlung in Wolfsburg nochmal gesagt, dass VW Kosten reduzieren müsse, dass Werke zu schließen aber nur die letzte Möglichkeit sei. VW steckt in einer Krise, die Gewinne sind zuletzt stark eingebrochen. Vielen Fischen in unseren Flüssen geht's nicht gut. Das zeigen jetzt auch neue Zahlen aus Hamburg. Mehr als 40% der Fischarten in Hamburger Gewässern sind gefährdet, also fast die Hälfte. Das steht in der neuen roten Liste der Süßwasserfische Hamburg. Ein Grund ist die Elbvertiefung, also dass die Elbe ausgebaggert wird für große Schiffe, und auch der Klimawandel. Zu den gefährdeten Arten zählen etwa Stint und Forelle.
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0: Ja, da haben wir heute noch ein bisschen Sommer abbekommen, ne? Wie schön. Bleibt am Abend auch noch so bei wenigen Wolken, Sonne und bis zu 24 Grad. Morgen sind dann in Niedersachsen wieder Wolken und Regen möglich, bei bis zu 26 Grad maximal. Was ist los auf den Straßen? Wir haben hier Stau oder stockenden Verkehr ab 3 Kilometern und 6 Meldungen sind es da insgesamt. Los geht's mit der A1 Hamburg Richtung Osnabrück. Zwischen Oprusen, Bremen-Mahndorf und Asten 4 Kilometer stockend. Dann die A1 Osnabrück Richtung Bremen zwischen Dreieckstur und Bremen-Brinkum. Da gibt's eine Sperrung, weil da hat's einen Unfall gegeben. Da kommt ihr gerade nicht durch. Es staut sich da auch schon. Denkt da unbedingt an die Rettungsgasse. A7 Flensburg Richtung Hamburg, dann zwischen Dreieck Hamburg-Nordwest und dem Elbtunnel. Da gibt's 6 Kilometer stockenden Verkehr. A7 Hannover Richtung Hamburg zwischen Hamburg-Hausbruch und dem Elbtunnel, 3 Kilometer stockend. Dann noch eine Sperrung auf der A33 Osnabrück Richtung Bielefeld zwischen Kreuz Osnabrück Süd und Haderberg ist da die Strecke dicht. Da steht nämlich ein kaputter LKW. Und noch eine Sperrung wegen eines LKW-Unfalls auf der A215 Kiel Richtung Neumünster zwischen Kreuz Kiel West und Blumenthal. Auch da natürlich alles großräumig umfahren und an die Rettungsgasse denken. Kommt gut und sicher an.
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0: Hallo, da sind wir wieder gemeinsam an dem Ort, an dem wir alles besprechen, was so in der Musikwelt heute wichtig war. Und an dem wir natürlich auch neue Songs hören, ist ja klar. Wir liefern euch zum Beispiel hier was von Georgia Smith, von Dominic Hartz und von Olivia Rodrigo. Mit der könnten wir auch gefühlt alle 3 Stunden hier der Sendung füllen, weil bei ihr wieder so viel los ist. Kümmern wir uns natürlich direkt drum in dieser Stunde schon. Wie schön, dass ihr mit dabei seid. Das sind Sonny Federa und Libyanka für euch mit Let Me Be In Your Arms.

0: jetzt was Neues von Georgia Smith und das ist ziemlich besonders, weil es ist kein Chill-Song.
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0: Ja, bisher eigentlich so eins von Georgia Smiths Markenzeichen gewesen. Ruhige, melancholische Songs, also sowas hier.

Auf ihrem letzten Album vor 3 Jahren hat sie dann schon so langsam mal angefangen, mehr Beats in ihre Songs reinzuweben. Und jetzt hat sie so ein richtiges Tanzalbum veröffentlicht am Freitag. What Are The Odds heißt es und es hört sich jetzt plötzlich so an.

Wieso hat sie sich nicht schon früher dazu entschieden, auch mal tanzbare Songs zu machen, frage ich mich bei diesen guten Beats. Ey, das hört sich übelst gut an. Also ich kann das Album, kann ich euch sehr ans Herz legen. Es steht ja auch super, so dieser Richtungswechsel. Mein Favorite war da auch der Song Dancing von ihr auf dem Album. Und deswegen ist das jetzt hier auch der Song des Abends bei Enjoy Play, damit ihr auch die neue Entwicklung von Georgia Smith mit mir zusammen hier feiert.

0: Also gut, dass der nächste Newcomer jetzt bei Enjoy Play so viele Namen hat, weil dann konnte er sich ja immer wieder neu erfinden. Zuerst hat er sich Pepe genannt, das ist auch sein richtiger Vorname. Unter dem hat er vor 8 Jahren sogar bei The Voice Kids schon mal mitgemacht.
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0: Weil er da jetzt aber irgendwann rausgeflogen ist, hat er dann mit seinem zweiten Vornamen weitergemacht, und zwar Felipe. Da hat er an Musikprojekten dann weitergearbeitet. Weil das dann aber auch irgendwie nicht so das Wahre war, er hat es irgendwie nicht gefühlt, ist er dann zum Nachnamen übergegangen, und zwar Baumgart. Unter diesem Namen ist er jetzt wirklich als Musiker bekannt, und unter diesem Namen spielen wir ihn jetzt auch bei Enjoy Play. Das ist Baumgart mit seinem Song Mein Babe.

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3: Um kurz nach 6:30 mit Johannes dran. Moin. Was machen wir Deutschen am liebsten in unserer Freizeit? Dazu ist jetzt eine neue große Studie rausgekommen, der sogenannte Freizeitmonitor. Der zeigt, dass wir auch in der Freizeit super viel online sind. Die Top 4 Aktivitäten, die die Leute nennen, sind im Internet surfen, Fernsehen, Musik hören und am Handy chillen. VW ist einer der wichtigsten Arbeitgeber bei uns im Norden und darum trifft's viele, dass seit Monaten diskutiert wird, zehntausende Stellen zu streichen, womöglich sogar ganze Werke dicht zu machen. Jetzt hat VW-Konzernchef Blume bei einer Betriebsversammlung in Wolfsburg nochmal betont, dass der Konzern sparen muss, dass Werkschließungen aber die letzte Lösung sind. In Köln startet heute die Gamescom, die weltweit größte Gaming-Messe. Los geht's mit einer Eröffnungsshow. Morgen darf dann Fachpublikum rein und ab übermorgen alle anderen. Letztes Jahr waren rund 350.000 Besucherinnen und Besucher bei der Gamescom am Start, zum Beispiel um neue Spiele auszuprobieren. Dieses Mal gibt's da etwa das neue Call of Duty Modern Warfare 4 für die Xbox. Und das Wetter für den Norden: in der Nacht bleibt es meistens trocken. Im südlichen Niedersachsen gibt es etwas Regen bei Tiefstwerten von 16 bis 10 Grad.
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1: Da haben wir gerade 4 Meldungen von den Straßen. Los geht's mit der A1 Osnabrück Richtung Bremen zwischen Groß-Ibbenau und Bremen-Brinkum. Da hat es einen Unfall gegeben. Die Strecke ist da jetzt gesperrt. Es staut sich da auch. Umfahrt das Ganze, falls ihr könnt, großräumig und denkt natürlich an die Rettungsgasse, falls ihr da stehen solltet. A7 Flensburg Richtung Hamburg zwischen Dreieck Hamburg Nordwest und dem Elbtunnel. 4 Kilometer stockender Verkehr. Dann noch eine Sperrung auf der A33 Osnabrück Richtung Bielefeld. Da ist in Höhe Haderberg die Strecke dicht. Es gibt eine Umleitung, die führt euch über die B68 und die A215 noch hier Richtung Neumünster. Auch da ist alles dicht, weil es einen LKW-Unfall gegeben hat zwischen Kreuzkiel West und Blumenthal. Auch den Bereich bitte großräumig umfahren und an die Rettungsgasse denken. Passt schön auf beim Fahren.
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0: wichtige Durchsage zu Olivia Rodrigo-Tickets.
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0: Sie kommt ja nächstes Jahr nur nach München für 2 Deutschland-Konzerte. Und genau für die gibt es jetzt bald für 20 Euro Tickets. Ronja aus dem Enjoy-Team, wie kommen wir an diese Tickets ran?
2: Ja, das sind diese sogenannten Silver Star Tickets. Also das ist immer so ein limitiertes Kontingent. Nicht ganz, ganz viele, nur so ein paar sind das. Und deswegen ist es auch gar nicht so einfach, welche zu bekommen. Aber damit es alle schon mal eintragen können, ab dem 1. September um 21 Uhr gibt es diese vergünstigten Tickets zu kaufen. Es gibt aber noch einen Haken.
0: Das war so klar. Ja. Das war so klar.
2: Ja, ja, ja. Ihr müsst nämlich mindestens 2 Tickets nehmen. Okay, das geht auch noch. Ja. Und wo ihr dann am Ende genau sitzt oder steht beim Konzert, das erfahrt ihr dann erst an dem Tag, wenn es losgeht. Also es ist schon ein bisschen Unsicherheit dabei, aber dafür ist es eben auch ein günstiger Preis.
0: Wie viel haben die vorher so gekostet?
2: Ja, so 75 bis 180 Euro ungefähr. Also für heutige Konzertverhältnisse noch, ich sag mal, ja, in Ordnung, voll, wenn man es so vergleicht. Aber sie wirkt ja auch, als würde sie sehr auf Fairness achten. Jetzt am Samstag findet auch in den USA ein von ihr organisiertes Festival statt, von dem sie alle Erlöse spendet. Und sie hat vor kurzem auch einen kleinen Plattenladen unterstützt, in dem sie einfach nur da so ein paar wenige Exemplare eines brandneuen Songs auf CD verkauft hat.
0: Ja, Serena Joy, so heißt dieser brandneue Song. Gestern Abend hat sie den dann auch offiziell released und deswegen hört ihr den jetzt hier bei Enjoy Play. Und vielleicht dann auch nächstes Jahr live, wer weiß, wenn ihr am 1. September diese günstigen 20-Euro-Tickets für ihre München-Konzerte bekommt. Das ist Olivia Rodrigo.

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So heißt der Song hier von der Swedish House Mafia und von Licky Lee bei Enjoy Play. Vor einem Jahr hat Somewhere sein allererstes Album rausgebracht. I Barely Know Her heißt es. Ein Jahr nur. Muss man sich mal überlegen. Ich finde es so absurd, weil er in diesem Jahr ja so richtig weltberühmt geworden ist. Ne? Also Taylor Swift ist Fan von ihm. Er ist mit Sarah Larsson dicke. Der tritt überall auf. Alle lieben Somber. Also der ist raketenartig diese Karriereleiter hochgeschossen. Mittlerweile legt

Ach, ach, Samba, das ist der. Ah ja, ich liebe seine Songs. Ist er denn aber auch irgendwann mal in Deutschland? Ja, ist er, aber nur in München nächste Woche Dienstag. Vielleicht schafft das ja, vielleicht seid ihr ja so spontan und fahrt dann da zum Superblumenfestival und guckt euch Samba an und sagt, ja, das mache ich, da fahre ich jetzt sofort runter für ihn. Das ist Anaïs. Ciao, bye, bye.

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1: Um 19 Uhr mit Inken Henkel. Wie kann die deutsche Wirtschaft wieder wettbewerbsfähiger werden? Darüber berät die Bundesregierung seit heute auf einer zweitägigen Kabinettsklausur. Ein Schwerpunkt liegt auf dem Technologiebereich. Aus der NDR-Nachrichtenredaktion Jonas Valentin Weber.
2: Digitalminister Wildberger macht am Nachmittag am Rande der Gespräche deutlich, dass Deutschland unter anderem beim Einsatz von KI-Systemen zulegen müsse, gerade in der Industrie. Derzeit gäbe es einen großen Vorsprung der USA und Chinas. Aber auch in der Bundesrepublik gäbe es Unternehmen, die da an Teilbereichen weltweit führend seien. Konkret kündigte der CDU-Politiker an, Rechenzentren schneller auszubauen. KI-Systeme verarbeiten ja riesige Datenmengen und dafür braucht es eben Hochleistungsserver. Neben der Wirtschaft soll auch der Hitzeschutz eine größere Rolle bei den Gesprächen spielen. Morgen geht das Kabinettstreffen weiter.
1: Volkswagen-Chef Blume hat die Beschäftigten des Autobauers wieder auf drastische Einschnitte eingeschworen. Auf einer außerordentlichen Betriebsversammlung im Stammwerk Wolfsburg sagte Blume, der Konzern müsse die Kosten senken und Strukturen konsequent verschlanken. Ob dazu auch Standorte geschlossen werden müssen, sei noch nicht entschieden. Die Vorsitzende des VW-Betriebsrats Cavallo warf dem Vorstand vor, die Mitarbeiter im Ungewissen zu lassen. Das Vertrauen, insbesondere in Blume, sei beschädigt. Medienberichten zufolge sind beim niedersächsischen Autobauer zehntausende Stellen und vier Werke in Gefahr, darunter die in Hannover und Emden. Im Handelsstreit mit den USA hat die kanadische Regierung Vergeltungszölle verhängt. Sie sollen ab dem 8. September gelten. Aus New York, Giselle Uckar.
3: Kanadas Finanzminister François-Philippe Champagne kündigte Vergeltungszölle von bis zu 50% auf Importe aus dem Nachbarland an. Betroffen sein werden US-Produkte mit einem Gesamtvolumen von rund 20 Milliarden US-Dollar. Darunter beispielsweise Stahl, Milchprodukte oder landwirtschaftliche Maschinen. Um kanadische Betriebe und Arbeitnehmer vor den Folgen eines länger andauernden Zollkonflikts mit den USA zu schützen, schnürt die kanadische Regierung außerdem ein milliardenschweres Hilfspaket.
1: Deutschland schickt den Film Everytime der österreichischen Regisseurin Sandra Wollner ins Rennen um den Oscar als bester internationaler Film. Das gab das Unternehmen German Films in München bekannt. Everytime erzählt von Ella und ihrer jüngeren Tochter Melly, die ein Jahr nach dem plötzlichen Tod der älteren Tochter Jessie versuchen, ihren Alltag zu bewältigen. Die Hauptrollen spielen Birgit Minichmeier, Carla Hüttermann und Tristan Lopez.
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4: Es bleibt ein freundlicher Abend im Norden. Heute Nacht kommt dann so im Süden von Niedersachsen ein bisschen Regen auf uns zu mit einigen Wolken. 16 bis 10 Grad sind dann drin. Und am Mittwoch bleibt es in Niedersachsen eher nass, sonst aber eher wolkenlos und sonnig im Rest des Nordens bei bis zu 26 Grad. Ein Verkehrsupdate für euch. Wir haben hier 5 Meldungen. Los geht's mit der A1 Osnabrück Richtung Bremen zwischen Groß-Ibbenau und Bremen-Brinkum. Die Strecke ist immer noch gesperrt, weil es da einen Unfall gegeben hat. Es staut sich da. Bitte umfahrt das Ganze großräumig und denkt an die Rettungsgasse. Noch eine Sperrung auf der A1 Hamburg Richtung Lübeck zwischen Kreuzberg der Heide und Bad Oldesloe. Da gilt die Sperrung sogar bis morgen früh 6 Uhr. Das auch am besten großräumig umfahren. Noch eine Sperrung auf der A7 Flensburg Richtung Hamburg zwischen Schleswig-Jagel und Ofschlag. Da gibt es nämlich gerade Bergungsarbeiten. Weiter Sperrungen. 2 haben wir hier immer noch. A33 Osnabrück Richtung Bielefeld. In Höhe Haderberg ist die Strecke auch immer noch dicht. Es gibt Umleitungen über die B68 und dann noch die Sperrung auf der A215 Kiel Richtung Neumünster zwischen Kreuz Kiel West und Blumenthal. Da hat es einen LKW-Unfall gegeben, deswegen ist auch da alles dicht. Also bei den ganzen Sperrungen natürlich vorher checken, wenn ihr jetzt noch losfahrt und das Ganze umfahren könnt, dann tut es gerne. Und wenn ihr drin stehen solltet, dann denkt natürlich an die Rettungsgasse und haltet durch.
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4: Das Bauchgefühl, Leute, es ist oft richtig und auch wichtig. Weil wenn euer Bauch sagt, nee, oh, das ist es irgendwie nicht, dann ist es das auch nicht. So, guck hier, Beispiel, Sängerin Georgia, die ist eine der 3 Frauen von der Band Flow und sie war schon mal vorher in einer anderen Band, aber ihr Bauchgefühl hat da gesagt, oh, nee, das passt irgendwie nicht, das ist es nicht. Hat sie in einem Podcast erzählt und ihr Bauch hatte recht. Weil jetzt ist sie Mitglied bei Flow und es läuft hervorragend. Sie fühlt sich wohl. Das sind Flow mit Leak It bei Enjoy Play. Hallo!

Ihr seid hier bei Enjoy Play, Dustin, Kato und John mit Turn the Lights Off. Ich habe mich heute richtig erwachsen gefühlt. Ich möchte euch daran teilhaben lassen. Ich wurde von einem Kind in einem Supermarkt heute gesiezt und das passiert mir nicht so oft. Deswegen war das direkt so ein ganz komisches Gefühl. Und ich frage mich, ist das eventuell bei anderen auch so? Also bei euch zum Beispiel. In welchen Momenten fühlt ihr euch dann auch ganz besonders erwachsen? Auch in sowas zum Beispiel. Und ich frage deswegen, weil Dominik Hartz das Gefühl auch kennt und er hat darüber direkt einen Song geschrieben. Ich schmeiß mein Leben weg und lach dabei, heißt dieser Song. Den hat er Freitag ganz frisch veröffentlicht. Das ist auch mittlerweile schon der 5. Release aus seinem kommenden Album namens Verstrickt. Das erscheint im Oktober. Und mit diesem neuen Song trifft Dominik Hartz ja schon ziemlich dieses, ja, Erwachsensein-Gefühl, nur halt nicht dieses gute Erwachsensein-Gefühl, sondern eher so dieses Wäsche waschen, Steuern machen, arbeiten gehen Gefühl. Ich spiele euch den Song und hoffe, dass ich damit so ein bisschen, ja, dieses mal wieder dann doch mehr Kindsein-Gefühl bei euch rauskitzel. Das ist Dominik Hartz, ganz neu mit Ich schmeiß mein Leben weg und lach dabei bei Enjoy Play.

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0: 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Stormzy und Odile hört ihr jetzt hier bei Enjoy Play.

0: ist ja 7:30, deswegen checken wir natürlich, was auf den Straßen los ist. Haben hier 4 Meldungen für euch und da sind einige Sperrungen mit dabei. Ich glaube sogar alles Sperrungen, oder? Ja, es sind 4 Sperrungen sind es. Einmal die A1 Osnabrück Richtung Bremen zwischen Groß-Ibbenau und Bremen-Brinkum. Da hat es einen Unfall gegeben, deswegen ist da die Strecke gesperrt. Es staut sich da. Bitte denkt natürlich unbedingt an die Rettungsgasse. Dann eine Sperrung, die bis morgen 6 Uhr geht auf der A1 Hamburg Richtung Lübeck zwischen Kreuzberg der Heide und Bad Oldesloe. Dann die Sperrung auf der A33 Osnabrück Richtung Bielefeld. Da ist in Höhe Haderberg alles dicht. Es gibt eine Umleitung, die findet ihr über die B68. Und dann noch die Sperrung wegen des LKW-Unfalls auf der A215 Kiel Richtung Neumünster zwischen Kreuz Kiel West und Blumenthal. Auch das am besten großräumig umfahren. Da ist alles dicht. Und denkt natürlich, falls ihr da stehen solltet, an die Rettungsgasse. Kommt gut und sicher an.
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0: Marco Lines und Tinashe. No Broke Boys.
1: Urlaubszeit. Vorfreude ist bekanntlich die schönste Freude. Und dann ist der Urlaub doch wieder viel zu schnell vorbei. Ich nehme mir viel zu selten die Zeit, den Urlaub nachwirken zu lassen. Natürlich schaue ich mir Bilder an, zeige sie der Familie. Doch es sind so viele auf meinem Handy und dann husche ich auch noch viel zu schnell durch. Dieses Jahr nehme ich mir vor, nach dem Urlaub noch mal etwas genauer in mich hineinzuhorchen. Wo habe ich Ruhe gefunden? Welches Lied habe ich häufig gehört? Gab es einen Moment, in dem ich richtig glücklich war? Was hat mich genervt? Da könnte etwas sein, was ich im Urlaub erlebt habe, was ich gerne in meinen Alltag einbauen möchte. Ein neues Ritual. Zum Beispiel vor dem Essen eine kleine Runde zu Fuß gehen. Frische Luft, den Wind um die Ohren wehen lassen und vielleicht die Abendsonne genießen, die mich kitzelt. Und wenn es nur 10 Minuten sind. Ein Moment, wo ich merke, ich bin Mensch. Ich gehöre auf diese Welt, in dieses kleinteilige System, das man Schöpfung nennt. Dieses Jahr möchte ich nicht in den Alltag zurückstolpern, sondern etwas vom Urlaub mitnehmen, bewusst durchatmen und mit dem Gestresstsein etwas warten.
0: Ich wollte eigentlich schon vorher noch sagen, von wem dieser Beitrag hier ist, und zwar von Julius Jordan von der Evangelischen Kirche. Für mehr Infos klickt radiokirche.de. Das sind jetzt Juju und Ruff Kamora hier bei Enjoy Play mit dem Song Kommen.

0: es nicht glauben können, Weltstars haben tatsächlich manchmal Momente, in denen die sich denken, Junge, was mache ich hier eigentlich?
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0: In solchen Momenten sagt sich zum Beispiel Taylor Swift, ja, du hast es dir halt auch selbst so ausgesucht. Da hat sie gerade in einem Grammy-Museum das Ganze gesagt. Die Videos davon sind auf Social Media gerade gefühlt überall und es klingt dann so.
2: You chose this. You chose this every day. You could have opted out of this any day before it got unmanageably big. And I decided not to, because I love it that much.
0: Ja, also sie hat sich ja dafür entschieden, weil sie es liebt, ne? Aber ich denke auch, selbst wenn sie sagt, ja, okay, ich weiß hier nicht, was ich eigentlich tue, ich hau jetzt in den Sack, dann wäre das im Gegensatz zu uns Normalos auch halb so wild, weil sie mit ihren 2 Milliarden auf dem Konto ja sehr gut hinkommen würde bis zur Rente, nicht? Ich kann es, glaube ich, noch nicht so sicher sagen, aber ich glaube, es könnte bald neue Musik von Apache 207 kommen. Er hat zumindest eine Insta-Story aus dem Studio gepostet, da sitzt er vorm Rechner mit dem Mikro und spricht das hier ein.
3: Weißt du noch, wie du auf der Autobahn in meinen Lambo gekotzt hast? Ich habe dir die Haare gehalten, da bin ich rausgefahren, bis ich um frische Luft. Diese Nacht war aber sehr frisch, fast schon stürmisch. So, als hätte sie auch ein bisschen zu viel getrunken. Ich habe immer noch deine Haare gehalten. Ich musste eigentlich gar nicht mehr. Diese wunderschönen Haare.
0: Also, ich finde, es klingt jetzt erstmal nicht wie ein Song, aber könnte ja einer werden. Ich habe auf jeden Fall für euch ein Auge drauf. Ein Song über eine Frau, der er die Haare hält, während sie in sein 500.000 Euro teures Auto kotzt. Finde ich erstmal interessant. Wir haben hier noch ein Thema, und zwar, ob es nochmal KI-Songs jetzt nur noch gibt in den Charts. Also Australien sagt Nein zu diesen KI-Songs. Ab Ende der Woche darf Musik, die mit künstlicher Intelligenz erzeugt wurde, nicht mehr in die australischen Charts. Damit soll der menschliche Ursprung des künstlichen Schaffens geschützt werden, heißt das so vom zuständigen Verband. In Deutschland gibt es so eine Regel noch nicht, könnte man aber, finde ich, jetzt schon drüber nachdenken, oder? Das war das Pop-Update hier bei Enjoy Play. Wisst ihr jetzt über alles Bescheid, was in der Musikwelt so los war? Und das ist Rin hier mit Blackberry.

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1: Um 20 Uhr mit Inken Henkel. Wie kann die deutsche Wirtschaft wieder wettbewerbsfähiger werden? Darüber berät die Bundesregierung seit heute auf einer zweitägigen Kabinettsklausur. Ein Schwerpunkt liegt dabei auf dem Technologiebereich. Aus der NDR-Nachrichtenredaktion Jonas Valentin Weber.
2: Digitalminister Wildberger macht am Nachmittag am Rande der Gespräche deutlich, dass Deutschland unter anderem beim Einsatz von KI-Systemen zulegen müsse, gerade in der Industrie. Derzeit gäbe es einen großen Vorsprung der USA und Chinas, aber auch in der Bundesrepublik gäbe es Unternehmen, die da an Teilbereichen weltweit führend seien. Konkret kündigte der CDU-Politiker an, Rechenzentren schneller auszubauen. KI-Systeme verarbeiten ja riesige Datenmengen und dafür braucht es eben Hochleistungsserver. Neben der Wirtschaft soll auch der Hitzeschutz eine größere Rolle bei den Gesprächen spielen. Morgen geht das Kabinettstreffen weiter.
1: VW-Chef Blume hat auf einer Betriebsversammlung in Wolfsburg den Sparkurs des Vorstands verteidigt. Die Strukturen des Konzerns müssten verschlankt und Kosten gesenkt werden, sagte Blume vor tausenden Beschäftigten. Einzelheiten von Annette Deutzkens aus Hannover.
3: Also klar, sagt Blume, wir brauchen auch gute Produkte, aber da sagt er immer, wir gewinnen mittlerweile Preise. Die Produkte sind sehr, sehr viel besser geworden, da seien sie auf Spur. Aber bei den Kosten, da reiche es eben noch nicht, was man bisher geschafft habe. Blume sagt, 30% liege man immer noch über dem Kostenniveau vergleichbarer Wettbewerber. Das hat er heute noch mal deutlich klar gemacht. Und da müsse man eben runterkommen. Und deswegen ist eben auch die Frage, wie kann es mit den nicht ausgelasteten Werken hier weitergehen? Und heute haben wir gehört, dass 6 bis 12 Monate vergehen sollen, bis eben Klarheit an den einzelnen Standorten herrscht.
1: Kanada hat im Handelsstreit mit den USA Gegenzölle im Wert von rund 20 Milliarden Dollar verhängt. Betroffen sind unter anderem Stahl, Molkereiprodukte, Haushaltsgeräte und landwirtschaftliche Maschinen. Die Zollsätze liegen zwischen 15% und 50% und sollen am 8. September in Kraft treten. Die Handelsgespräche zwischen beiden Ländern waren Ende vergangener Woche gescheitert. Die USA verhängten daraufhin Zölle von 50% auf kanadische Waren im Wert von rund 20 Milliarden US-Dollar. Darunter etwa Hockeyschläger, Möbel, Honig und Wein. Deutschland schickt den Film Everytime der österreichischen Regisseurin Sandra Wollner ins Rennen um den Oscar als bester internationaler Film. Das gab das Unternehmen German Films in München bekannt. Everytime erzählt von Ella und ihrer jüngeren Tochter Melly, die ein Jahr nach dem plötzlichen Tod der älteren Tochter versuchen, ihren Alltag zu bewältigen. Die Hauptrollen spielen Birgit Minichmeier, Carla Hüttermann und Tristan Lopez.
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4: In Niedersachsen zieht es sich so Richtung Süden jetzt am Abend was zu. Ansonsten ist es aber eher freundlich im Norden. Das ist dann auch in der Nacht so bei 16 bis 10 Grad. Und morgen dann stellenweise Schauer in Niedersachsen. Sonst aber eher wolkenlos mit einigen sonnigen Stellen bei Höchstwerten um die 26 Grad. Wir checken die Straßenlage, haben hier 5 Meldungen. Das sind größtenteils Sperrungen. Los geht's mit der auf der A1 Osnabrück Richtung Bremen. Zwischen Groß-Ibna und Bremen-Brinkum ist es alles da gesperrt, weil da hat es einen Unfall gegeben. Es staut sich da auch schon und fahrt das Ganze großräumig. Eine Sperrung dann bis morgen früh 6 Uhr auf der A1 Hamburg Richtung Lübeck zwischen Kreuzbargteheide und Bad Oldesloe. Dann noch eine auf der A23 Heide Richtung Hamburg zwischen Heide West und Heide Süd. Da brennt nämlich ein Auto, also deswegen kommt ihr da jetzt auch nicht durch. Die Strecke ist dicht und fahrt auch das gerne großräumig. Gilt auch für die A33 Osnabrück Richtung Bielefeld. In Höhe Haderberg ist da alles gesperrt. Es gibt eine Umleitung über die B68. Und noch die Sperrung wegen eines LKW-Unfalls auf der A215 Kiel Richtung Neumünster zwischen Kreuz Kiel West und Blumenthal. Da kommt ihr auch nicht durch. Ich wünsche euch ansonsten eine gute und sichere Fahrt.
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4: Hallo! Ohne diesen Song hier gäbe es das neue Sam Smith-Album nicht. Unholy, mit dem hat Sam Smith eine andere musikalische Facette gezeigt und konnte die direkt in das neue Album einfließen lassen, das jetzt am Freitag ja rauskam. Das hat Sam Smith in einem Interview mit Musikjournalist Zane Lowe erzählt. Hazel Eyes, so heißt dieses neue Album, checken wir direkt doch mal aus. In 8 Minuten natürlich inklusive eines neuen Songs. Wie soll es anders sein? Vorher noch für euch hier With The MC, Falling Stars. Guck mal, da kann ich auf einmal das TH aussprechen. With The MC.

0: Sam Smith hat länger keine Interviews mehr gegeben und auch länger kein Album mehr released. Bis jetzt.
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0: Das neue Album von Sam Smith heißt Hazel Eyes. Das ist seit Freitag raus. Und es ist auch das erste seit 3 Jahren wieder. Ronja aus dem Enjoy-Team, du hast reingehört. Was sagst du so?
2: Ja, ist ein schönes Album, würde ich sagen. Es sind jetzt keine Dance-Banger drauf. Und es ist schon so eher ruhiger. Viele Balladen sind mit dabei.
0: Okay.
2: Aber jetzt nicht diese klassischen Radio-Hit-Balladen oder so. Ich würde fast sagen, es ist schon eher Richtung artsy. Schon sehr künstlerisch teilweise. Hier mal so ein Eindruck.
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0: liebe Sam Smiths Stimme aber auch einfach so sehr, ne?
1: Ja, es passt wirklich gut, ne? Ich hatte auch so das Gefühl, dass die Songs zwar emotional, aber eben nicht so traurig sind wie früher, ne? Mhm. Also die waren ja auch immer so schwer. Vielleicht liegt es daran, dass Sam Smith mit dem Album niemandem mehr was beweisen musste, so ein bisschen. Im Interview mit Musikjournalist Zane Lowe sagt Sam nämlich, dass es so viele Meinungen und so viel Druck von außen gegeben hat, als Sam sich als nicht-binär geoutet hat, bis dieser Song hier rauskam. Unholy, wie ich immer sage, the sexiest song alive, sag ich immer dazu. Und seit diesem Song hat Sam den Eindruck, dass die Menschen so ein bisschen mehr akzeptieren, wer Sam Smith wirklich ist. Und deswegen wurde das Album dann auch eher mit Liebe aufgenommen, als mit Stress oder so Hintergedanken und so Panik. Was passiert jetzt, wenn es rauskommt? Was sagen die Leute? Und ich finde, das hört man.
0: Hazel Eyes, das neue Album von Sam Smith, ist seit Freitag raus. Hier direkt bei Enjoy Play. Ein Song daraus für euch. Constant Companion heißt der.

John Summit, Lavinia, Shadows, ihr seid hier bei Enjoy Play. Guck mal, da heißt das Album von Sharpo 102, Fahrt ins Blaue. Dabei hat er gar keinen Führerschein. Also vor 4 Monaten zumindest hatte er noch keinen, als er dazu ein Podcast-Interview gegeben hat. Vielleicht meint er mit der Fahrt ins Blaue, dachte ich, aber vielleicht seine ganzen E-Rollerfahrten, weil er davon ja ein großer Konsument ist, ne? Also hier so E-Scooter. Ein Fan ist er davon, über 3600 Fahrten hat er schon hinter sich, das hat Sharpo 102 auch in diesem Interview erzählt. Vielleicht verwirft er den Führerschein generell, wenn er ja eh immer mit dem E-Roller unterwegs ist und alles erledigt hier, Einkäufe, was auch immer. Das ist er hier mit seinem Song Spinner. Ihr hört ihn bei Enjoy Play, das ist Sharpo 102. 1, 2, 3, 4.

0: halb neun. Wir checken deswegen hier die Straßenlage, haben 5 Sperrungen. Los geht's mit der auf der A1 Osnabrück Richtung Bremen zwischen Groß-Ippenau und Bremen-Brinkum. Da hat es einen Unfall gegeben, deswegen ist die Strecke dicht. Es staut sich da. Denkt natürlich an die Rettungsgasse. Dann die A1 Hamburg Richtung Lübeck zwischen Kreuzberg der Heide und Bad Oldesloe. Da ist bis morgen früh 6 Uhr die Strecke dicht. A23 Heide Richtung Hamburg zwischen Heide West und Heide Süd. Da brennt ein Auto, deswegen kommt ihr da jetzt auch nicht durch. Die Strecke wurde gesperrt. Dann die Sperrung auf der A33 Osnabrück Richtung Bielefeld in Höhe Haderberg ist da alles dicht. Über die B68 findet ihr die Umleitung. Und noch auf der A215 Kiel Richtung Neumünster ist zwischen Kreuz Kiel West und Blumenthal alles gesperrt, weil es da einen LKW-Unfall gegeben hat. Umfahrt diese Sperrung großräumig und falls ihr da stehen solltet, denkt natürlich an die Rettungsgasse. Passt schön auf beim Fahren.
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0: Danke an alle, die mich bei diesem kreativen Prozess begleitet haben. Was für eine Reise. Das schreibt Jonja Smith zu ihrer neuen Musik, die wir euch jetzt spielen.
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0: Ja, und das war bei Jonja Smith wirklich eine krasse Reise, weil sie ist ja eher so für chillig, entspannte Songs bekannt. Aber jetzt, mit dem neuen Album, das sie Freitag rausgebracht hat, hat sie gezeigt, dass sie auch tanzbare Songs kann. Also sie hat schon sehr oft so in diese Richtung ein bisschen geschielt und jetzt hat sie es eben so richtig in die Vollen gemacht. What Are The Odds heißt das Album und dazu hat sie eben beim Release auf Insta auch geschrieben, dass sie damit, naja, was erschaffen wollte, das sich gleichzeitig gegenwärtig, aber nostalgisch anfühlt. Finde ich, hat sie geschafft. Also so das nostalgisch-melancholische aus ihrem Stil ist dabei geblieben. So halt mit Tanzbeats dann aber. Da hat sie da mal ein bisschen was Frisches, was Gegenwärtiges eben reingepackt. Das beste Beispiel aus diesem Album haben wir euch hier als Song des Abends zurechtgelegt. Das ist ganz neu von Jonja Smith. Das ist Dancing.

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1: Das ist Young Pep mit Laut sein, immer. Der ist ja auch Teil der New Music Hotlist. Das ist ja eine Liste der jungen ARD-Radiowellen erstellt für euch, damit ihr so seht, welche Newcomerinnen und Newcomer in diesem Jahr, von denen wir denken, so richtig durch die Decke gehen werden. Und Young Pep steht da eben auch mit drauf. Ich bin Sabine Lebeck, freue mich, dass ihr hier bei Enjoy Play mit mir die Zeit und die Musik-News verbracht habt. Ich freue mich, wenn wir uns morgen Abend natürlich auch wieder hören. Das sind Junat Asiats, Daddy DJ mit Flipside.

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4: Um 21 Uhr mit Inken Henkel. Bundeskanzler Merz hat den Hintermännern der Drohnenattacke am Flughafen Leipzig mit Konsequenzen gedroht. Die Verantwortlichen hätten nicht nur schwere Sachschäden, sondern auch Tote und Verletzte in Kauf genommen, sagte Merz auf einer Kabinettsklausur bei Berlin. Vom Konferenzort Schloss Neu-Hardenberg Markus Preis.
5: Er hat gesagt, die Angreifer würden einen Preis bezahlen müssen. Und er hat angekündigt, Zitat,

0: In Kürze werde die Bundesregierung eine Zuordnung machen. Bisher hat Innenminister Dobrindt ja immer nur gesagt, dass fremde Mächte dahinter stecken könnten. Experten glauben, vieles deutet da Richtung Russland. Und wenn die Bundesregierung also in Kürze so eine Zuordnung macht, Ross und Reiter nennt und Konsequenzen, dann wird das diplomatisch sicher ein sehr heikler Moment.
1: VW-Chef Blume hat auf einer Betriebsversammlung in Wolfsburg den Sparkurs des Vorstands verteidigt. Die Strukturen des Konzerns müssten verschlankt und Kosten gesenkt werden, sagte Blume vor tausenden Beschäftigten. Einzelheiten von Annette Deutzkens aus Hannover.
2: Also klar, sagt Blume, wir brauchen auch gute Produkte, aber da sagt er immer, wir gewinnen mittlerweile Preise. Die Produkte sind sehr, sehr viel besser geworden, da seien sie auf Spur. Aber bei den Kosten, da reiche es eben noch nicht, was man bisher geschafft habe. Blume sagt, 30% liege man immer noch über dem Kostenniveau vergleichbarer Wettbewerber. Das hat er heute noch mal deutlich klar gemacht. Und da müsse man eben runterkommen. Und deswegen ist eben auch die Frage, wie kann es mit den nicht ausgelasteten Werken hier weitergehen? Und heute haben wir gehört, dass 6 bis 12 Monate vergehen sollen, bis eben Klarheit an den einzelnen Standorten herrscht.
1: Kanada hat im Handelsstreit mit den USA Gegenzölle im Wert von rund 20 Milliarden Dollar verhängt. Betroffen sind unter anderem Stahl, Molkereiprodukte, Haushaltsgeräte und landwirtschaftliche Maschinen. Die Zollsätze liegen zwischen 15% und 50% und sollen am 8. September in Kraft treten. Die Handelsgespräche zwischen beiden Ländern waren Ende vergangener Woche gescheitert. Die USA verhängten daraufhin Zölle von 50% auf kanadische Waren, darunter etwa Hockeyschläger, Möbel, Honig und Wein. Die US-Country-Sängerin Dolly Parton ist tot. Sie starb im Alter von 80 Jahren, wie ihre Familie mitteilte. Die Queen der Country-Musik wurde mit Hits wie Jolene und der Ballade I Will Always Love You bekannt, die in der Version von Whitney Houston zu einem der erfolgreichsten Hits aller Zeiten wurde. Im Laufe ihrer über 60-jährigen Karriere veröffentlichte Parton fast 50 Studioalben und verkaufte mehr als 100 Millionen Platten.
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4: Mit dem Wetter haben wir heute im Norden noch ein bisschen Sommer abbekommen. Das bleibt am Abend auch noch so bei wenigen Wolken und milden Temperaturen. Heute Nacht kommt dann wieder so Richtung Süden von Niedersachsen einiges an Regen zu uns. 16 bis 10 Grad. Morgen sind in Niedersachsen dann eben Wolken und Regen möglich bei bis zu 26 Grad maximal. Im Rest des Nordens bleibt es dann aber weiter eher freundlich. Wir haben hier Sperrungen für euch. 5 Sperrungen sind es insgesamt. Einmal die A1 Osnabrück Richtung Bremen, zwischen Großibner und Bremen-Brinkum. Da hat es einen Unfall gegeben. Die Strecke ist dicht. Es staut sich da auch. Denkt bitte an die Rettungsgasse. Eine Sperrung auf der A1 Hamburg Richtung Lübeck, zwischen Kreuzberg der Heide und Bad Oldesloe. Die gilt auch bis morgen früh 6 Uhr. Dann eine Sperrung auf der A23 Heide Richtung Hamburg, zwischen Heide West und Heide Süd. Da brennt nämlich ein Auto. Da kommt ihr deswegen auch nicht durch, weil da jetzt die Strecke gesperrt ist. Außerdem noch auf der A33 Osnabrück Richtung Bielefeld. In Höhe Haderberg ist die Strecke dicht. Es gibt eine Umleitung über die B68 und noch eine Sperrung wegen eines LKW-Unfalls auf der A215 Kiel Richtung Neumünster zwischen Kreuz Kiel West und Blumenthal. Da kommt ihr auch nicht durch. Umfahrt das Ganze großräumig und kommt gut und sicher an.
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1: Um 22 Uhr mit Inken Henkel. Die umstrittene Rentenreform der Bundesregierung soll bis zum Jahresende stehen. Das kündigte Finanzminister Klingbeil im ZDF an. Die sozialen Sicherheitssysteme müssten fit gemacht werden, sagte der SPD-Chef nach dem Auftakt einer Kabinettsklausur auf Schloss Neuhardenberg.
2: Aber klar ist doch auch, im Detail werden wir diskutieren. Und was für mich wichtig ist, wir müssen natürlich auch Vertrauen schaffen gegenüber den Bürgerinnen und Bürgern. Da treffe ich welche, die sagen, ich wäre gern nächstes oder übernächstes Jahr dann nach 45 Jahren abschlagsfrei in Rente gegangen. Wie macht ihr das jetzt genau mit dem Übergang? Und dafür werden wir Lösungen finden. Wir wollen das schnell machen. Wir wollen die Vorschläge der Rentenkommission umsetzen. Wir müssen aber einige Dinge klären. Und die Zeit braucht man in der Demokratie auch. Und trotzdem ist das Ziel doch klar. Wir wollen die Rente zukunftsfest machen. Dafür müssen Entscheidungen getroffen werden. Und das werden wir tun.
1: VW-Chef Blume hat auf einer Betriebsversammlung in Wolfsburg den Sparkurs des Vorstands verteidigt. Die Strukturen des Konzerns müssten verschlankt und Kosten gesenkt werden, sagte Blume vor tausenden Beschäftigten.

0: Einzelheiten von Annette Deutzkens aus Hannover.
1: Also klar, sagt Blume, wir brauchen auch gute Produkte, aber da sagt er immer, wir gewinnen mittlerweile Preise. Die Produkte sind sehr, sehr viel besser geworden. Da seien sie auf Spur, aber bei den Kosten, da reiche es eben noch nicht, was man bisher geschafft habe. Blume sagt, 30% liege man immer noch über dem Kostenniveau vergleichbarer Wettbewerber. Das hat er heute noch mal deutlich klar gemacht. Und da müsse man eben runterkommen. Und deswegen ist eben auch die Frage, wie kann es mit den nicht ausgelasteten Werken hier weitergehen? Und heute haben wir gehört, dass 6 bis 12 Monate vergehen sollen, bis eben Klarheit an den einzelnen Standorten herrscht.
0: Kanada hat im Handelsstreit mit den USA Gegenzölle im Wert von rund 20 Milliarden Dollar verhängt. Betroffen sind unter anderem Stahl, Molkereiprodukte, Haushaltsgeräte und landwirtschaftliche Maschinen. Die Zollsätze liegen zwischen 15% und 50% und sollen am 8. September in Kraft treten. Die Handelsgespräche zwischen beiden Ländern waren Ende vergangener Woche gescheitert. Die USA verhängten daraufhin Zölle von 50% auf kanadische Waren, darunter etwa Hockeyschläger, Möbel, Honig und Wein. Die US-Country-Sängerin Dolly Parton ist tot. Sie starb im Alter von 80 Jahren, wie ihre Familie mitteilte. Die Queen der Country-Musik wurde mit Hits wie Jolene und der Ballade I Will Always Love You bekannt, die in der Version von Whitney Houston zu einem der erfolgreichsten Hits aller Zeiten wurde. Im Laufe ihrer über 60-jährigen Karriere veröffentlichte Parton fast 50 Studioalben und verkaufte mehr als 100 Millionen Platten. Das waren die Nachrichten. Das Wetter in Deutschland. In der Nacht meist trocken, in der Mitte Schauer, Tiefstwerte 16 bis 10 Grad. Morgen gebietsweise Schauer, im Nordosten mehr Sonne, 20 Grad im Erzgebirge bis 29 Grad am Oberrhein. Die Zeit, es ist 22.03 Uhr.
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0: Die A1 Osnabrück Richtung Bremen ist zwischen Groß-Ippener und Bremen-Brinkum nach einem Unfall gesperrt. Dadurch staut es sich. Die A1 Hamburg Richtung Lübeck ist zwischen Kreuz-Bargteheide und Bad Oldesloe bis morgen 6 Uhr gesperrt. Die A23 Heide Richtung Hamburg ist zwischen Heide-West und Heide-Süd wegen eines brennenden Fahrzeugs gesperrt. Und die A215 Kiel Richtung Neumünster ist zwischen Kreuz-Kiel-West und Blumenthal nach einem Lkw-Unfall gesperrt. Kommen Sie gut durch. Wir wünschen allen eine gute Fahrt.
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1: Um 23 Uhr mit Inken Henkel. Die umstrittene Rentenreform der Bundesregierung soll bis zum Jahresende stehen. Das kündigte Finanzminister Klingbeil im ZDF an. Die sozialen Sicherheitssysteme müssten fit gemacht werden, sagte der SPD-Chef nach dem Auftakt einer Kabinettsklausur auf Schloss Neuhardenberg.
2: Aber klar ist doch auch, im Detail werden wir diskutieren. Und was für mich wichtig ist, wir müssen natürlich auch Vertrauen schaffen gegenüber den Bürgerinnen und Bürgern. Da treffe ich welche, die sagen, ich wäre gerne nächstes oder übernächstes Jahr, denn nach 45 Jahren abschlagsfrei in Rente gegangen. Wie macht ihr das jetzt genau mit dem Übergang? Und dafür werden wir Lösungen finden. Wir wollen das schnell machen. Wir wollen die Vorschläge der Rentenkommission umsetzen. Wir müssen aber einige Dinge klären. Und die Zeit braucht man in der Demokratie auch. Und trotzdem ist das Ziel doch klar. Wir wollen die Rente zukunftsfest machen. Dafür müssen Entscheidungen getroffen werden. Und das werden wir tun.
1: Bundesfinanzminister Klingbeil im ZDF. VW-Chef Blume hat heute eine Betriebsversammlung in Wolfsburg besucht, um die Beschäftigten auf die Sparpläne des Vorstands einzuschwören. Auch die Schließung ganzer Werke ist im Gespräch. Niedersachsens Ministerpräsident Lies sieht das weiterhin kritisch.
3: Unser gemeinsames Anliegen muss doch sein, den Industriestandort Deutschland zu stabilisieren. Ein ganz wesentlicher Anker, macht übrigens mit anderen Teilen auch, ist dabei die Automobilindustrie. Worauf wir aufpassen müssen, und da sind wir als Land gefragt und als Bund gefragt, wie schaffen wir das eigentlich, zu fairen Wettbewerbssituationen zu kommen? Also wir haben bei den reinen Elektrofahrzeugen das Thema Zölle, also fairer Handel mit China gelöst. Bei den hybriden Fahrzeugen haben wir es nicht gelöst. Also müssen wir doch auch den fairen Wettbewerb im Blick haben.
1: Niedersachsens Ministerpräsident Lies auf NDR Info. Kanada

0: hat im Handelsstreit mit den USA Gegenzölle im Wert von rund 20 Milliarden Dollar verhängt. Betroffen sind unter anderem Stahl, Molkereiprodukte, Haushaltsgeräte und landwirtschaftliche Maschinen. Die Zollsätze liegen zwischen 15% und 50% und sollen am 8. September in Kraft treten. Die Handelsgespräche zwischen beiden Ländern waren Ende vergangener Woche gescheitert. Die USA verhängten daraufhin Zölle von 50% auf kanadische Waren, darunter etwa Hockeyschläger, Möbel, Honig und Wein. Die US-Country-Sängerin Dolly Parton ist tot. Sie starb im Alter von 80 Jahren, wie ihre Familie mitteilte. Die Queen der Country-Musik wurde mit Hits wie Jolene und der Ballade I Will Always Love You bekannt, die in der Version von Whitney Houston zu einem der erfolgreichsten Hits aller Zeiten wurde. Das waren die Nachrichten. Das Wetter in Deutschland. In der Nacht ist es meist trocken. In der Mitte gibt's Schauer, Tiefstwerte 16 bis 10 Grad. Morgen gebietsweise Schauer, im Nordosten mehr Sonne, 20 Grad im Erzgebirge bis 29 am Oberrhein. Am Donnerstag ist es im Osten trocken, im Westen fallen einzelne Schauer, 23 bis 33 Grad. Und am Freitag ist es unbeständig mit etwas Sonne bei 20 bis 30 Grad. Es ist 23.03 Uhr.
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0: Die A1 Osnabrück Richtung Bremen ist zwischen Groß-Ippener und Bremen-Brinkum nach einem Unfall gesperrt. Dadurch staut es sich. Die A1 Hamburg Richtung Lübeck ist zwischen Kreuz Bargteheide und Bad Oldesloe bis morgen 6 Uhr gesperrt. A7 Flensburg Richtung Hamburg zwischen Hamburg-Volkspark und dem Elbtunnel 2 Kilometer stockender Verkehr. Die A23 Heide Richtung Hamburg ist zwischen Heide-West und Heide-Süd wegen eines brennenden Fahrzeugs gesperrt. Und die A215 Kiel Richtung Neumünster ist zwischen Kreuz Kiel-West und Blumenthal nach einem LKW-Unfall gesperrt. Wir wünschen allen unterwegs eine gute Fahrt.
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Medusa und Khalid, Weekend. 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
1: Um 0 Uhr mit Wolfgang Berger. Die umstrittene Rentenreform der Bundesregierung soll bis zum Jahresende stehen. Das kündigte Finanzminister Klingbeil im ZDF an. Die sozialen Sicherheitssysteme müssten fit gemacht werden, sagte der SPD-Chef nach dem Auftakt einer Kabinettsklausur auf Schloss Neuhardenberg.
2: Aber klar ist doch auch, im Detail werden wir diskutieren. Und was für mich wichtig ist, wir müssen natürlich auch Vertrauen schaffen gegenüber den Bürgerinnen und Bürgern. Da treffe ich welche, die sagen, ich wäre gern nächstes oder übernächstes Jahr dann nach 45 Jahren abschlagsfrei in Rente gegangen. Wie macht ihr das jetzt genau mit dem Übergang? Und dafür werden wir Lösungen finden. Wir wollen das schnell machen. Wir wollen die Vorschläge der Rentenkommission umsetzen. Wir müssen aber einige Dinge klären. Und die Zeit braucht man in der Demokratie auch. Und trotzdem ist das Ziel doch klar, wir wollen die Rente zukünftig Zukunftsfest machen. Dafür müssen Entscheidungen getroffen werden und das werden wir tun.
1: Bundesfinanzminister Klingbeil im ZDF. VW-Chef Blume hat auf einer Betriebsversammlung in Wolfsburg den Sparkurs des Vorstands verteidigt. Die Strukturen des Konzerns müssten verschlankt und Kosten gesenkt werden, sagte Blume vor tausenden Beschäftigten. Einzelheiten von Annette Deutzkens aus Hannover.
3: Also klar, sagt Blume, wir brauchen auch gute Produkte, aber da sagt er immer, wir gewinnen mittlerweile Preise. Die Produkte sind sehr, sehr viel besser geworden. Da seien sie auf Spur, aber bei den Kosten, da reiche es eben noch nicht, was man bisher geschafft habe. Blume sagt, 30% liege man immer noch über dem Kostenniveau vergleichbarer Wettbewerber. Das hat er heute noch mal deutlich klar gemacht. Und da müsse man eben runterkommen. Und deswegen ist eben auch die Frage, wie kann es mit den nicht ausgelasteten Werken hier weitergehen? Und heute haben wir gehört, dass 6 bis 12 Monate vergehen sollen, bis eben Klarheit an den einzelnen Standorten herrscht.
1: Kanada hat im Handelsstreit mit den USA Gegenzölle im Wert von rund 20 Milliarden Dollar verhängt. Betroffen sind unter anderem Stahl, Molkereiprodukte, Haushaltsgeräte und landwirtschaftliche Maschinen. Die Zollsätze liegen zwischen 15% und 50% und sollen am 8. September in Kraft treten. Die Handelsgespräche zwischen beiden Ländern waren Ende vergangener Woche gescheitert. Die USA verhängten daraufhin Zölle von 50% auf kanadische Waren. Die US-Country-Sängerin Dolly Parton ist tot. Sie starb im Alter von 80 Jahren, wie ihre Familie mitteilte. Die Queen der Country-Musik wurde

0: Mit Hits wie Jolene und der Ballade I Will Always Love You, bekannt, die in der Version von Whitney Houston zu einem der erfolgreichsten Hits aller Zeiten wurde. Das waren die Nachrichten. Das Wetter in Deutschland. Meist trocken, in der Mitte Schauer, im Süden Nebel, Tiefstwerte 16 bis 10 Grad. Tagsüber gebietsweise Schauer und Gewitter, im Nordosten und Südwesten mehr Sonne. Höchstwerte 20 Grad im Erzgebirge bis 29 Grad am Oberrhein. Am Donnerstag im Osten trocken, im Westen Schauer oder Gewitter 23 bis 33 Grad. Am Freitag unbeständig bei 20 bis 30 Grad. Es ist jetzt 0 Uhr 3.
1: Ihr hört die junge Nacht der ARD. Hallo zusammen. Die A1 Osnabrück Richtung Bremen ist zwischen Groß-Ippenau und Bremen-Brinkum nach einem Unfall aktuell gesperrt. Da staut es sich. Die A1 Hamburg Richtung Lübeck ist zwischen dem Kreuz Bagdeheide und Bad Oldesloe bis 6 Uhr gesperrt. Die A1 Köln Richtung Euskirchen ist zwischen Köln-Bocklemünd und dem Kreuz Köln-West wegen Tunnelwartungsarbeiten bis 5 Uhr dicht. Auf der A4 Erfurt Richtung Chemnitz ist zwischen Erfurt Ost und Magdala wegen eines Schwertransports mit Verkehrsbehinderungen zu rechnen. Die A23 Heide Richtung Hamburg ist zwischen Heide West und Heide Süd wegen eines brennenden Fahrzeugs gesperrt. Auf der A45 Gießen Richtung Hagen ist zwischen der Talbrücke Lüdesperth und der Talbrücke Beustenbach nur eine Spur frei, da gibt es Fahrbahnerneuerungen bis 5. Die A71 Erfurt Richtung Schweinfurt ist zwischen Arnstadt Süd und Stadtilm wegen Wartungsarbeiten im Tunnel Behringen bis 6 Uhr noch dicht. Und die A215 Kiel Richtung Neumünster ist zwischen dem Kreuz Kiel West und Blumenthal nach einem LKW-Unfall dicht. Da wo es geht, hoffentlich eine freie, gute und sichere Fahrt.
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1: Jawohl, Nico Schmidt ist hier. Hi, aller guten Dinge sind drei. Es ist die dritte Nacht in Folge hier mit euch. Und deswegen schreibt mir doch gerne wieder, was geht? Oder sagt es mir, auch mit einer Voice Note, mit einer Audio, wie jede Nacht. 0221 567 89 111. Ich freue mich und ich freue mich auch auf Oliver Heldens, Lady, hear me tonight. Lady.

0: I hate you, I love you, hier in der Jungen Nacht der ARD. Und jedes Mal, wenn ich die Bilder dazu sehe, denke ich mir, what the fuck, WTF, heute ist Tomatina. Ja, hier diese Tomatenschlacht, die findet zum 80. Mal in der Region Valencia statt. Bei dem Fest, da bewerfen sich ja die Teilnehmer so eine Stunde lang mit 150 Tonnen, das müsst ihr euch reinziehen, 150 Tonnen überreifen. Tomaten. Also keine frischen, sondern die, die man eigentlich auch so nicht mehr essen würde. Für die, die es noch nicht mitbekommen haben, Junge Nacht-Reporter Nikolaus Buschlüter, wie läuft das Ganze da ab?
1: Zuerst fahren 7 mit Tomaten voll beladene offene Lastwagen in die Innenstadt von Buñuel vor. Oben stehen Leute, die anfangen, die rund 22.000 Gäste und Einwohner zu bewerfen. Die wiederum zerquetschen die Tomaten mit ihren Händen und bewerfen sich gegenseitig. Innerhalb kürzester Zeit sind alle Teilnehmer Straßen und Wände in der Stadt komplett in roten Matsch getaucht. Von Lebensmittelverschwendung wollen die Organisatoren nichts wissen. Sie sagen, die Tomaten seien erstens nicht für den Verzehr gezüchtet und zweitens auch noch überreif.
0: Ja, trotzdem crazy, oder? Also, wenn jemand ganz zufällig heute noch auf dem Weg nach Valencia ist, meldet euch da auch mal gerne rein. 0221 56789 111.

Also Leute, ich sag's wie es ist, ich würde sterben, wenn mir das passiert wäre oder passieren würde. In Hamburg ist ja Dom, also Kirmes. Eigentlich mega geil, ne? Du willst einen schönen Abend haben, essen, trinken, Geschäfte fahren und dann wirst du einfach komplett hops genommen. Etwa 20 Fahrgäste haben aktuell da gerade gar keinen Spaß. Die sind nämlich auf dem Kettenkarussell gefangen. Und zwar ungefähr auf 30 Metern Höhe. Da bewegt sich seit Stunden nichts mehr. Was zu der Panne geführt hat, das weiß man noch nicht. Die kommen da aber auf jeden Fall seit geraumer Zeit nicht mehr runter. Polizei, Feuerwehr, Höhenretter, Notärzte sind da gerade alle aktiv, geben Gas, kümmern sich um die Befreiung und Co. und auch um die Betreuung natürlich. Also ja, haltet weiter durch, kann ich nur sagen. Ich hoffe, das geht jetzt sehr, sehr schnell für euch da voran, auch wenn ihr auf dem Karussell mich natürlich gerade nicht hören könnt. Aber die Daumen sind auf jeden Fall gedruckt. Ein bisschen Liebe von uns hier aus der Jungen Nacht nach Hamburg mit Luciano und Jazik. Gimme Love.

0: Sonny Fodera, Jazzy, D.O.D. On Some Days. Ihr hört die junge Nacht der ARD und wir schauen jetzt auf die Straßen und Autobahnen bei uns. Die A1 Osnabrück Richtung Bremen ist zwischen Groß-Ippenau und Bremen-Brinkum nach einem Unfall gesperrt, dadurch staut es sich. Die A1 Hamburg Richtung Lübeck ist zwischen dem Kreuz Bagdeheide und Bad Oldesloe bis 6 Uhr gesperrt. Die A1 Köln Richtung Euskirchen ist zwischen Köln-Bocklemünd und dem Kreuz Köln-West wegen Tunnelwartungsarbeiten bis 5 Uhr dicht. Auf der A4 Erfurt Richtung Chemnitz ist zwischen Erfurt Ost und Magdala wegen eines Schwertransports mit Verkehrsbehinderung zu rechnen. Die A23 Heide Richtung Hamburg ist zwischen Heide West und Heide Süd wegen eines brennenden Fahrzeuges gesperrt. Die A27 Bremerhaven Richtung Bremen ist zwischen Utele und Schwanewede nach einem Unfall aktuell dicht. Auf der A45 Gießen Richtung Hagen ist zwischen der Talbrücke Lüdesperth und der Talbrücke Beustenbach wegen Fahrbahnerneuerung nur eine Spur frei, das Ganze bis 5 Uhr. Die A71 Erfurt Richtung Schweinfurt ist zwischen Arnstadt Süd und Stadt Ilm wegen Wartungsarbeiten im Tunnel Behringen bis 6 Uhr gesperrt. Und die A215 Kiel Richtung Neumünster ist zwischen dem Kreuz Kiel West und Blumenthal nach einem LKW-Unfall dicht. Euch allen eine gute Fahrt.
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0: Hä, ja, warum ist der Junge gerade ein bisschen außer Atem? Hat er hier nochmal Frühsport betrieben oder was? Nee. Ich musste mal einmal kurz, ganz kurz das Studio verlassen, etwas regeln und dafür hatte ich ein paar Minuten nur Zeit und dann habe ich mir hier sowas von einen weggerannt. Ich sag's euch, Leute, ich muss mehr Sport machen. Also Leistungssportler werde ich in diesem Leben nicht mehr. Aber hey, der Rest funktioniert, das Studio steht noch, die Technik will soweit heute Nacht auch. Was wollen wir denn mehr? Vielleicht noch gute Musik. Shabuzi, Miles Smith, Blink Twice. Ich bin Nico Schmidt, hi.

0: Rihanna, where have you been? Gute Frage, kann ich euch auch fragen, wo wart ihr denn alle? Ja, jetzt meldet ihr euch langsam alle rein über die 0221 56789 111. Kev ist am Start, der liegt wach im Bett. Was eine Überraschung, aber er hört uns. Tini ist auch am Start. Und das, obwohl sie frei hat, legt sie auch nochmal eine extra Nachtschicht ein. So ist das nun mal, wenn man in diesem Rhythmus ist, in diesem Modus. Sven, auch wieder dabei, die junge Nacht zu hören. Und auch Kathleen, die hat mir direkt eine Sprachnachricht geschickt.
1: Bin gerade wach geworden, mache mir gerade eine Tasse Kaffee und habe Radio angemacht und höre dir jetzt zu. Habt eine schöne Sendung. Kathleen aus Datteln, liebe Grüße.
0: Jo, Grüße zurück, danke dir. Hoffentlich schmeckt der Kaffee noch und ist nicht kalt geworden mittlerweile. Aber auch ungewohnt, ne? Wenn man irgendwie sagen kann, ich bin so gegen Mitternacht, kurz nach Mitternacht, wach geworden. Ne? Und man startet in den Tag. Aber so ist das mit uns Nachteulen, ne? Also, was geht bei euch heute? 0221 56789 111. Gerne reinmelden.

Tiffany Harris. Vertigo in der jungen Nacht. Und jetzt für euch die Giant Rooks Slow Dance for a Minute, 0:48.

0: Bruno Mars. Irgendwas geht ab bei Taylor Swift. Da kommt anscheinend neue Musik. Zumindest gibt es ja Easter Eggs. Und sie hat ein Interview gegeben. Für uns alle ist es wieder nur ein Interview. Aber für Brynja Becker aus dem Junge Nacht-Team war das eine Schnitzeljagd. Du hast nämlich eine These, die da wäre.
1: Also ich glaube ja, dass Taylor Swift ihr Debütalbum als neu aufgenommene Version Taylor's Version rausbringt.
0: Aha.
1: Und vielleicht noch so ein paar kleine Bonus-Songs, die sie für das Album Reputation geschrieben hat.
0: Und was gibt's da für Hinweise zu?
1: Jedes Album von Taylor hat ja so ein Farbkonzept. Ihr Debütalbum, das ich meine, ist so grün. Und plötzlich ist alles, was mit Taylor zusammenhängt, auch grün. Ihre Homepage und das Empire State Building in New York hat einfach grün geleuchtet und sogar die Buchstaben T und S gepostet.
0: Ja, haben wir auch alle sehen können bei Social Media. Da könnte also wirklich was dran sein. Welche neuen Hinweise gibt es denn jetzt?
1: Also sie hat dem Team, das hinter den Grammy Awards steckt, jetzt ein Interview gegeben, dieses neue Interview. Und was hatte sie da an? Ein grünes Kleid.
0: Ja gut, also bei anderen Stars würde ich jetzt sagen, na und? Aber bei Taylor hat das, also ja, immer einen Grund, ne? Ist ja klar.
1: Genau. Und dann hat sie auch noch gesagt, dass sie alle ihre alten Alben neu aufgenommen hat.
2: I re-recorded all of my, you know, all of my music that I had recorded on a former label.
3: We know.
2: And
1: ja, Moment mal, alle Alben. Zwei davon hat sie ja noch nicht rausgebracht, die scheinen aber fertig zu sein. Und dann noch der letzte Hinweis, sie hat gesagt, dass sie wieder zurück zu ihren Country-Wurzeln will.
2: I love my country roots more and more. I want to honor them more and more.
0: Ah, so. Und die meisten Country-Songs sind ja in ihrem Debütalbum. Wir verstehen. Also, Brynja Becker glaubt, dass Taylor Swift ihr Debütalbum neu rausbringen wird. Ich würde sagen, da lassen wir uns doch alle mal überraschen, ne? Hier ist sie jetzt auf jeden Fall in der jungen Nacht mit I Knew It, I Knew You.

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1: Um 1 Uhr mit Cedric Bies. Das Bundesfinanzministerium will die Zuckersteuer auf mehr Getränke als bisher gedacht erheben. Sie sollen nicht nur für Limonaden gelten, sondern auch für Säfte und gesüßte Pflanzenmilch. Medizinerinnen und Mediziner haben die Pläne gelobt. Jan Zimmermann berichtet aus Berlin.
2: Jede Maßnahme sei sinnvoll und vernünftig, die dazu führe, die Zuckeraufnahme zu senken, betont der Präsident der Bundesärztekammer Klaus Reinhardt auf ARD-Anfrage. Die Verbraucherschutzorganisation Foodwatch bewertet die Pläne als großen Wurf für die Gesundheit der Kinder. In der Regierungskoalition sind sich Union und SPD hingegen noch nicht einig, wie die Zuckersteuer konkret aussehen soll. Das CSU-geführte Landwirtschaftsministerium und mehrere CDU-Politiker wollen, dass die Steuer für weniger Getränkesorten gilt.
1: Der Brand im belgischen Hohenfenn könnte durch eine landwirtschaftliche Maschine ausgelöst worden sein. Das vermutet die Staatsanwaltschaft in Lüttich. Sie hat eine Untersuchung zur Brandursache gestartet. Im Moment prüfen die Ermittler noch mehrere mögliche Szenarien. Wegen des Brandes mussten fast 600 Menschen ihre Häuser und Wohnungen in der Region verlassen. Das Naturschutzgebiet selbst ist weiterhin geschlossen. Einen neuen Wald- und Buschbrand gibt es gerade in der spanischen Stadt Barcelona. Dort mussten die ersten Häuser evakuiert werden. Die Behörden haben einige Anwohner am nördlichen Stadtrand aufgefordert, sich vor dem dichten Rauch in Sicherheit zu bringen. Das Feuer war gestern Nachmittag ausgebrochen. Hunderte Einsatzkräfte versuchen es zu löschen. Die USA verschärfen ihren Kurs bei der Vergabe von bestimmten Arbeitsvisa. Betroffen ist das sogenannte H-1B-Programm. Es richtet sich an hochqualifizierte ausländische Fachkräfte. Aus Washington berichtet unsere Korrespondentin Anne Schneider.
3: Die US-Regierung will die Gebühren für H-1B-Visa drastisch erhöhen. Das US-Heimatschutzministerium hat einen Entwurf veröffentlicht, der eine zusätzliche Gebühr von über 103.000 US-Dollar vorsieht. Betroffen wären die meisten neuen H-1B-Anträge innerhalb der jährlichen Visa-Quote. Ausgenommen bleiben sollen Universitäten sowie bestimmte Forschungs- und gemeinnützige Organisationen.
1: Auf dem Volksfest Hamburger Dom gab es am Abend einen Großeinsatz von Polizei und Feuerwehr. Mehrere Fahrgäste saßen rund 3 Stunden in einem Kettenkarussell fest, sagt die Polizei. Wie es zu der Panne kommen konnte, ist noch unklar. Rettungskräfte und der Betreiber hatten lange nach einer sicheren Möglichkeit gesucht, um die Fahrgäste aus dem Karussell zu befreien. Das Fest Hamburger Sommerdom, auf dem das betroffene Kettenkarussell stand, geht noch bis Sonntag. Das Wetter in Deutschland. Heute Nacht gibt es vor allem in der Mitte noch ab und zu Regen und Gewitter. Ansonsten höchstens ein paar Wolken bei Temperaturen zwischen 10 und 17 Grad. Am Tag dann viel Sonne, auch länger am Stück. Am meisten an der Ostsee und in Teilen von Baden-Württemberg. Ansonsten immer wieder Wolken und ab und zu auch Regenschauer. Dazu wird es insgesamt wärmer mit bis zu 30 Grad maximal.

0: Es ist 1.03 Uhr.
1: Ihr hört die junge Nacht der ARD und wir schauen auf die Autobahnen und Straßen bei uns in Deutschland. Die A1 Osnabrück Richtung Bremen ist zwischen Groß-Ippenau und Bremen-Brinkum nach einem Unfall gesperrt. Dadurch staut es sich. Im Stau befindliche Personen zwischen Groß-Ippenau und Dreieck Stur sollen bitte selbstständig wenden, steht hier, und an der nächsten Auffahrt abfahren. Personen zwischen Dreieck Stur und Brinkum werden einzeln von der Polizei aufgefordert zu wenden. Also ist wichtig, entweder werdet ihr von der Polizei aufgefordert oder eben alles zwischen Groß-Ippenau und dem Dreieck Stur. Wenn ihr das gerade hört, bitte selbstständig wenden und an der nächsten Ausfahrt abfahren. Seid da bitte vorsichtig. Die A1 Hamburg Richtung Lübeck ist zwischen Kreuz Bagdeheide und Bad Oldesloe bis 6 Uhr gesperrt. Die A1 Köln Richtung Euskirchen ist zwischen Köln-Bocklemünd und dem Kreuz Köln-West wegen Tunnelwartungsarbeiten bis 5 Uhr dicht. Auf der A4 Erfurt Richtung Chemnitz ist zwischen Erfurt Ost und Magdala wegen eines Schwertransports mit Verkehrsbehinderungen zu rechnen. Die A23 Heide Richtung Hamburg ist zwischen Heide West und Heide Süd wegen eines brennenden Fahrzeugs gesperrt. Die A27 Bremerhaven Richtung Bremen ist zwischen Udele und Schwanewede nach einem Unfall gesperrt. Auf der A45 Gießen Richtung Hagen ist zwischen der Talbrücke Lüdesperg und der Talbrücke Beustenbach wegen Fahrbahnerneuerungen bis 5 Uhr nur eine Spur frei. Und die A71 Erfurt Richtung Schweinfurt ist zwischen Arnstadt Süd und Stadtbühlen wegen Wartungsarbeiten im Tunnel Behringen auch noch bis 6 Uhr gesperrt. Da wo es geht, eine gute Fahrt.
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1: Jawohl, mit mir, Nico Schmidt. Hallo zusammen. Ihr seid alle fleißig wach, so wie ich euch doch kenne. Alina ist auch noch dabei, die arbeitet gerade auch. Deswegen, also es wundert mich nicht, wenn ihr arbeitet, es ist unter der Woche. Aber vielleicht macht ihr ja auch was anderes heute Nacht. Vielleicht habt ihr ja auch frei oder, keine Ahnung, ihr seid am Zocken oder ihr seid schon mental, ja auch gefühlt auf dem Weg zur Gamescom, in den Urlaub, in den Verspäteten, was auch immer. Ihr dürft euch immer reinmelden. 0221 567 89 111. Ich freue mich über eure Nachrichten.

0: Domino, Jesse J, ihr hört die junge Nacht der ARD, wir haben 1.15 Uhr und Josefa Walter, Comedian, ist jetzt auch hier bei uns am Start. Die war vor kurzer Zeit bei den Kollegen von 1 Live in Köln zu Gast, hat da ein Stand-Up-Programm gespielt und daraus hören wir jetzt mal ihre Gedanken zu Liegefahrrädern.
1: Das ist das erste Mal, ich denke, hey, vielleicht können wir heiraten oder so, voll cute. Ich finde halt das Ding, wenn man heiratet, ist ein bisschen, dass man dann verheiratet ist. Also es ist ein ziemliches Commitment. Was mache ich, wenn er irgendwie weird wird? So, was mache ich, wenn er irgendwann morgens aufsteht und sich denkt, ich kaufe mir ein Liegefahrrad? Leute, es ist so, ich habe noch nicht so viele Aufzeichnungen gemacht. Und dadurch, dass ich hier aus dem Sektor komme und so, war ich jetzt vor 1 Live wirklich sehr, sehr aufgeregt, weil mir das sehr, sehr wichtig ist. Und kurz bevor ich auf die Bühne gegangen bin, habe ich mir so gedacht, oh Gott, hoffentlich klappt das alles irgendwie, vergesse ich nichts. Aber ihr seid so ein geiles Publikum und ich habe jetzt wirklich gemerkt, für euch reicht's eigentlich. Und das ist wirklich, wirklich toll. Vielen Dank an euch, vielen Dank an uns zwei. Ciao.
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0: Ohne die Hilfe von euch Gamern da draußen gäbe es diesen Gnadenhof für Tiere zum Beispiel nicht.
1: Ich war auch wirklich ein paar Mal richtig den Tränen nah oder hatte auch schon Tränen in den Augen. Ich habe irgendwie eine Geschichte von einem Tier erzählt und direkt wurde gespendet.
0: Ja, das war Mira, die Leiterin vom Hof der Sentana Stiftung, Entschuldigung, kleiner Fassbar, in Bielefeld. Genau, und immer wieder haben die da in den letzten Jahren Creator-Spenden-Streams veranstaltet, um das Projekt zu supporten. Der Hof nimmt Tiere auf, die woanders keine Chance gehabt hätten. Insgesamt 200.000 Euro haben die dadurch an Spenden bekommen. Solche Streams werden in der Gaming-Szene immer größer. Dieses Jahr gibt es zum Beispiel auch bei der Gamescom, die ja jetzt stattfindet, die Tage ein riesiges Spendenevent. Joanna Leindecker aus dem Junge Nacht Spiele-Team. Also eigentlich könnten die Gamer ja immer für den Hof spenden, machen sie aber oft nicht. Wieso spenden die dann plötzlich so aus dem Nichts 2.000 Euro?
2: Ja, ich glaube, weil Spenden ganz viel mit Vertrauen zu tun hat. Und so hat es auch Mira erlebt, wenn dann mal Streamer da waren.
1: Die Follower oder die Community, die vertraut ja sein Urteilsvermögen. Und wenn der sagt, hey, die machen hier gute Arbeit, dann spenden sie halt.
2: Also wenn mein Lieblingsstreamer mal nicht zockt, sondern Spendenstreams startet, dann bleibe ich ja vermutlich trotzdem dran und werde so auch auf Projekte aufmerksam, die mir vielleicht im Alltag irgendwie nie begegnet wären. Ja, und dann habe ich vielleicht auch mal schneller einen Euro locker.
0: Ja gut, aber als Gamer könnt ihr nicht nur in Spendenstreams euer Geld lassen, sondern ja auch in euren Lieblingsspielen was für den guten Zweck tun. Und darüber sprechen wir dann in gut 20 Minuten.

0: Hi von Adela aus der Slowakei hier in der Jungnacht der ARD. Wir schauen auf die Straßen und Autobahnen bei uns in Deutschland. Die A1 Osnabrück Richtung Bremen ist zwischen Groß-Ippenau und Bremen-Brinkum nach einem Unfall gesperrt. Da staut es sich im Stau befindliche Personen zwischen Groß-Ippenau und Dreieck Stur sollen selbstständig wenden und an der nächsten Auffahrt abfahren. Personen zwischen Dreieck Stur und Brinkum werden einzeln von der Polizei aufgefordert zu wenden. Habt das bitte im Blick und seid da bitte auch vorsichtig. Die A1 Hamburg Richtung Lübeck ist zwischen Kreuz Bagdeheide und Bad Oldesloe bis 6 Uhr gesperrt. Die A1 Köln Richtung Euskirchen ist zwischen Köln-Bocklemünd und dem Kreuz Köln-West wegen Tunnelwartungsarbeiten bis 5 Uhr dicht. Auf der A4 Erfurt Richtung Chemnitz ist zwischen Erfurt Ost und Magdala wegen eines Schwertransports mit Verkehrsbehinderung zu rechnen. Auf der A23 Heide Richtung Hamburg-West ist zwischen Heide-West und Heide-Süd eine Sperrung wegen eines brennenden Fahrzeuges. Die A27 Bremerhaven Richtung Bremen ist zwischen Udele und Schwanewede nach einem Unfall gesperrt. Auf der A45 Gießen Richtung Hagen ist zwischen Talbrücke Lüdesperth und Talbrücke Beustenbach wegen Fahrbahnerneuerungen bis 5 Uhr nur eine Spur für euch frei. Und die A71 Erfurt Richtung Schweinfurt ist zwischen Arnstadt Süd und Stadt Ilm wegen Wartungsarbeiten im Tunnel Behringen bis 6 Uhr dicht. Euch da draußen eine gute Fahrt.
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0: Ja, und weil wir gleich nochmal über das Spenden in Streams von Gamern sprechen, eine Nachricht von Svenno über die 0221 567 89 111. Metashi12 ist wohl ein Streamer, den Svenno sehr gerne verfolgt. Er schreibt, der macht jedes Jahr im März einen Event, heißt März mit Herz. Da sammelt er Geld für krebskranke Kinder oder gegen Weihnachten sammelt er auch Geld für Kinder ohne Weihnachtsgeschenke. Das ist wirklich sehr löblich, damit ist er nicht der Einzige, machen auch viele andere Streamer und Gamer. Und über andere Möglichkeiten in Games zu spenden, sprechen wir hier gleich bei mir. Ich bin Nico Schmidt.

0: meine junge Nachtkollegin Joanna Leyendecker sagt, ich kaufe mir quasi Klamotten und das Geld wird gespendet. Ja, spielt die Welt retten. Das ist das Motto der Gamescom auch in diesem Jahr. Und wir schauen mal drauf, wo Gamerinnen jetzt schon Gutes tun können. Joanna Leyendecker aus dem Spieleteam der jungen Nacht. Wie läuft das denn jetzt ab mit dem Outfits kaufen im Game?
1: In Online-Games wie League of Legends, Valorant oder Overwatch, da kommen immer mal wieder solche Skins, also Outfits raus, bei denen die eingenommene Kohle vom Verkauf gespendet wird. Und die Community von Overwatch zum Beispiel hat mit einem rosa Skin für den Hulk Charakter Mercy über 25 Millionen Dollar für die Brustkrebsforschung gespendet. Ja, und für viele Gamer ist sowas dann nicht nur ein nettes Outfit, sondern ein Gamer hat zum Beispiel im Internet geschrieben, das klingt jetzt vielleicht ein bisschen albern, aber mich hat der Skin richtig emotional gemacht. Ich habe meine Oma an Brustkrebs verloren und in meinem Lieblingsspiel so meinen Support zu zeigen, das bedeutet mir echt viel. Und muss ich ganz ehrlich sagen, fühle ich als Gamerin sehr.
0: Ja, ist auch an sich natürlich trotz des Todes der Oma eine schöne Geschichte. Darf ich denn fragen, ob du denn auch schon mal mit einem Game was gespendet hast?
1: Darfst du fragen? Und ja, immer mal wieder. Also ich habe mir vor ein paar Jahren zum Beispiel ein Humble Bundle gekauft, was ukrainische Hilfsorganisationen unterstützt. Also Humble Bundles, das sind quasi so Pakete mit einer ganzen Menge Spiele drin, die Entwickler zur Verfügung stellen. Du zahlst also einen Preis und kriegst alle Games. Und mit diesem Stand with Ukraine Bundle haben wir Gamer über 20 Millionen Dollar Spenden gesammelt. Finde ich gut.
0: Starke Leistung. Was Gutes tun, ist auch immer wieder in Games möglich. 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Wir haben 1:40 Uhr. 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

Harry Styles und seine American Girls in der jungen Nacht der ARD. 1:48 Uhr. Ich bin Nico Schmidt und hab jetzt für euch in der Playlist Daft Punk und The Weeknd I Feel It Coming. 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
1: Um 2 Uhr mit Cedric Bies. Die Polizei in der Slowakei hat nach eigenen Angaben einen Brandanschlag auf eine Drohnenfabrik im Osten des Landes verhindert. 2 Verdächtige sind in der Slowakei festgenommen worden, ein weiterer Verdächtiger in Deutschland. Unsere Korrespondentin Marianne Allweis berichtet.
2: Auf Facebook teilt die slowakische Polizei Fotos ihres Einsatzes. 2 festgenommene Männer sind schemenhaft zu erkennen. Die Einsatzkräfte beschlagnahmten Werkzeuge, Mobiltelefone und einen handgezeichneten Plan. Außerdem eine große Menge Brandmischung. Vorläufigen Angaben zu Folge handelt es sich um Napalm. Zum Zeitpunkt des geplanten Anschlags hätten sich rund 70 Personen in der Produktionsstätte befunden. Die Behörden teilten nicht mit, wann ihr Zugriff stattgefunden hat, auch nicht den Namen des Unternehmens oder den genauen Standort. Die Slowakei ist Mitglied von EU und NATO und grenzt im Osten an die Ukraine.
1: Ab September dürfen weniger Schiffe als sonst durch den Panama-Kanal fahren. Das liegt an einer langen Dürre in Mittelamerika, die durch das Klimaphänomen El Niño ausgelöst worden ist. Jenny Barke berichtet.
3: Schrittweise werden die buchbaren Durchfahrten von 36 auf 32 pro Tag gesenkt. Für den Betrieb der Schleusen des Panama-Kanals sind große Wassermengen nötig, die aus 2 Seen nahe der Schifffahrtsstraße entnommen werden. Allerdings hat es zwischen Mai und August 34% weniger geregnet als im historischen Durchschnitt für diesen Zeitraum. Der gedrosselte Schiffsverkehr wirkt sich auch auf die deutschen Reedereien aus. Nach Angaben des Verbands Deutscher Reeder VDR ist der Panama-Kanal für bestimmte Güter von zentraler Bedeutung. Betroffen sind laut VDR Container, Massengut und Tankschiffe sowie Gas- und Autotransporter.
1: Das Bundesfinanzministerium will die Zuckersteuer auf mehr Getränke als bisher gedacht erheben. Nicht nur für Limonaden, sondern auch für Säfte und gesüßte Pflanzenmilch. Medizinerinnen und Mediziner finden die Pläne gut. Jede Maßnahme sei sinnvoll und vernünftig, die dazu führt, dass die Zuckeraufnahme gesenkt wird, hat der Präsident der Bundesärztekammer Reinhardt der ARD gesagt. Auch die Verbraucherschutzorganisation Foodwatch ist dafür. In der Regierungskoalition sind sich Union und SPD noch nicht einig, wie die Zuckersteuer konkret aussehen soll. Die US-Country-Sängerin Dolly Parton ist tot. Ihre Familie hat gesagt, dass sie im Alter von 80 Jahren gestorben ist. Parton ist durch Hits wie Jolene und I Will Always Love You bekannt geworden. Der Song ist später in der Version von Whitney Houston zu einem der erfolgreichsten Songs aller Zeiten geworden. Erst im Mai hatte Parton eine Konzertreihe in Las Vegas aus gesundheitlichen Gründen abgesagt. Die war eigentlich für September geplant. Das Wetter in Deutschland. Heute Nacht gibt es vor allem in der Mitte noch ab und zu Regen und Gewitter, sonst höchstens ein paar Wolken bei Temperaturen von 10 bis 17 Grad. Am Tag dann viel Sonne, auch länger am Stück, am meisten an der Ostsee und in Teilen von Baden-Württemberg. Ansonsten immer wieder viele Wolken und teilweise Regen bei maximal 21 bis 30 Grad. Es ist 2.03 Uhr.
4: 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Hallo zusammen. Der Blick auf die Straßen und Autobahnen. Die A1 Osnabrück Richtung Bremen ist zwischen Groß-Ippenau und Bremen-Brinkum nach einem Unfall gesperrt. Es staut sich dort weiterhin. Im Stau befindliche Personen werden zwischen Groß-Ippenau und dem Dreieck Stur gebeten, bitte selbstständig zu wenden und an der nächsten Auffahrt abzufahren. Personen zwischen Dreieck Stur und Brinkum werden einzeln von der Polizei aufgefordert zu wenden. Das bitte beachten und vorsichtig sein. Die A1 Hamburg Richtung Lübeck ist zwischen Kreuz Bagdeheide und Bad Oldesloe bis 6 Uhr gesperrt.